0: ist dazu Ine Dippmann aus Dresden.
1: Die Behörden sprechen aktuell davon, dass es mit hoher Wahrscheinlichkeit die Amoktat eines Einzeltäters ist. Es gibt keine Hinweise auf weitere Beteiligte oder andere Tatvarianten. Der mutmaßliche Täter ist deutscher Staatsbürger, der auch in der Region lebt. Zu möglichen Motiven halten sich die Ermittler derzeit bewusst zurück, weil die Untersuchungen ja noch ganz am Anfang stehen. Sicherheitskreise haben MDR Investigativ aber am Abend bestätigt, der mutmaßliche Täter soll bis zum Sonntag in einer psychiatrischen Einrichtung gesessen haben.
0: Die Vereinigten Arabischen Emirate melden Raketen- und Drohnenangriffe aus dem Iran. In der Hafenstadt Fujairah brach ein Großbrand aus. In der Straße von Hormus gibt es offenbar Gefechte zwischen dem US-Militär und iranischen Streitkräften. Aus Washington, Sarah Schmidt.
2: Laut US-Militär sind 6 kleine iranische Boote versenkt und Drohnen und Marschflugkörper abgefangen worden. Der Iran hat nach Angaben der amerikanischen Streitkräfte Schiffe der US-Marine angegriffen, aber vor allem auf zivile Schiffe abgezielt. Präsident Trump hatte gestern angekündigt, das US-Militär werde in der Straße von Hormus festsitzende Schiffe geleiten, um so die Durchfahrt zu ermöglichen. Der Iran blockiert die Meerenge seit Kriegsbeginn.
0: Im Krieg gegen die Ukraine hat Russland eine einseitige Waffenruhe für den 8. und 9. Mai ausgerufen. Die Ukraine reagierte mit einer eigenen einseitigen Waffenruhe. Diese soll schon am 6. Mai beginnen. Wie lange sie gelten soll, ließ Präsident Zelensky offen. Am 9. Mai feiert Russland den Sieg über Nazi-Deutschland. In New York sind die Pulitzer-Preise verliehen worden. Sie gelten als weltweit wichtigste Auszeichnung im Journalismus. Geehrt wurden in diesem Jahr gleich mehrere Arbeiten über die US-Regierung unter Präsident Trump. So erhielt unter anderem der Chicago Tribune einen Preis für Berichte zum Vorgehen der US-Einwanderungsbehörde ICE. Weitere Preise gingen an Arbeiten, die sich etwa mit den Auswirkungen künstlicher Intelligenz und der Zerstörung im Gazastreifen beschäftigen. Das waren die Nachrichten. Das Wetter in Deutschland. Im Norden und Süden meist trocken, sonst gebietsweise Schauer oder Gewitter bei 13 bis 3 Grad. Tagsüber im Norden und Süden oft trocken, sonst zeitweise Regen oder Gewitter bei 12 Grad auf den Nordseeinseln und bis 26 Grad in Niederbayern. Am Mittwoch Wolkenschauer oder Gewitter, im äußersten Norden freundlicher, 10 bis 22 Grad. Am Donnerstag gebietsweise Regen, im Norden freundlicher bis 19 Grad. Es ist 2.03 Uhr.
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1: Um 3 Uhr mit Ronald Lessig. In der Leipziger Innenstadt hat ein Mann mit seinem Auto mindestens 2 Menschen getötet. Offenbar handelt es sich um eine Amoktat. Aus der Nachrichtenredaktion Martin Seiler.
2: Mehrere Passanten wurden verletzt, manche schwer. Viele Augenzeugen erlitten einen Schock. Bei dem Fahrer handelt es sich um einen 33-jährigen Deutschen aus dem Raum Leipzig. Er konnte festgenommen werden und habe sich dabei nicht gewehrt, hieß es. Über das Motiv des Mannes ist nichts bekannt. Hinweise auf weitere Beteiligte gibt es laut Staatsanwaltschaft nicht. Sie ermittelt wegen des Verdachts des zweifachen Mordes und des versuchten Mordes. Nach MDR-Informationen gibt es Hinweise darauf, dass der Festgenommene erst kürzlich aus einer Psychiatrie entlassen wurde.
1: Im Krieg gegen die Ukraine hat Russland eine einseitige Waffenruhe für den 8. und 9. Mai ausgerufen. Die Ukraine reagierte mit einer eigenen einseitigen Waffenruhe. Diese soll schon am 6. Mai beginnen. Wie lange sie gelten soll, ließ Präsident Zelensky offen. Am 9. Mai feiert Russland den Sieg über Nazi-Deutschland. Sollte Kiew die Feier stören, so das Verteidigungsministerium, werde es einen massiven Vergeltungsangriff geben. In der Straße von Hormus haben sich offenbar iranische und amerikanische Streitkräfte beschossen. Das US-Militär hat nach eigenen Angaben mehrere feindliche Boote versenkt und damit auf deren Attacken reagiert. Die Vereinigten Arabischen Emirate melden Angriffe durch Drohnen und Raketen. Aus Istanbul Simon Rische.
3: Wenn sich das alles so bestätigt, dann zeigt das, dass der Iran nach diesen jüngsten Entwicklungen offenbar wieder dazu übergeht, arabische Nachbarstaaten am Golf anzugreifen. In diesem Fall die Vereinigten Arabischen Emiraten, denen der Iran ja vorwirft, ein Verbündeter der USA und Israels zu sein. Das emiratische Verteidigungsministerium spricht von Marschflugkörperangriffen, von Drohnenangriffen. Eine Ölanlage soll dabei in Brand geraten sein. Also das sind dramatische Entwicklungen. Die Zeichen stehen einmal mehr auf Eskalation und nach Waffenruhe sieht das Ganze überhaupt nicht mehr aus.
1: Bundesverkehrsminister Schnieder hat den Tankrabatt gegen Kritik verteidigt. Im Gespräch mit dem Redaktionsnetzwerk Deutschland sprach der CDU-Politiker von einer richtigen Entscheidung. Viele Menschen und bestimmte Branchen seien auf das Auto oder den LKW angewiesen und bräuchten Unterstützung. Seit 1. Mai gilt eine Steuersenkung auf Diesel und Benzin von rund 17 Cent pro Liter. Allerdings sind die Spritpreise nicht in der entsprechenden Höhe gefallen, was für Kritik sorgt. Das waren die Nachrichten. Das Wetter in Deutschland. Tagsüber im Norden und Süden oft trocken, sonst zeitweise Regen oder Gewitter, bei bis zu 12 Grad auf den Nordseeinseln und 26 Grad in Niederbayern. Am Mittwoch Wolkenschauer und Gewitter, im Norden freundlicher bis 22 Grad, am Donnerstag gebietsweise Regen bis 19 Grad. Es ist 3.03 Uhr.
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1: Um 4 Uhr mit Ronald Lessig. Angesichts der Entwicklungen im Iran-Krieg hat Bundeskanzler Merz die Führung in Teheran aufgerufen, an den Verhandlungstisch zurückzukehren. Auf der Online-Plattform X schrieb er, der Iran müsse aufhören, die Region und die Welt als Geisel zu nehmen. Aus der Nachrichtenredaktion Jonas Valentin Weber.
2: Konkret forderte Merz das Regime auf, die Straße von Hormus nicht mehr zu blockieren und die Angriffe auf die Golfstaaten einzustellen. Erstmals seit knapp einem Monat hatte die iranische Armee wieder Ziele in den Vereinigten Arabischen Emiraten attackiert, offenbar als Reaktion darauf, dass das US-Militär an der Straße von Hormus mehrere kleinere iranische Boote versenkt hatte. Diese sollen dort wiederum zivile Schiffe angegriffen haben. US-Präsident Trump hatte vorher angekündigt, festsitzende Handelsschiffe aus der für den weltweiten Ölhandel wichtigen Meerenge eskortieren zu lassen, unter Militärschutz.
1: Im Krieg gegen die Ukraine hat Russland eine einseitige Waffenruhe für den 8. und 9. Mai ausgerufen. Die Ukraine reagierte mit einer eigenen einseitigen Feuerpause. Diese soll schon am 6. Mai beginnen. Aus der Nachrichtenredaktion Konstanze Semidey.
3: Wie lange die Waffenruhe gelten soll, ließ Präsident Selenskyj offen. Er hatte vor der russischen Ankündigung erklärt, er halte eine eintägige russische Feuerpause für nicht ernst gemeint. Laut dem Verteidigungsministerium in Moskau hat Präsident Putin die Feuerpause für Freitag und Sonnabend angeordnet. Am 9. Mai feiert Russland den Sieg über Nazi-Deutschland. Das Ministerium teilte mit, sollte Kiew die Feier stören, werde es einen massiven Vergeltungsangriff geben.
1: Bundesverkehrsminister Schnieder hat den Tankrabatt gegen Kritik verteidigt. Im Gespräch mit dem Redaktionsnetzwerk Deutschland sagte er, viele Menschen und bestimmte Branchen seien auf das Auto oder den LKW angewiesen und bräuchten Unterstützung. Seit 1. Mai gilt eine Steuersenkung auf Diesel und Benzin von rund 17 Cent pro Liter. Allerdings sind die Spritpreise nicht in der entsprechenden Höhe gefallen. Nach der mutmaßlichen Amokfahrt in der Leipziger Innenstadt haben die Behörden erste Informationen zum Fahrer bekannt gegeben. Laut Sachsens Innenminister Schuster handelt es sich aller Wahrscheinlichkeit nach um einen Einzeltäter. Es gebe bislang keine Hinweise auf einen Anschlag. Der Mann ist demnach ein 33-jähriger Deutscher. Nach MDR-Informationen wurde er kurz vor der Tat aus einer Psychiatrie entlassen. Der Mann war gestern durch eine Fußgängerzone gerast. Zwei Menschen wurden getötet, viele weitere verletzt. Der Fahrer wurde festgenommen. Das waren die Nachrichten. Das Wetter in Deutschland. Tagsüber im Norden und Süden trocken, sonst regnerisch bei 12 Grad auf den Nordseeinseln und 26 Grad in Niederbayern. Am Mittwoch Wolken und Schauer, im Norden freundlicher, bis 22 Grad. Die Zeit, es ist 4.03 Uhr.
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1: Um 5 Uhr mit Ronald Lessig. Angesichts der Entwicklungen im Iran-Krieg hat Bundeskanzler Merz die Führung in Teheran aufgerufen, an den Verhandlungstisch zurückzukehren. Auf der Online-Plattform X schrieb er, der Iran müsse aufhören, die Welt und die Region als Geisel zu nehmen. Aus der Nachrichtenredaktion Jonas Valentin Weber.
2: Konkret forderte Merz das Regime auf, die Straße von Hormus nicht mehr zu blockieren und die Angriffe auf die Golfstaaten einzustellen. Erstmals seit knapp einem Monat hatte die iranische Armee wieder Ziele in den Vereinigten Arabischen Emiraten attackiert, offenbar als Reaktion darauf, dass das US-Militär an der Straße von Hormus mehrere kleinere iranische Boote versenkt hatte. Diese sollen dort wiederum zivile Schiffe angegriffen haben. US-Präsident Trump hatte vorher angekündigt, festsitzende Handelsschiffe aus der für den weltweiten Ölhandel wichtigen Meerenge eskortieren zu lassen, unter Militärschutz.
1: Im Krieg zwischen Russland und der Ukraine haben beide Konfliktparteien jeweils eine Feuerpause in Aussicht gestellt. Moskau rief eine einseitige Waffenruhe rund um die Gedenkfeier zum Weltkriegsende am 8. und 9. Mai aus. Der ukrainische Präsident Zelensky erklärte wenig später, sein Land werde seinerseits bereits am 6. Mai eine Feuerpause beginnen. Bundesverkehrsminister Schnieder hat den sogenannten Tankrabatt gegen Kritik verteidigt. Er schloss außerdem nicht aus, dass die Regelung verlängert wird. Aus der Nachrichtenredaktion Johanna Schultheiß.
3: Im Gespräch mit dem Redaktionsnetzwerk Deutschland sagte der Bundesverkehrsminister, viele Menschen und bestimmte Branchen seien auf das Auto oder den LKW angewiesen. Sie bräuchten Unterstützung, der Tankrabatt sei dabei ein wichtiges Signal. Mit Blick auf eine mögliche Verlängerung der auf 2 Monate befristeten Maßnahme sagte der CDU-Politiker, man behalte die Lage im Blick. Seit dem 1. Mai gilt eine Steuersenkung auf Diesel und Benzin von rund 17 Cent pro Liter. Allerdings sind die Spritpreise bislang nicht in der entsprechenden Höhe gefallen.
1: Nach der mutmaßlichen Amokfahrt in der Leipziger Innenstadt haben die Behörden erste Informationen zum Fahrer bekannt gegeben. Laut Sachsens Innenminister Schuster handelt es sich aller Wahrscheinlichkeit nach um einen Einzeltäter. Es gebe bislang keine Hinweise auf einen Anschlag. Der Mann ist demnach ein 33-jähriger Deutscher. Nach MDR-Informationen wurde er kurz vor der Tat aus einer Psychiatrie entlassen. Der Mann war gestern durch eine Fußgängerzone gerast. 2 Menschen wurden getötet, viele weitere verletzt. Der Fahrer wurde festgenommen. Das waren die Nachrichten. Das Wetter in Deutschland. Tagsüber im Norden und Süden trocken, sonst zeitweise Regen bei 12 Grad auf den Nordseeinseln und 26 Grad in Niederbayern. Am Mittwoch Wolken und Schauer, im Norden freundlich bis 22 Grad. 5.03 Uhr.
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1: 6 Uhr. Behörden gehen von Amokfahrt in Leipzig aus. Russland und Ukraine rufen jeweils Waffenruhe aus. Deutlicher Sieg für die Fußballerinnen von Eintracht

0: Frankfurt. Das Wetter Sonne und Wolken, später auch Schauer, 16 bis 22 Grad. Die Nachrichten mit Katrin Austermann. Guten Morgen. Nachdem in Leipzig ein Mann mit einem Auto durch die Fußgängerzone gerast ist, gehen die Behörden von einer Amokfahrt aus. Hinweise auf einen Anschlag gibt es laut dem sächsischen Innenministerium nicht. Bei der Tat gestern sind eine 63-jährige Frau und ein 77 Jahre alter Mann getötet worden. Viele weitere wurden verletzt. ARD-Reporter Arndt Groß.
1: Der mutmaßliche Fahrer des Wagens wurde von der Polizei festgenommen. Dabei handelt es sich um einen 33 Jahre alten Deutschen, der in der Region Leipzig wohnen soll. Möglicherweise ist der mutmaßliche Täter psychisch erkrankt. Es gibt Hinweise, dass der Mann erst vor kurzem aus der Psychiatrie entlassen wurde. Das meldet MDR investigativ. Der mutmaßliche Täter war am späten Nachmittag mit einem weißen Auto vom Leipziger Augustusplatz kommt, mehrere hundert Meter durch die Fußgängerzone bis zum zentralen Marktplatz gerast und hat dabei zahlreiche Menschen angefahren.
0: Kurz nach einer russischen Erklärung über eine Waffenruhe hat die Ukraine ebenfalls eine Waffenruhe angekündigt. Präsident Selenskyj teilte mit, sie solle in der Nacht von Mittwoch auf Donnerstag beginnen. Wie lange die Feuerpause dauern soll, sagte er nicht. Russland hatte vorher eine einseitige Waffenruhe für den Freitag und Samstag angekündigt. Denn am 9. Mai erinnert Russland traditionell an den Sieg über Nazi-Deutschland im Zweiten Weltkrieg. Schusswechsel in Washington. In der Nähe des Weißen Hauses hat ein Mann zuerst auf Sicherheitskräfte geschossen. ARD-Korrespondentin Anne Schneider.
2: Die Beamten schossen zurück, trafen ihn und brachten ihn verletzt ins Krankenhaus. Der Mann befindet sich inzwischen in Polizeigewahrsam. Außerdem wurde ein unbeteiligter Jugendlicher verletzt. Aus Sicherheitsgründen wurde das Weiße Haus kurzzeitig abgeriegelt. Präsident Donald Trump setzte eine parallel laufende Veranstaltung jedoch ohne Unterbrechung fort.
0: In Wiesbaden waren letzte Nacht unbekannte Brandstifter unterwegs. Der oder die Täter haben an insgesamt 8 verschiedenen Orten Mülltonnen angezündet. In der Innenstadt, in Biebrich und im Bereich Gräselberg. In einem Fall ist auch ein Wohnhaus beschädigt worden, das daneben stand. Der Schaden wird auf 10.000 Euro geschätzt. Die Polizei sucht jetzt Zeugen. Sieg für das Frauenteam von Eintracht Frankfurt in der Fußball-Bundesliga. Im Heimspiel setzte sich Frankfurt mit 4:1 gegen Nürnberg durch und hat damit Tabellenplatz 3 gefestigt. HR-Sportreporter Matthias Merget.
3: Das war ein hartes Stück Arbeit für die Favoritinnen, die 2 Tore durch Anjomi im ersten Durchgang erzielten. Doch die Nürnbergerin Merit Günster traf zum zwischenzeitlichen 1:1 und hielt so den Club im Spiel. Nach der Pause zeigten die Gäste teilweise richtig guten Fußball, doch in den Schlussminuten war die Eintracht wieder da und machte mit 2 Toren den Sieg perfekt. Und damit bleibt die Chance, sich weiter für die Champions League zu qualifizieren.
0: Und das steht heute noch an. In Berlin wählt die Bundestagsfraktion von CDU und CSU ihre neue Spitze. Nach einem Jahr im Amt tritt Unionsfraktionschef Spahn am Nachmittag zur Wiederwahl an. Der Arbeitskreis Steuerschätzung nimmt seine Arbeit auf. Die aktuellen Ergebnisse sollen übermorgen vorgestellt werden. Und für Handball-Bundesligist Melsungen steht am Abend das Viertelfinal-Rückspiel der European League in Portugal an gegen den FC Porto. Das waren die Nachrichten.
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5: Ohne Regen geht's in den Dienstag. Heute Vormittag sagt uns vielleicht mal kurz die Sonne Hallo, bevor es dann im Tagesverlauf immer mehr Wolken am Himmel werden. Ab dem Nachmittag sind Schauer und Gewitter unterwegs, die teilweise kräftig sein können. Und dazu bekommen wir dann 16 bis 22 Grad. Auch morgen geht's mit Schauern und Gewittern weiter. Im Süden gibt's zwischendurch vielleicht mal etwas Sonne.
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5: Mit einer Meldung von der A7 Hannover in Richtung Fulda. Zwischen Hanmünden-Lutherberg und dem Kreuz Kassel-Mitte im Moment 3 Kilometer stockender Verkehr.
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5: Kurz nach 6 ist es, der neue Tag ruft und wir starten voller Tatendrang in den Morgen mit den Carpenters.
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0: Major Tom, einer der berühmtesten Astronauten der Musikgeschichte. Peter Schilling war das in HR4. Es gab ja zuletzt etwas Streit zwischen Oliver Welke von der Heute-Show und Howard Carpendale. Die ganze Geschichte müssen wir jetzt nicht nochmal aufrollen. Aber das Schöne bei Howard Carpendale ist ja, wenn sich jemand entschuldigt, dann ist es auch wieder gut. Howie hat Olli Welke zu einem Konzert eingeladen von ihm. Mal sehen, ob Olli Welke da dann noch auftaucht. Und Howard Carpendale hören wir jetzt in HR4.
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Wir stehen zusammen auf am Dienstagmorgen in HR4 und jetzt mit einem Sänger mit einer unfassbaren Reibeisenstimme, so ein hoher Wiedererkennungswert. Sänger Chris Norman hat seine fantastische Ballade Midnight Lady im Gepäck. Heute, vor 40 Jahren, ist die nämlich auf Platz 1 der deutschen Charts gesprungen. Und wie das manchmal so ist mit großen Hits, die entstehen, ja, blitzschnell. Wie so oft dann irgendwie, ne? Tatsächlich hat Dieter Bohlen Midnight Lady geschrieben. Chris Norman hatte Lust, den Song zu singen, also ging es ab ins Studio, gerade mal 2 Stunden und zack, es war alles im Kasten. Ist er wieder nach Hause gegangen. Es war also ein richtiger Schnellschuss, kann man sagen. Aber das Lied bleibt einfach für die Ewigkeit. Hier ist Chris Norman. Midnight Lady in HR4. Heute vor 40 Jahren Platz 1 der deutschen Charts.

Müll rausbringen, Tisch abräumen, das sind keine Aufgaben für echte Männer. Also wenn ein Mann sowas sagt, dann weiß man schon, wo der Hase langläuft. Reinhard Fendrich hat seinen größten Hit draus gemacht. Macho, Macho, damit stehen wir auf am Dienstagmorgen, jetzt um 5 Minuten vor 7:30.

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1: 6:30 ist es jetzt.
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0: Oder heute Abend eine Podiumsdiskussion zum Thema Wehrdienst im Stadthof in Hanau. Seit über 300 Jahren berichtet der Hanauer Anzeiger aus der Brüder Grimmstadt. Aus Hanau Marcel Ronge.
1: Wenn die ehrenamtlichen Helfer des DRK Babenhausen zu Einsätzen ausrücken, machen sie unfreiwillig eine kleine Zeitreise. Denn ihr Einsatzfahrzeug stammt noch aus dem Jahr 1986. Was damals zuverlässig war, ist heute längst in die Jahre gekommen. Die Technik veraltet, die Ausstattung nicht mehr auf dem neuesten Stand und auch die Sicherheit lässt zu wünschen übrig. Das wird zunehmend zum Problem, denn im Einsatz zählt jede Sekunde und auf ein Fahrzeug muss immer Verlass sein. Doch für einen neuen Wagen fehlt dem Ortsverein einfach das Geld. Damit die Helfer auch künftig sicher und schnell vor Ort sein können, sammelt der Verein jetzt Spenden für ein modernes Einsatzfahrzeug. Helene Wilke, Babenhausen.
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3: Mit Wolken geht's in den Tag und später ist die Wahrscheinlichkeit auch sehr groß, dass wir endlich mal wieder alle Regen abbekommen. Mehr dazu von Martin Gutt.
4: Einige Wolken und nachher teils kräftige Regengüsse, so sieht es hier in Rhein-Main heute aus. Dabei geht's jetzt erstmal einfach nur wolkig durch den Vormittag. Es kommt sogar mal kurz die Sonne hervor. Nach der Mittagszeit allerdings entwickeln sich von Süden her immer mehr Schauer, punktuell auch mit Gewittern und kräftigen Regengüssen, zum Beispiel im Laufe des Nachmittags im Rheingau-Taunus-Kreis. An manchen Stellen regnet es bei 16 bis 21 Grad, heute aber auch nur wenig.
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3: Fahren Sie vorsichtig auf der A3 Würzburg in Richtung Frankfurt. Zwischen Seligenstädter Dreieck und Seligenstadt liegt ein Spanngurt auf der Fahrbahn. A7 Hannover Richtung Fulda, zwischen Hanmünden-Lutherberg und Kreuz Kassel-Mitte, 4 Kilometer stockender Verkehr wegen einer Baustelle. Dort ist die Fahrbahn wegen Brückeninstandsetzungsarbeiten aktuell verengt. A66 Wiesbaden Richtung Frankfurt, zwischen Wiesbadener Kreuz und Hofheim, 2 Kilometer stockender Verkehr nach einem Unfall. Und A643 Mainz Richtung Wiesbaden, zwischen Dreieck Mainz und Mainz-Mombach, 3 Kilometer stockender Verkehr.
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3: Frohes Aufstehen wünsche ich. Und bevor Sie jetzt den Kopf wieder unters Kissen legen und Bye-Bye-Welt sagen, weil Ihnen das einfach viel zu früh ist, jetzt um kurz nach 6:30, singen wir lieber eine Runde mit Kerstin Ott. Hier geht's ja nicht anders als uns.
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Tom Jones in HR4. Es ist jetzt 7:08, Dienstagmorgen. Ja, unbequeme Holzstühle und viel zu kleine Tische. So war es zu meinen Schulzeiten und manchmal ist mir das besonders schwer, in den ersten beiden Stunden morgens gefallen, die Augen offen zu halten und meinen Blick irgendwie Richtung Tafel zu richten. Ein alter Mathelehrer von mir hat manchmal ganz überraschend gefragt, welche Lösung ich denn im Angebot hatte. Immer wenn ich dann den Satz angefangen habe mit "Ich denke", dann hat er immer gesagt, wenn du denkst, du denkst, dann denkst du nur, du denkst, denn das Denken der Gedanken ist gedankenloses Denken. Meistens haben da sofort meine Ohren angefangen zu schlackern. Und wenn uns hier in HR4 die Ohren schlackern, dann liegt's an Juliane Werding. Die singt auch, wenn du denkst, dann denkst du nur, du denkst.

0: 7:15 ist es jetzt.
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0: In Wiesbaden hat es in der Nacht eine Serie von Mülltonnenbränden gegeben, Katja.
2: Und das in Wiesbaden in der Innenstadt, in Biebrich und im Bereich Gräselberg. 8-mal brannten Mülltonnen. Die Polizei fahndet nach dem Täter bzw. den Tätern, falls es mehrere waren, und bittet Anwohner, sich zu melden, falls sie was beobachtet haben.

0: haben. In einem Fall hat so ein Mülltonnenfeuer auch auf die Fassade eines Hauses übergegriffen. Dabei ist ein Sachschaden von etwa 10.000 Euro entstanden.
1: In Bischofsheim im Kreis Groß-Gerau werden 23 Brieftauben vermisst.
0: Die Brieftauben sind um den 1. Mai herum aus der Zuchtstätte im Wüstenforst verschwunden. Die Tiere haben einen Wert von mehreren tausend Euro.
1: Vor 3 Wochen sind ja schon mal Brieftauben gestohlen worden.
0: Ja, das war damals in Darmstadt-Arheilgen. Möglicherweise gibt es einen Zusammenhang zwischen den beiden Diebstählen, sagt die Polizei.
1: Einfach mit dem E-Bike auf dem Weg zur Arbeit an allen Autos vorbeiradeln. Das probieren 20 Berufspendler aus der Wetterau jetzt aus.
0: Die Testradler kommen aus Ortenberg, Glauburg und Randstadt. Sie bekommen heute auf dem Ortenberger Marktplatz ihr E-Bike überreicht und können auch kostenlos mit dem ÖPNV fahren. Das Ganze wird vom Ortenberger Verein Dorfbeweger in Zusammenarbeit mit Forschern aus Frankfurt begleitet.
1: Man will ja schließlich sehen, wie gut das Ganze läuft.
0: Und auch was nötig ist, um Menschen wirklich vom Auto aufs E-Bike oder in den Bus zu bekommen. Bis August läuft dann das Pendelexperiment.
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Eine aktuelle Meldung aus dem HR4-Verkehrszentrum. Vorsicht auf der A3, Würzburg in Richtung Frankfurt. Zwischen Seligenstadt und Hanau steht ein defekter LKW auf dem Standstreifen und es liegen Reifenteile auf der Fahrbahn. Dort bitte Vorsicht!

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5: 7 Uhr. Keine Hinweise auf Anschlag nach tödlicher Autofahrt in Leipzig. Wohl befristete Waffenruhe zwischen Russland und Ukraine geplant. Polizeipräsidium Mittelhessen zeichnet Menschen für Zivilcourage aus. Das Wetter oft bewölkt, später auch Schauer bei 16 bis 22 Grad. Die Nachrichten mit Katrin Austermann. Guten Morgen. Schock in Leipzig. Gestern ist dort ein Mann in eine Menschenmenge gefahren. Eine 63-jährige Frau und ein 77-jähriger Mann wurden getötet, 3 Menschen schwer verletzt. Der Fahrer wurde festgenommen, er soll ein Einzeltäter sein. ARD-Reporterin Ine Dippmann.
6: Die Behörden sprechen aktuell davon, dass es mit hoher Wahrscheinlichkeit die Amoktat eines Einzeltäters ist. Es gibt

0: keine Hinweise auf weitere Beteiligte oder andere Tatvarianten. Zu möglichen Motiven halten sich die Ermittler derzeit bewusst zurück, weil die Untersuchungen ja noch ganz am Anfang stehen. Die Staatsanwaltschaft hat ein Verfahren wegen zweifachen Mordes und mehrere Fälle von versuchtem Mord eingeleitet. Gleichzeitig laufen die Spurensicherung und weitere Ermittlungen am Tatort.
1: Der ukrainische Präsident Selenskyj hat überraschend eine Waffenruhe für die Ukraine angekündigt. Sie soll ab kommender Nacht gelten, wenn sich Russland auch daran hält. Vorher hatte der Kreml schon eine einseitige Waffenruhe angekündigt für Freitag und Samstag. Denn am Samstag ist der sogenannte Tag des Sieges. Aus Moskau ARD-Korrespondent Björn Blaschke.
2: Am 9. Mai feiert Russland traditionell den Sieg der Sowjetunion über Nazi-Deutschland. Und diese Gedenkveranstaltung möchte Putin ohne Zwischenfälle begehen. Das Verteidigungsministerium in Moskau hatte vergangene Woche angekündigt, in diesem Jahr würden bei der sogenannten Siegesparade in Moskau moderne Panzer und Raketen fehlen, wegen der operativen Lage. Damit dürften die Drohnenangriffe auf russische Ziele gemeint sein, die Ukraine in jüngster Zeit verstärkt hat.
1: Der Iran warnt die USA und die Vereinigten Arabischen Emirate vor einer weiteren Eskalation im Nahen Osten. Entsprechende Äußerungen kamen von Außenminister Araghchi und hohen Militärvertretern. Vorher hatte es in der Straße von Hormus Gefechte zwischen den USA und dem Iran gegeben. US-Hubschrauber versenkten nach Militärangaben 6 iranische Boote, die sollen vorher zivile Schiffe in der Meerenge angegriffen haben. Auszeichnung für Zivilcourage. Das Polizeipräsidium Mittelhessen ehrt heute 6 Menschen, die mutig waren und anderen geholfen haben. Unter ihnen Hassan Alotmann aus Gießen. Einzelheiten von hr-Reporterin Eva Rösler.
3: Er stoppte im Dezember vergangenen Jahres einen Autofahrer, der in der Gießener Innenstadt mehrere Autos rammte und 5 Menschen dadurch teils schwer verletzte. Insgesamt ehrt das Polizeipräsidium heute 6 Menschen aus Mittelhessen für besondere Zivilcourage. Darunter auch einen Passanten, der ein Feuer an der Gießener Synagoge verhinderte, und 2 Taxifahrer, die Senioren vor Betrügern schützten.
1: In der Fußball-Bundesliga der Frauen hat Eintracht Frankfurt mit einem Heimsieg den 3. Tabellenplatz gefestigt. Frankfurt setzte sich gegen Nürnberg durch mit 4:1. Damit hat das Team weiter Chancen, sich für die Champions League zu qualifizieren. Und das steht heute noch an. Mit einem Protesttag wird in Europa an die Gleichstellung von Menschen mit Behinderung erinnert. Es gibt Aktionen auch in Hessen, etwa in Marburg und Darmstadt. Spitzenvertreter der EU und Armeniens wollen bei einem Treffen in Erivan eine engere Zusammenarbeit vereinbaren, unter anderem in den Bereichen Energie, Verkehr und Digitales. Und die italienische Großbank UniCredit will den Commerzbank-Aktionären Einzelheiten zu ihrem Übernahmeangebot vorlegen. Von ihren eigenen Aktionären hat UniCredit schon ein Ja. Das waren die Nachrichten.
4: Unser Wetter in Rhein-Main.
5: Trocken geht's in den Tag, dafür aber schon mit Wolken. Im Tagesverlauf schüttet's dann teilweise kräftig und Gewitter sind auch möglich. Martin Gutt hat die Einzelheiten für uns.
6: Grob gesagt ist es hier in Rhein-Main jetzt erstmal trocken und es wird nachher dann nass. Das Wetter entwickelt sich bei uns hin zu mehr Regen und nach einem einfach nur wolkigen und trockenen Vormittag mit etwas Sonne gibt's die ersten Schauer ab heute Mittag. Die werden nachmittags und abends häufiger, punktuell durchsetzt von Gewittern und starken Regengüssen, zum Beispiel örtlich im Taunus. Wir kriegen dazu 16 bis 21 Grad. Mit dem Regen wird es zum Abend hin frischer. Und auch morgen erwarten wir bei uns Gewitterschauer.
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5: Wir schauen auf die A7 Hannover Richtung Fulda. Zwischen Hahnmünden-Lutherberg und dem Kreuz Kassel-Mitte 4 Kilometer stockender Verkehr wegen einer Baustelle. Dort ist die Fahrbahn wegen Brückeninstandsetzungsarbeiten verengt. A60 Mainz Richtung Rüsselsheim. Zwischen Mainz-Laubenheim und Rüsselsheim-Königstetten streckenweise stockender Verkehr. A643 Mainz Richtung Wiesbaden, zwischen dem Dreieck Mainz und Mainz-Mombach 3 Kilometer stockend im Moment und dadurch auch 2 Kilometer stockender Verkehr auf der A60 zwischen Mainz-Lerchenberg und dem Dreieck Mainz. Und A66 Wiesbaden-Frankfurt, zwischen Wiesbaden-Nordenstadt und Hofheim 5 Kilometer stockender Verkehr nach einem Unfall auf dem linken Fahrstreifen.
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5: Schönen guten Morgen zusammen. Ich hoffe, Sie sind frisch und munter für den Tag. Es fängt gerade erst an. Anni Perker sagt's auch.
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Da bekomme ich immer Lust auf heiße Schokolade. Hot Chocolate in HR4. So you win again. Ja, früher ging bei mir morgens gar nichts ohne einen schönen Kakao, eine schöne Tasse, warm gemacht. Dann bin ich irgendwann auf Kaffee umgestiegen und mittlerweile auf Tee. Ein bisschen Abwechslung muss sein. Und die haben wir natürlich auch hier in HR4 mit Michelle und Matthias Rhein. Nicht verdient. Damit starten wir in diesem Dienstag. Es ist jetzt 13 nach 7 mittlerweile.

0: Die Beatles in HR4.
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0: Die Generationenhilfe Höchst im Odenwald hilft vor allem älteren Menschen im Alltag, hat aber auch das Ziel, die jungen Menschen mit ins Boot zu holen. Drei Mitglieder will der Vorsitzende des Vereins, Günther Bittner, jetzt besonders grüßen.
2: Einen wunderschönen guten Morgen, liebe Hörer von HR4. Besonders loben möchten wir unsere drei neuen Engagementlotsen, die Carola, die Jutta und den Siegfried. Diese drei haben ein ganzes Jahr lang eine Ausbildung zusammen mit der Landesarbeitsagentur Hessen und dem Land Hessen gemacht, um eben sich fit zu machen auf dem betriebswirtschaftlichen Bereich, im Marketing und vor allen Dingen eben auch, wie kommen wir mit Menschen in Kontakt und worauf sollten wir achten, um unsere Aktivitäten hier auch wirklich gut rüberzubringen und den entsprechenden Erfolg zu bekommen.
0: Was die Generationenhilfe alles auf die Beine stellt, hören wir heute Vormittag bei Britta.
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3: Gleich schauen wir wieder ausführlich, was auf den Straßen in Hessen los ist. Vorher geht's aber erstmal raus zu unseren HR4-Reportern um 7:30.

0: Nur allein bei diesem Brand entsteht ein Sachschaden von über 10.000 Euro. Die anderen Schäden sind noch nicht beziffert. Es ist niemand verletzt worden. Jetzt sucht die Polizei nach Zeugen, die vielleicht ein oder mehrere Täter beobachtet haben. Bei der Suche nach den Tätern sind auch schon erste Kontrollen in der Nacht durchgeführt worden. Saskia Klingelschmidt, Wiesbaden.
1: Anders mobil. Unter diesem Motto startet heute ein neues Mobilitätsexperiment in der Wetterau, das sich Dorfbeweger nennt. Mit 20 Personen aus Ortenberg, Glauburg und Randstadt. 13 von ihnen bekommen ein E-Bike oder E-Lastenrad, 6 ein Deutschlandticket und eine Person beides, um Rad und ÖPNV zu kombinieren. Der offizielle Startschuss ist heute Abend um 6:30 mit der Übergabe der Räder auf dem Ortenberger Marktplatz. Bis Ende August haben alle Teilnehmenden Zeit, diese Alternativen zum Auto zu testen und auch anderen Mut zu machen, auf nachhaltige Mobilität umzusteigen. Das Ganze ist Teil eines Forschungsprojekts, das vom Institut für sozial-ökologische Forschung in Frankfurt begleitet und gemeinsam mit dem Regionalverband Frankfurt-Rhein-Main umgesetzt wird. Jutta Nieswand, Ortenberg.
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3: Mit Wolken geht's in den Tag und später ist die Wahrscheinlichkeit auch sehr groß, dass wir endlich mal wieder alle Regen abbekommen. Mehr dazu von Martin Gutt.
4: Einige Wolken und nachher teils kräftige Regengüsse, so sieht es hier in Rhein-Main heute aus. Dabei geht's jetzt erstmal einfach nur wolkig durch den Vormittag. Es kommt sogar mal kurz die Sonne hervor. Nach der Mittagszeit allerdings entwickeln sich von Süden her immer mehr Schauer, punktuell auch mit Gewittern und kräftigen Regengüssen, zum Beispiel im Laufe des Nachmittags im Rheingau-Taunus-Kreis. An manchen Stellen regnet es bei 16 bis 21 Grad, heute aber auch nur wenig.
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3: Die A3 Würzburg in Richtung Frankfurt. Zwischen Hanau und dem Offenbacher Kreuz streckenweise stockend im Moment. A5 Kassel Richtung Frankfurt. Zwischen Friedberg und der Raststätte Taunusblick streckenweise stockender Verkehr. Der Standstreifen kann wegen eines defekten Autotransporters im Moment nicht freigegeben werden. Und außerdem zwischen Friedberg und Bad Homburger Kreuz ein Unfall mit einem PKW und zwei Kleinbussen auf dem linken Fahrstreifen. A7, Fulda Richtung Kassel. Die Auffahrt Kirchheim ist aktuell nach einem Unfall gesperrt. Nochmal A7, Hannover Richtung Kassel. Zwischen Hanmünden-Lutherberg und Kassel-Ost ist die Fahrbahn wegen Brückenarbeiten verengt. Dadurch aktuell 8 Kilometer stockender Verkehr. Wenn Sie in Kassel-Nord oder Kassel-Ost abfahren wollen, dann ordnen Sie sich bitte frühzeitig auf dem rechten Fahrstreifen ein. A60 Mainz Richtung Rüsselsheim. Zwischen Mainz-Hechtsheim-Ost und Rüsselsheim-Königstetten im Moment streckenweise Stau und stockender Verkehr. Weiter geht's auf der A66 Wiesbaden Richtung Frankfurt. Zwischen Wiesbaden-Erbenheim und Hofheim 8 Kilometer stockender Verkehr nach einem Unfall auf dem linken Fahrstreifen. Und dadurch auch 3 Kilometer stockender Verkehr auf der A3 Frankfurt Richtung Köln zwischen dem Mönchhof-Dreieck und dem Wiesbadener Kreuz. A643 Mainz Richtung Wiesbaden. Zwischen Dreieck Mainz und Schiersteiner Kreuz streckenweise stockender Verkehr und dadurch wiederum auch 2 Kilometer stockender Verkehr auf der A60 zwischen Mainz-Lerchenberg und dem Dreieck Mainz. Und ich habe noch eine Meldung für die A643 Wiesbaden Richtung Mainz. Zwischen Wiesbaden-Dotzheim und Schiersteiner Brücke 2 Kilometer Stau aktuell.
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3: Vom Hotel in die Zirkusmanege. Das ist jetzt nicht unbedingt das, was man nach einer Hotelfachausbildung macht. Für Pascal Freitag aus Groß-Kotzenburg ist das genau der richtige Weg gewesen. Er arbeitet seit kurzem bei einem großen Zirkus und zeigt spannende Nummern nur mit einem Tuch in luftiger Höhe. Das hat er sich alles selber beigebracht. Und wie es dazu kam, hören wir gleich nach Tanja Lasch und The Street. 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

0: gesagt hätte, ich gehe später auf jeden Fall mal zum Zirkus, flieg da durch die Luft, mach Kunststücke, hätte ich wahrscheinlich gesagt, ja, ja, mach du mal, träum weiter. Ja, aber manchmal wird aus so einem Traum dann echt Wirklichkeit. So wie bei Pascal Freitag aus Groß-Krotzenburg. Er ist 20 Jahre alt und Luftakrobat in einem Zirkus. Schwebt mit seinem langen Tuch über der Manege. Und das Zirkusfieber hat ihn wirklich schon ganz, ganz früh gepackt.
1: Mit 5 sind meine Großeltern das erste Mal zum Hanauer Weihnachtszirkus mit mir gegangen. Und da war ich schon direkt von klein auf begeistert für die Luftnummern. Und irgendwann hatte ich dann die Lust, das mal selber auszuprobieren.
0: Ja, hat er dann auch gemacht, ne? Diese Luftnummern hat sich Pascal alle selbst beigebracht. Zu Hause im Garten hat er geübt und geübt, Videos aufgenommen. Und nebenbei hat er dann auch noch eine Ausbildung zum Hotelfachmann gemacht. Zur Sicherheit, wie er selbst sagt. Und beim Zirkus Barus ist er eher zufällig gelandet.
1: Die Luftakrobatin, also die Alice bei uns, ist auf meinen Instagram-Account gegangen und hat gesehen, was ich so mache. War total begeistert und hat mich dann zu einem Training zusammen eingeladen. Und bei meinem ersten Auftritt war der Marco sofort begeistert, dass er mich sofort engagieren wollte.
0: Marco ist der Zirkusdirektor und der hat sofort gesehen, dass Pascal richtig Talent hat.
2: Hatten erst gedacht, er hatte bestimmt eine Artistenschule besucht, aber das war nicht so. Ich befürchte, dass er irgendwann entdeckt wird, dass er dann vielleicht die Engagements von größeren Zirkusse annimmt. Aber wir hoffen, dass er dann auch hin und wieder auch den Weg zu Hause findet.
0: Pascal Freitag aus Groß-Krotzenburg im Main-Kinzig-Kreis lebt seinen Traum. Er ist Luftakrobat im Zirkus.
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1: Vielleicht schwirren sie bei Ihnen schon durch die Luft. Die Mauersegler kommen gerade wieder zurück, Katja.
2: Die Mauersegler waren in Afrika über den Winter und jetzt kommen sie zu uns zum Brüten. Mauersegler sind absolute Supervögel. Wusstest du, dass die bis zu 200 km/h schnell fliegen können?
1: Das ist mal schnell.
2: Das ist irre. Die verbringen fast ihr ganzes Leben in der Luft, schlafen in der Luft und die jagen in der Luft sowieso ihre Insekten und Nistmaterial schnappen sie sogar auch im Flug auf.
1: Ja, apropos Nisten, ne? Beim Nisten können wir ihnen ja helfen.
2: Indem wir Nester unter Dachvorsprüngen nicht entfernen oder dann auch Nistkästen aufhängen. Auf der Homepage des Naturschutzbundes NABU gibt es ganz viele Infos zu den Mauerseglern.
1: Nicht nur die Supermarktketten Edeka und Rewe übernehmen Teegutläden, die jetzt verkauft werden. Auch der ehemalige Teegutchef Thomas Gutberlet interessiert sich dafür.
2: Gutberlet leitet inzwischen die Tante Enso-Ladenkette. Tante Enso-Läden haben wir auch in Hessen, zum Beispiel in Hohenroda. Das sind so Mini-Supermärkte, vor allem auf dem Land, halbautomatisch quasi. Da ist nicht immer Personal, meistens kauft man alleine ein mit Karte. Welche Teegut-Filialen in Hessen zu Tante Enso werden könnten, ist noch unklar. Das Bundeskartellamt hat da auch noch ein Wörtchen mitzureden.
1: Wenn Sie in Ziegenhain in der Schwalm neu zugezogen sind, dann kommen Sie um eine Tradition eigentlich nicht drum rum. Und diese Tradition ist das Latchen.
2: Latchen kommt von Salat, der in Ziegenhainer Mundart Latch heißt. Es ist Tradition, den Neubürgern im Festzelt auf der Salatkirmes einen Kopf Salat an den Arm zu binden und sie dreimal in die Luft zu heben. Das machen dann starke Frauen und Männer der Freiwilligen Feuerwehr, ja. Und mit dem Latchen sind die Neuen dann in Ziegenhain offiziell aufgenommen.
1: Ja, also wer neu ist und beim Latchen mitmachen will, meldet sich jetzt bei der Stadt, denn Salatkirmes ist ja schon in einem Monat.
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Eine aktuelle Meldung aus dem HR4-Verkehrszentrum. Vorsicht A66 Fulda-Frankfurt zwischen Bad Sodensalmünster und Bad Obwächtersbach liegen Reifenteile auf der Fahrbahn. Dort bitte aufpassen, wenn Sie da langfahren müssen.

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3: 8 Uhr. Schnieder schließt Verlängerung des Tankrabatts nicht aus. Mutmaßlicher Amokfahrer in Leipzig muss vor Haftrichter. 10.000 Euro Schaden bei Mülltonnenbränden in Wiesbaden. Das Wetter oft bewölkt, später auch Schauer, 16 bis 22 Grad. Die Nachrichten mit Katrin Austermann. Guten Morgen. Der Tankrabatt soll eigentlich nur 2 Monate gelten. Bundesverkehrsminister Schnieder kann sich aber auch vorstellen, ihn zu verlängern. Er sagte dem Redaktionsnetzwerk Deutschland, man behalte die Lage im Blick. Außerdem verteidigte Schnieder die umstrittene Steuersenkung. Aus dem ARD-Hauptstadtstudio Birte Sönnigsen.
4: Schnieder hält den Tankrabatt für sinnvoll, um Autofahrer und die Wirtschaft zu entlasten. Seit dem 1. Mai wurden die Steuern für 1 Liter Sprit um rund 17 Cent gesenkt. Der ADAC kommt zu dem Schluss, dass diese Steuersenkung noch nicht vollständig bei den Kunden an der Tankstelle ankommt. Pläne, neben dem Tankrabatt auch das Deutschlandticket für Bus und Bahn günstiger zu machen, hat Verkehrsminister Schnieder nicht. Aus seiner Sicht ist das schon jetzt ein attraktives Angebot. Außerdem würde dadurch der Güterverkehr nicht entlastet.
3: In Leipzig soll der mutmaßliche

0: Mock Fahrer heute einem Haftrichter vorgeführt werden. Die Staatsanwaltschaft ermittelt wegen Mordes und versuchten Mordes gegen den 33-jährigen Deutschen. ARD-Reporter Arndt Groß.
1: Bei der Tat am Montagnachmittag waren eine 63-jährige Frau und ein 77 Jahre alter Mann ums Leben gekommen. Drei weitere Menschen wurden schwer verletzt. Die Gesamtzahl der Verletzten ist noch nicht endgültig klar. Der mutmaßliche Täter ist nach Polizeiangaben 33 Jahre alt. Die Bild-Zeitung meldet, dass der Mann als Boxtrainer aktiv war. Es gibt Hinweise darauf, dass der Mann erst vor kurzem aus der Psychiatrie entlassen worden war. Das meldet MDR investigativ.
0: Im Krieg zwischen Russland und der Ukraine haben beide Seiten jeweils eine Feuerpause in Aussicht gestellt. Moskau rief eine einseitige Waffenruhe für 2 Tage aus, und zwar ab Freitag rund um die Gedenkfeiern zum Weltkriegsende. Der ukrainische Präsident Selenskyj erklärte wenig später, sein Land werde schon kommende Nacht eine Feuerpause beginnen. In Wiesbaden hat die Feuerwehr vergangene Nacht gleich 8 brennende Mülltonnen löschen müssen. In der Innenstadt und in Biebrich. Jetzt ermittelt die Kripo. HR-Reporterin Saskia Klingelschmidt.
2: Bei einem der Mülltonnenbrände ging das Feuer auf ein nahestehendes Haus über. Die Fassade brannte und wurde beschädigt. Allein hier entstand ein Sachschaden von über 10.000 Euro. Wer für die Serie an Bränden verantwortlich ist, ist noch unklar. Bereits in der Nacht hat die Polizei mehrere Personen kontrolliert. Ein Verdacht hat sich bisher nicht erhärtet. Jetzt suchen die Ermittler nach Zeugen.
0: In der Fußball-Bundesliga der Frauen hatte Eintracht Frankfurt einen Heimsieg gefeiert, 4:1 gegen Nürnberg. Die Eintracht-Fußballerinnen sind damit weiter auf Champions-League-Kurs. Und das steht heute noch an. In Berlin wählt die Bundestagsfraktion von CDU und CSU ihre neue Spitze. Nach einem Jahr im Amt tritt Unionsfraktionschef Spahn am Nachmittag zur Wiederwahl an. Der Arbeitskreis Steuerschätzung beginnt seine Arbeit und will übermorgen Ergebnisse präsentieren. Und für Handball-Bundesligist Melsungen steht am Abend das Viertelfinal-Rückspiel der European League in Portugal an, gegen den FC Porto. Das waren die Nachrichten.
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4: Trocken geht's in den Dienstag, dafür aber mit vielen Wolken. Und im Tagesverlauf schüttet's dann auch teilweise kräftig und Gewitter sind auch möglich. Martin Gutt hat die Einzelheiten für uns.
5: Grob gesagt ist es hier in Rhein-Main jetzt erstmal trocken und es wird nachher dann nass. Das Wetter entwickelt sich bei uns hin zu mehr Regen und nach einem einfach nur wolkigen und trockenen Vormittag mit etwas Sonne gibt's die ersten Schauer ab heute Mittag. Die werden nachmittags und abends häufiger, punktuell durchsetzt von Gewittern und starken Regengüssen, zum Beispiel örtlich im Taunus. Wir kriegen dazu 16 bis 21 Grad. Mit dem Regen wird es zum Abend hin frischer. Und auch morgen erwarten wir bei uns Gewitterschauer.
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4: Da gibt's einiges zu erzählen im Moment. Erstmal bitte Vorsicht auf der A661 Oberursel-Egelsbach. Zwischen Frankfurt-Niedereschbach und Frankfurt-Hellernheim ist eine Entenfamilie auf der Fahrbahn. Dann Vorsicht auf der A7 Fulda Richtung Kassel. Zwischen Malsfeld und Melsungen liegen Müllsäcke auf allen Fahrstreifen verteilt. Vorsicht auf der A66 Fulda Richtung Frankfurt. Zwischen Bad Sodensalmünster und Bad Orb-Wächtersbach liegen Reifenteile auf der Fahrbahn. Und im Rheingau-Taunus-Kreis auf der K612 zwischen Eckenroth und Niedermeindingen liegt ein totes Reh auf der Fahrbahn. Auch dort bitte vorsichtig fahren. Wir schauen, was sonst so los ist. Die A5 Kassel Richtung Frankfurt zwischen Obermölln und Bad Homburger Kreuz. 10 Kilometer Stau und stockender Verkehr nach einem Unfall mit 3 Fahrzeugen auf den beiden linken Fahrstreifen. A7 Fulda Richtung Kassel. Die Anschlussstelle Kirchheim ist nach einem Unfall mit einem LKW und einem Bus aktuell voll gesperrt. Es geht weiter auf der A66 Wiesbaden Richtung Frankfurt zwischen Wiesbaden-Erbenheim und Hofheim. 10 Kilometer stockender Verkehr nach einem Unfall auf dem linken Fahrstreifen. Dadurch auch 3 Kilometer stockender Verkehr auf der A3 Frankfurt Richtung Köln zwischen dem Mönchhof-Dreieck und dem Wiesbadener Kreuz. A643 Wiesbaden Richtung Mainz zwischen Wiesbaden-Dotzheim und der Schiersteiner Brücke 2 Kilometer Stau und dadurch auch 3 Kilometer Stau im Moment auf der A66 zwischen Wiesbaden-Mainzer Straße und dem Schiersteiner Kreuz.
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4: Ich überlege gerade, wo ich jetzt eine Bierbank herbekomme. Ja, Wolfgang Petri, Verlieben, Verloren, Vergessen, Verzeihen läuft jetzt. Das ist für mich einfach eine Nummer, die man laut feiern muss. Das mache ich jetzt. Ich drehe jetzt für uns alle lauter.
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0: Hier ist HR4 um 8:12. Da ist die Polizei richtig schnell gewesen. Nach der Schießerei gestern Nacht in Gießen hat sie gleich 5 Verdächtige festgenommen. Shimon Schustic ist unser HR4-Reporter in Gießen. Was sind das denn für Männer, die Polizei da festgenommen hat?
1: Also richtig viel hat die Polizei uns dazu noch nicht gesagt. Bekannt ist, sie haben die 5 in einem Haus in Bad Wildungen festgenommen. Das ist also rund 80 Kilometer weit entfernt von Gießen im Kreis Waldeck-Frankenberg. Spezialeinsatzkräfte haben sie dort verhaftet und dabei ist auch eine Schusswaffe sichergestellt worden. Einige der Männer sollen sich kennen. Unter ihnen sollen eben auch die Täter sein, die Sonntagabend auf die beiden jungen Männer in Gießen geschossen haben.
0: Die Schießerei hat im sogenannten Döner-Dreieck stattgefunden. Was ist das für eine Gegend in Gießen?
1: Also das ist eine Gegend, die jeder kennt, in der man gerne seine Mittagspause verbringt. Hier gibt es besonders viele Dönerimbisse, deswegen auch der Name. Gleich daran schließt die Innenstadt und die Fußgängerzone an. Hier sitzen täglich hunderte Menschen auf Außenterrassen, genießen ihren Burger, ihr Getränk oder eben auch ihren Döner. Und hier soll es am Sonntagabend eben erst Streit gegeben haben. Dann sind Schüsse gefallen. Mittlerweile hat man den Eindruck, häufen sich solche Taten hier. Vor einigen Monaten gab es ja einen bewaffneten Angriff auf ein Wettbüro, einige hunderte Meter entfernt, ein paar Straßen weiter ist vor Wochen erst auf ein Bistro geschossen worden. Ich habe gestern dazu auch den zuständigen Staatsanwalt gefragt. Er hat mir auch gesagt, ja, der Eindruck drängt sich ihm auch auf. Aber nach derzeitigem Kenntnisstand stünden die Taten in keinem Zusammenhang miteinander.
0: Wie geht es den Männern, auf die geschossen wurde?
1: Also der eine ist ins Bein getroffen, der andere am Kopf getroffen, beide schwer verletzt. Es ist ein 20- und sowie ein 24-jähriger Mann. Die liegen jetzt beide im Krankenhaus und werden medizinisch versorgt.
0: Nach der Schießerei gestern in Gießen hat die Polizei gleich 5 Verdächtige festgenommen. Infos waren das von unserem HR4-Reporter Shimon Schustic.

0: Let's have a party. Wanda Jackson gibt alles für uns und der Frühling gibt auch alles für uns in Hessen. Knallgelbe Rapsfelder, weiße Apfelblüten und natürlich der duftende Flieder. Noch dazu gießt sich die Natur heute im Tagesverlauf sogar selber. Und Vera John aus dem hr4-Team steht total auf Flieder und fängt manchmal sogar an zu singen.
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2: An diesen Ohrwurm muss ich jedes Mal denken, wenn ich einen Flieder blühen sehe. Auch wenn der oft in den Gärten lila ist. Noch besser als sein Aussehen ist aber sein Duft. Super intensiv und nur in der Natur zu haben. Denn anders als bei Rosen und Lavendel lässt sich der Fliederduft nur sehr schwer extrahieren. Im Parfum ist er deswegen meist künstlich. Wer einen Strauß Flieder verschenkt, der kann damit ganz subtil sagen, ich finde dich toll. Flieder steht nämlich für Liebe auf den ersten Blick. Es sollte aber violetter Flieder sein. Weißer steht nämlich für Unschuld. Flieder blüht bei uns erst seit dem 16. Jahrhundert. Ursprünglich kommt der Strauch aus dem Orient. Der Sage nach soll der Gott Pan seine erste Flöte aus Fliederholz geschnitzt haben. Und wer eine Melodie aus so einer Fliederholzflöte hört, der soll sie nie vergessen.
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0: Westernhagen in HR4. Jetzt ist es 8:30.
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2: Seit mehr als 2,5 Jahren beschweren sich Anwohner über die rumpelnde Tina-Straßenbahn in Darmstadt. Scheppernde Duschtüren, tiefe Brummtöne und klirrende Gläser im Schrank. Der Hersteller Stadler hatte versprochen, durch verschiedene Umbauten Verbesserungen zu erreichen. Bis Ende 2025 sollten Lösungen gefunden. Im ersten Quartal 26 sollten alle Bahnen umgerüstet sein. Diese Fristen sind verstrichen. Jetzt meldet sich die Bürgerinitiative Tina so nicht. Allmählich glauben wir nicht mehr an eine Lösung. Wir spüren keine Fortschritte. Im Jahresbericht des Unternehmens gäbe es keine Hinweise auf die Probleme, geschweige denn auf Lösungen oder einen Zeitplan. Petra Demand aus Darmstadt.

0: 9. Mai ist in Hanau Petra Meyer vom Reklamverlag zu Gast. Alle Veranstaltungen finden Sie auf der Seite wochedermeinungsfreiheit.de. Rainer Dachselt, Studio Rhein-Main.
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2: Sieht ganz schön wolkig aus, wenn man heute aus dem Fenster schaut. Das bleibt auch so. Heute im Tagesverlauf kommen wir dann, wenn wir Glück haben, auch alle mal wieder Regen ab. Martin Gutt hat das im Blick für uns.
3: Einige Wolken und nachher teils kräftige Regengüsse, so sieht es hier in Rhein-Main heute aus. Dabei geht's jetzt erstmal einfach nur wolkig durch den Vormittag. Es kommt sogar mal kurz die Sonne hervor. Nach der Mittagszeit allerdings entwickeln sich von Süden her immer mehr Schauer, punktuell auch mit Gewittern und kräftigen Regengüssen, zum Beispiel im Laufe des Nachmittags im Rheingau-Taunus-Kreis. An manchen Stellen regnet es bei 16 bis 21 Grad, heute aber auch nur wenig.
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2: Vorsicht auf der A5 Kassel Richtung Frankfurt. In der Auffahrt Alsfeld West liegt eine Anti-Rutschmatte auf der Fahrbahn. A5 Kassel Richtung Frankfurt zwischen Obermölln und Bad Homburger Kreuz 13 Kilometer Stau wegen Bergungsarbeiten auf den beiden linken Fahrstreifen. Der HR4 Staurechner meldet eine Verzögerung von einer Dreiviertelstunde im Moment. A6 Mannheim Richtung Heilbronn zwischen Fürnheimer Kreuz und Kreuz Mannheim 6 Kilometer stockend im Moment. Es geht weiter auf der A7 Hannover Richtung Kassel. Zwischen Hanmünden-Lutherberg und Kassel-Ost ist die Fahrbahn wegen Brückenarbeiten verengt. Dadurch 10 Kilometer stockend im Moment. Und für das Abfahren in Kassel-Nord oder Kassel-Ost ordnen Sie sich bitte frühzeitig auf dem rechten Fahrstreifen ein. A60 Mainz Richtung Rüsselsheim. Zwischen Mainz-Hechtsheim-Ost und Rüsselsheim-Königstetten streckenweise Stau und stockender Verkehr. A66 Wiesbaden Richtung Frankfurt, zwischen Wiesbaden-Erbenheim und Wiesbadener Kreuz 6 Kilometer stockender Verkehr. Weiter geht's auf der A643 Mainz Richtung Wiesbaden, zwischen dem Dreieck Mainz und dem Schiersteiner Kreuz 6 Kilometer stockender Verkehr und dadurch auch 2 Kilometer stockend auf der A60 zwischen Mainz-Lerchenberg und dem Dreieck Mainz. Nochmal A643 Wiesbaden Richtung Mainz, zwischen Wiesbaden-Dotzheim und der Schiersteiner Brücke 2 Kilometer Stau und dadurch auch 3 Kilometer Rückstau auf der A66 zwischen Wiesbaden-Mainzer Straße und dem Schiersteiner Kreuz.
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2: Unser schönes Bundesland Hessen wird dieses Jahr 80. Das feiern wir nicht nur mit ganz vielen Geburtstagskerzen, sondern auch mit tollen Geschichten. In Hessen ist in 80 Jahren nämlich viel Spannendes passiert und gleich haben wir wieder eine Geschichte für Sie. Direkt nach Ute Freudenberg, Christian Leis und Boney M.

0: 12 Minuten nach 8:30.
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0: Unsere Reporter haben sich echt ins Zeug gelegt, um 80 Jahre Hessen mit uns zu feiern. Sie haben Geschichten aus unserer Heimat gesammelt. Jede Woche gibt's eine neue hier bei uns in HR4. Und heute geht's mit Jonas Schulte in die Nachkriegszeit.
2: 8. Juli 1948, kurz vor Mitternacht. In der Dunkelheit steigt eine Douglas C-47 in den Nachthimmel von Wiesbaden-Erbenheim auf. Der Flugzeugtyp geht als Rosinenbomber in die Geschichte ein. Es soll West-Berlin mit Lebensmitteln und Geld versorgen. Beim Start gewinnt es nicht schnell genug an Höhe, um den Taunus zu überfliegen. Dazu kommt die Dunkelheit. Das Flugzeug streift die Baumwipfel und stürzt ab. Am Steinkopf bei Königstein im Taunus, mitten im Wald. Der Revierförster hört den Aufschlag und die Explosion. Die beiden amerikanischen Piloten und der deutsche Angestellte sterben auf der heldenhaften Mission. Es ist das erste von insgesamt 20 Rosinenbomberunglücken. An der Absturzstelle am Steinkopf im Taunus ist heute eine Gedenkstelle für die drei Verstorbenen eingerichtet. Regelmäßig gedenken hier Hinterbliebene ihren Vorfahren und all denen, die auf der Hilfsmission Berliner Luftbrücke ihr Leben gelassen haben.
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1: Auf der A7 bei Kirchheim ist ein Schulbus verunglückt. Offenbar ist der Unfall aber glimpflich ausgegangen, Katja.
2: An der Raststätte Kirchheim Ost sind ein LKW und ein Schulbus zusammengestoßen, als der Bus auf die Autobahn fahren wollte. Das war um kurz nach 7 Uhr. Viel mehr ist noch nicht bekannt, auch nicht, wie viele Schüler in dem Bus drin waren. Wir haben von der Polizei erfahren, dass Stand jetzt eine Schülerin leicht verletzt ist, dass der Unfall nach ersten Erkenntnissen glimpflich ausgegangen ist, du hast es gerade gesagt, und dass viele Rettungskräfte vor Ort sind und sich kümmern.
1: Die bundesweite Woche der Meinungsfreiheit hat gestern begonnen. Offizielle Aktion dazu ist heute bei uns in Frankfurt in der Paulskirche.
2: Redner sind dann Promis wie etwa Michel Friedmann, der Schauspieler Christian Berkel und der Ex-Wirtschaftsminister Robert Habeck. Das Motto der Woche der Meinungsfreiheit lautet: Was ist wahr? In Zeiten von KI und Fake News ist es eine spannende Frage, zu der es viele Aktionen und Workshops zum Mitmachen gibt, auch bei uns in Hessen.
1: Und hier haben wir die Temperaturniederschlagswerte für Sie.
2: Von gestern früh bis heute früh fielen in Schauenburg 3 mm Regen, in Gießen waren es 2,3 mm und in Vielbrunn im Odenwald und am Frankfurter Flughafen gab es nur geringen Niederschlag.
1: Die Höchsttemperatur hat gestern in Schauenburg bei 21 Grad gelegen, in Frankfurt am Flughafen wurden 22 Grad gemessen und vergangene Nacht lag die Tiefsttemperatur in Schauenburg dann bei 11 Grad, in Frankfurt bei 14 Grad.
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0: Mireille Mathieu und Peter Alexander in HR4. Goodbye, my love. Gleich die HR4-Nachrichten um 9.
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9: 9 Uhr. Schnieder schließt Verlängerung des Tankrabatts nicht aus. Mutmaßlicher Amokfahrer in Leipzig muss vor Gericht. Polizei Mittelhessen verleiht Preis für Zivilcourage. Das Wetter oft bewölkt, später auch Schauer, 16 bis 22 Grad. Die Nachrichten mit Katrin Austermann. Guten Morgen. Tanken muss für alle bezahlbar bleiben. Das hat Bundesverkehrsminister Schnieder dem Redaktionsnetzwerk Deutschland gesagt und den Tankrabatt verteidigt. Er schloss auch nicht aus, dass die Steuersenkung verlängert wird. Aus der Nachrichtenredaktion Christine Schumann.
10: Der völlig falsche Ansatz, findet die Chefin der Verbraucherzentralen POP. Wirksamer wären Direktzahlungen für die, die es brauchen. Außerdem müsse man unabhängiger von fossilen Kraftstoffen werden. Regierung und Kartellamt appellieren an die Mineralölkonzerne, den Rabatt an die Verbraucher weiterzugeben. Der ADAC stellt aber fest, dass sie das nur teilweise tun. Auch ein Tempolimit auf Autobahnen wird diskutiert. Das lehnt Schnieder aber ab. Der Staat müsse nicht überall die Nanny sein und jedem erklären, was gut und richtig sei.
9: Nach der mutmaßlichen Amokfahrt in Leipzig entscheiden die Behörden heute, was mit dem Beschuldigten passieren soll. Der 33-jährige Deutsche wird einem Haftrichter vorgeführt. Die Staatsanwaltschaft wirft ihm Mord und versuchten Mord vor. Der Mann soll gestern mit einem Auto durch eine Fußgängerzone in Leipzig gerast sein. Eine 63-jährige Frau und ein 77 Jahre alter Mann wurden dabei getötet, viele weitere Menschen verletzt. Der mutmaßliche Täter soll psychische Probleme gehabt haben. Hinweise auf einen Anschlag gibt es laut den Behörden nicht. Im Krieg zwischen Russland und der Ukraine haben beide Seiten jeweils eine Feuerpause.

0: Gesetze in Aussicht gestellt. Moskau rief eine einseitige Waffenruhe für 2 Tage aus, und zwar ab Freitag, rund um die Gedenkfeiern zum Weltkriegsende. Der ukrainische Präsident Selenskyj erklärte wenig später, sein Land werde schon kommende Nacht eine Feuerpause beginnen. Auszeichnung für Zivilcourage. Das Polizeipräsidium Mittelhessen ehrt am späten Nachmittag 6 Menschen, die mutig waren und anderen geholfen haben. Unter ihnen Hassan Alotmann aus Gießen. Einzelheiten von hr-Reporterin Eva Rösler.
1: Er stoppte im Dezember vergangenen Jahres einen Autofahrer, der in der Gießener Innenstadt mehrere Autos rammte und 5 Menschen dadurch teils schwer verletzte. Insgesamt ehrt das Polizeipräsidium heute 6 Menschen aus Mittelhessen für besondere Zivilcourage. Darunter auch einen Passanten, der ein Feuer an der Gießener Synagoge verhinderte, und 2 Taxifahrer, die Senioren vor Betrügern schützten.
0: In der Fußball-Bundesliga der Frauen hatte Eintracht Frankfurt einen Heimsieg gefeiert, 4:1 gegen Nürnberg. Die Eintracht-Fußballerinnen sind damit weiter auf Champions-League-Kurs. Und das ist heute noch Thema. Mit einem Protesttag wird in Europa an die Gleichstellung von Menschen mit Behinderung erinnert. Dazu gibt es auch Aktionen in Marburg und Darmstadt. Spitzenvertreter der EU und Armeniens wollen bei einem Treffen in Erivan eine engere Zusammenarbeit vereinbaren, unter anderem in den Bereichen Energie, Verkehr und Digitales. Und die italienische Großbank UniCredit will den Commerzbank-Aktionären Details zu ihrem Übernahmeangebot vorlegen. Von ihren eigenen Aktionären hat UniCredit schon ein Ja. Das waren die Nachrichten.
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3: Im Moment kommt nichts vom Himmel. Es ist trocken bei uns in Hessen. Das ändert sich aber heute noch im Laufe des Tages. Martin Gutt hat die Einzelheiten für uns.
4: Grob gesagt ist es hier in Rhein-Main jetzt erstmal trocken und es wird nachher dann nass. Das Wetter entwickelt sich bei uns hin zu mehr Regen und nach einem einfach nur wolkigen und trockenen Vormittag mit etwas Sonne gibt es die ersten Schauer ab heute Mittag. Die werden nachmittags und abends häufiger, punktuell durchsetzt von Gewittern und starken Regengüssen, zum Beispiel örtlich im Taunus. Wir kriegen dazu 16 bis 21 Grad. Mit dem Regen wird es zum Abend hin frischer. Und auch morgen erwarten wir bei uns Gewitterschauer.
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3: Die A3 Würzburg in Richtung Frankfurt. Zwischen Hanau und Obertshausen 5 Kilometer stockend im Moment. A5 Kassel Richtung Frankfurt. Zwischen Obermörlen und Bad Homburger Kreuz 13 Kilometer Stau wegen Bergungsarbeiten auf den beiden linken Fahrstreifen. Der HR4 Staurechner zeigt eine Verzögerung von über 45 Minuten im Moment. A6 Mannheim Richtung Heilbronn, zwischen Fürnheimer Kreuz und Kreuz Mannheim 6 Kilometer stockender Verkehr. Die A7 Fulda Richtung Kassel, zwischen Kirchheim und dem Kirchheimer Dreieck ein Unfall auf dem rechten Fahrstreifen. A7 Hannover Richtung Kassel, zwischen Hanmünden-Lutherberg und Kassel-Ost ist die Fahrbahn wegen Brückenarbeiten aktuell verengt, dadurch 10 Kilometer stockender Verkehr. Wenn Sie in Kassel-Nord oder Kassel-Ost abfahren wollen, dann ordnen Sie sich bitte frühzeitig auf dem rechten Fahrstreifen ein. A60 Mainz Richtung Rüsselsheim, zwischen Mainz-Laubenheim und Rüsselsheim-Königstetten streckenweise Stau und stockender Verkehr. Es geht weiter auf der A66 Wiesbaden-Frankfurt zwischen Wiesbaden-Erbenheim und Wiesbadener Kreuz 6 Kilometer stockender Verkehr. A643 Mainz Richtung Wiesbaden zwischen Dreieck Mainz und dem Schiersteiner Kreuz 6 Kilometer stockender Verkehr und dadurch auch 2 Kilometer stockend aktuell auf der A60 zwischen Mainz-Lerchenberg und dem Dreieck Mainz.
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3: Frohes Aufstehen zusammen. Sie können das nicht sehen, aber Roland Kaiser winkt mir schon zu und da legt er auch schon los. Er singt nämlich, was viele denken. Manchmal möchte ich schon mit dir. Ist sein größter Hit geworden.
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0: 16 nach 9 ist es, hier ist HR4. Ja, da haben sie bald wieder den Salat in Schwalmstadt-Ziegenhain. Mitte Juni lassen sie es immer auf ihrer großen Salatkirmes krachen. Und wer neu in Ziegenhain ist, für den gibt's ein besonderes Willkommensritual, das Lattchen. Ja, für diese Tradition suchen sie gerade noch willige Kandidaten. Franziska Gonter ist von der Stadt und erklärt uns erstmal, also allen Nicht-Ziegenhainern, was das Wort Lattchen überhaupt bedeutet.
1: Lattchen ist von dem Wort Latsch abgeleitet und der Latsch ist der Salat in der Schwalm.
0: Ja, und auch wer neu in Ziegenhain wohnt, kommt nicht um den Salat drumrum, schon gar nicht auf der Salatkirmes. Immer montags werden die Neuen auf der Kirmes begrüßt bzw. Gelatscht.
1: Dieser Tag ist so ein Zeichen der Feuerwehr, wo der Brauch auch herkommt. Und an diesem Tag werden die neu zugezogenen Bürger oder jemand, der ein Geschäft neu eröffnet hat oder ein neues Amt in Ziegenhain innehat, gelatscht. Dabei werden den Bürgern und Bürgerinnen ein Salatkopf an den Oberarm gebunden und sie werden dann dreimal hoch in die Luft geworfen.
0: Ja, und dafür braucht es die kräftigen Feuerwehrmänner und Frauen. Die nehmen die Gelatschten dann in die Mitte und hoch geht's!
1: Es ist halt im Festzelt, also man hat dann auch ein bisschen Publikum, es ist Musik dabei. Also ich selber durfte das Ritual vor 2 Jahren auch mitmachen und es macht auf jeden Fall Spaß.
0: Ja, also einfach mal Latschen lassen. Wer es erleben will, die Neuen können sich ab jetzt bei der Stadt Ziegenhain melden. Bis Ende Mai geht das. Und dann fliegt man bei der Salatkirmes im Juni dann hoch in die Luft.
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Ich und ich vom selben Stern in HR4. Zwei Menschen, die sich begegnen und sofort merken, das ist was Besonderes und mehr als nur Zufall.

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3: 9:30 ist es jetzt.
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4: Auch der Darmstädter AfD ist das ein bisschen zu viel. Christian Petri, bisher Mitglied der Darmstädter AfD-Fraktion im Stadtparlament, zeigt vor einiger Zeit die rechtsextreme White-Power-Geste und fliegt deshalb aus dem Vorstand des Landesverbands der AfD-Jugendorganisation Generation Deutschland. Jetzt verlässt er auch die Darmstädter Fraktion. De facto kam er damit einem formellen Fraktionsausschluss zuvor, heißt es vom Vorsitzenden der Fraktion. Die AfD fordert Petri außerdem auf, auch sein Mandat niederzulegen und damit das Stadtparlament komplett zu verlassen. Ob er weiter im Vorstand des Kreisverbandes bleiben wird, auf diese Frage haben wir bisher keine Antwort bekommen. Petra Demand aus Darmstadt.
5: Von außen sieht die Drogenhilfeeinrichtung La Strada am Rande des Frankfurter Bahnhofsviertels aus wie immer. Innen ist alles neu, hell, frisch gestrichen. Das La Strada ist nach 20 Jahren kernsaniert worden. Auch die Duschen, WCs und Konsumräume sind blitzeblank. Im letzten Jahr sind hier 23.000 Mal Drogen konsumiert worden und somit nicht auf den Straßen. Das Ziel der Einrichtung ist es, den Abhängigen einen Rückzugsort zu geben, dafür zu sorgen, dass sie überleben und sie zu beraten, zum Beispiel um clean zu werden. Der Hingucker ist eine Motivtapete mit einer gigantischen Linde. Heute eröffnet das La Strada wieder. Frank Angermund, Frankfurt.
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6: Wechselhaft geht's durch den Tag, aber hauptsächlich mit Wolken. Und nachher wird's für viele von uns auch noch nass. Mehr von Martin

0: Frankfurt zwischen Obermölln und Bad Homburger Kreuz 6 Kilometer stockender Verkehr. Die Unfallstelle ist mittlerweile geräumt. A7 Hannover Richtung Kassel. Zwischen Hahnmünden-Lutherberg und Kassel-Ost ist die Fahrbahn wegen Brückenarbeiten verengt. Dadurch weiter 10 Kilometer stockender Verkehr. Wenn Sie in Kassel-Nord oder Kassel-Ost abfahren wollen, dann ordnen Sie sich bitte frühzeitig auf dem rechten Fahrstreifen ein. A60, A67, Mainz Richtung Mönchhof-Dreieck. Zwischen Rüsselsheim-Königstetten und Rüsselsheim-Ost 3 Kilometer stockender Verkehr wegen einer Baustelle. Und mein Kinzig-Kreis, in Oberndorf in der Gemeinde Josgrund ist die Ortsdurchfahrt wegen Löscharbeiten in beiden Richtungen vollgesperrt. Dort brennt eine Wohnung, deshalb bitte weiträumig drumherum fahren.
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0: Wir lassen gleich mal ein paar Rosen blühen in Malaga. Cindy und Bert habe ich, direkt nach Leo Sayer und Maite Kelly. Einen guten Start in den Dienstag.
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1: Götterbaum. Das klingt ziemlich himmlisch erstmal, aber ihm soll tatsächlich die Hölle heiß gemacht werden. Denn der Götterbaum verdrängt heimische Arten und kann selbst durch die kleinsten Ritzen durchwachsen und macht dann auch noch Straßen und Wege kaputt. Besonders davon betroffen ist Darmstadt. Die Stadt bittet deswegen alle, die einen Garten haben, mitzuhelfen, damit sich der Baum nicht noch mehr verbreitet. HR4-Reporterin Zoe Bünning sagt uns, wie es genau geht.
2: So hört sich das an, wenn es dem Götterbaum an den Kragen geht. Es wird geringelt. So heißt das, wenn die Baumrinde abgeschabt wird.
3: Das Grüne muss weg.
2: Brigitte Martin vom BUND ringelt hier einen jungen Götterbaum, der an einer Hauswand wild aufgegangen ist.
3: Wenn man den Baum jetzt einfach abschneiden würde, würde er Ausläufer treiben und 10 Meter weiter würde genauso ein Trieb wieder aus der Erde kommen. Und wenn man ihn ringelt, da unterbricht man den Nährstoffversorgung des Baumes. Der Baum denkt, er muss jetzt doch ein bisschen Rinde nachproduzieren, aber er schafft es nicht.
2: Sobald der Götterbaum über 2 Meter groß ist, hilft nur noch das Ringeln, um ihn loszuwerden. Und das kann schnell passieren, denn wachsen kann der Götterbaum gut. Daher auch der Name, er wächst bis zu den Göttern im Himmel. Und giftig ist er auch noch. Sein Pflanzensaft kann allergische Reaktionen hervorrufen. Also doch eher Teufelszeug als Götterbaum?
4: Die großen Götterbäume, das sind Bäume, die zum Teil wirklich bei uns angepflanzt wurden als Zierbäume. Die haben tatsächlich auch einen klimatischen Wert. Also sie fördern gute Luft, aber auch Abkühlung in der Stadt.
2: Erklärt Karin Lübbe vom Darmstädter Umweltamt. Deshalb sollen auch nur junge Götterbäume entfernt werden. Aber die sind gar nicht so leicht zu erkennen. Denn sie sehen dem Walnussbaum zum Verwechseln ähnlich. Helfen kann der Geruchstest.
4: Der Walnuss riecht aromatisch. Also da hat man gleich ein angenehmes Gefühl mit verbunden, während der Götterbaum eher so stinkt. Wenn man es einmal gerochen hat, weiß man, was ich meine.
2: Wer im Garten also einen verdächtigen Baum entdeckt, Blatt abreißen, zwischen den Fingern reiben, riecht es streng, dann könnte es ein Götterbaum sein. Jetzt im Frühjahr ist übrigens die beste Zeit, um den Baum zu schwächen. Wer sich unsicher ist, wie das geht oder ob der Baum überhaupt entfernt werden darf, bekommt Hilfe beim Umweltamt oder beim NABU.
1: Die Götterbäume sollen weg aus Hessen, weil sie zu viel Schaden anrichten, haben wir von HR4-Reporterin Zoe Bünning gehört.
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Rod Stewart in HR4. Da segelt er dahin. Ja, und ich setze jetzt auch die Segel Richtung Feierabend. Das war der Morgen in Hessen mit Jascha Kömer. Und da kommt schon das nächste Boot angesegelt. Da sitzt Britta Lohmann drin. Die macht weiter nach 10 hier in HR4.

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5: 10 Uhr. Schnieder schließt Verlängerung des Tankrabatts nicht aus. Arbeitskreis Steuerschätzung kommt zu Beratungen zusammen. Aktionen zum Tag zur Gleichstellung von Menschen mit Behinderung. Das Wetter, Wolken, später auch Schauer, 16 bis 22 Grad. Die Nachrichten mit Katrin Austermann. Bundesverkehrsminister Schnieder hat den Tankrabatt gegen Kritik verteidigt. Er sagte dem Redaktionsnetzwerk Deutschland, einzelne Branchen und viele Menschen seien auf das Auto oder den LKW angewiesen und bräuchten Unterstützung. Schnieder schloss auch nicht aus, dass der Tankrabatt verlängert wird. Der Vizechef der Unionsfraktion Müller machte in der ARD allerdings Einschränkungen.
6: Wenn ein drittes Paket kommen sollte, dann müsste dieses deutlich zielgenauer sein für diejenigen, die regelmäßig pendeln, die wenig Einkommen haben und vor allem für unseren Mittelstand, Spediteure, Taxiunternehmer, Reisebusse.
5: Der Arbeitskreis Steuerschätzung beginnt heute seine Beratungen. Bis Donnerstag sprechen die Expertinnen und Experten darüber, mit welchen Steuereinnahmen der Staat in diesem Jahr und auch den nächsten Jahren voraussichtlich rechnen kann. Aus Berlin, Mario Kubina.
7: Auf dieser Grundlage arbeiten die Finanzminister in Bund und Ländern dann an ihren Haushaltsplänen. Deshalb wird der Bundesfinanzminister Lars Klingbeil übermorgen genau hinschauen. Dann stellen die Steuerschätzer ihre Ergebnisse vor. Die Bundesregierung hat gerade erst deutlich gemacht, dass sie wegen des Iran-Kriegs mit einem geringeren Wachstum rechnet als gedacht. Und das wird bei den Beratungen im Arbeitskreis sicher eine Rolle spielen.
5: Nach der mutmaßlichen Amokfahrt in Leipzig entscheiden die Behörden heute, was mit dem Beschuldigten passieren soll. Der 33-jährige Deutsche wird einem Haftrichter vorgeführt. Die Staatsanwaltschaft wirft ihm Mord und versuchten Mord vor. Der Mann soll gestern mit einem Auto durch eine Fußgängerzone in Leipzig gerast sein. Eine 63-jährige Frau und ein 77 Jahre alter Mann wurden dabei getötet, viele weitere Menschen verletzt. Mit Kundgebungen, Demonstrationen und anderen Aktionen wird heute in ganz Europa auf die Situation von Menschen mit Behinderungen aufmerksam gemacht. Zum Beispiel auch in Darmstadt und Marburg. In Berlin wollen Demonstranten eine Petition an Bundestagsabgeordnete übergeben. Sie richtet sich gegen die geplante Reform des Behindertengleichstellungsgesetzes, die übermorgen in den Bundestag kommt. 80.000 Menschen haben schon unterzeichnet. Sie fordern, dass Barrierefreiheit gesetzlich zur Pflicht wird. Vor einem Jahr ist Jens Spahn zum Vorsitzenden der Unionsfraktion im Deutschen Bundestag gewählt worden. Heute Nachmittag tritt er in Berlin zur Wiederwahl an. Damals hatte er 91,3% der Stimmen bekommen. Heute ist der Tag des Lokaljournalismus. Dazu gibt es bundesweit sowie in Österreich und der Schweiz viele Veranstaltungen. In Hessen steht der Hanauer Anzeiger im Fokus. HR-Reporter Marcel Ronge.
8: Der Hanauer Anzeiger ist Hessens älteste Tageszeitung. Bundesweit gibt es nur 2 Zeitungen, die überhaupt älter sind. Zum Feiertag quasi für Lokaljournalisten soll heute eine Ausgabe erscheinen, die ausschließlich aus Themenvorschlägen von Leserinnen und Lesern besteht. Dazu gibt es eine Menge Veranstaltungen. Etwa ein Frühstück mit der Chefredakteurin Aktion oder heute Abend eine Podiumsdiskussion zum Thema Wehrdienst im Hanauer Stadthof. Seit über 300 Jahren berichtet der Hanauer Anzeiger täglich aus der Brüder Grimm-Stadt.
5: Das waren die Nachrichten.
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9: Meist dichtere Wolken sind heute am Himmel. Am Vormittag ist es noch meist trocken. Am Nachmittag und Abend entwickeln sich verbreitet Schauer oder Gewitter, örtlich begleitet von Starkregen. Höchstwerte 16 Grad rund um Willingen bis 22 Grad rund um Michelstadt. Dodenhausen bekommt 17, Oppershaufen 20 und in Erbach werden es 22 Grad. Morgen viele Wolken, in der Südhälfte zwischendurch auch mal ein bisschen Sonne. Im Tagesverlauf gebietsweise Schauer und Gewitter, also sehr wechselhaft. 10 bis 21 Grad und die Aussichten am Donnerstag weiterhin unbeständig, 9 bis 17 Grad. Freitag wird es freundlicher, dann bekommen wir einen Mix aus Sonne und Wolken und 15 bis 21 Grad.
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9: Und dann schauen wir auf die Straßen um 10:04. Vorsicht auf der A49 Kassel Richtung Gießen. Zwischen Neuental und Schwalmstadt liegt ein Stein auf der Fahrbahn. A6 Mannheim Richtung Heilbronn. Zwischen Mannheim-Sandhofen und Viernheimer Dreieck 3 Kilometer Stau wegen einer Tagesbaustelle auf dem rechten Fahrstreifen. A7 Hannover Richtung Kassel. Zwischen Hannmünden-Lutherberg und Kassel-Ost ist die Fahrbahn wegen Brückenarbeiten verengt. Dadurch 9 Kilometer stockender Verkehr. A60 Mainz Richtung Bingen. Zwischen Mainz-Lehrer Kirchenberg und Dreieck Mainz, 3 Kilometer stockender Verkehr. Allen unterwegs eine gute Fahrt.
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9: Ja, einen schönen Dienstag wünsche ich Ihnen allen. Und heute warten wir ja praktisch auf den Regen. Ich meine, Gartenbesitzer und Landwirte freuen sich drauf, kann die Natur wirklich gut gebrauchen, war ja sehr, sehr lange trocken. Und wir starten, würde ich sagen, mit Musik und ganz geschmeidig in diesen Vormittag. Smokey habe ich jetzt und Needles und Pins aus den 70ern.
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0: Menschen mit Behinderung integrieren. In der Politik, in der Schule oder eben auch auf dem Arbeitsmarkt. Ja, so sollte das sein, denn sie haben ein Recht auf Teilhabe. Aber wie sieht die Situation für Menschen mit Behinderung zum Beispiel auf dem Arbeitsmarkt in Hessen tatsächlich aus? Heute ist Tag zur Gleichstellung von Menschen mit Behinderung und das hat unsere HR4-Reporterin Olga Eisenmann mal zum Anlass genommen und sich auf die Suche gemacht. Und sie hat zwei getroffen, David und André, die beide schon eine Arbeit gefunden haben.
1: David entfernt mit einer kleinen Hacke das Unkraut aus dem Blumenbeet. Die Gartenarbeit macht er gerne. Er ist bei der Lebenshilfe in Wiesbaden als Hausmeister angestellt. Er arbeitet auch in einer Werkstatt für Menschen mit Behinderung. Dort fühlt er sich oft unterfordert und nicht wertgeschätzt.
2: Auf dem Außenarbeitsplatz werden wir halt mehr wahrgenommen als Menschen auch mit Inklusion. Und in der Reha-Werkstatt, da ist es ein bisschen anders.
1: Als Hausmeister verdient er den Mindestlohn. In der Werkstatt bekommt David für seine Arbeit im Monat 200 Euro. Für viele Menschen mit Beeinträchtigungen sei das unbefriedigend, erklärt Markus Schmuck. Er arbeitet auch bei der Lebenshilfe und hat David mit ins Team geholt.
3: Die Arbeit in der Werkstatt war dem David teilweise zu eintönig. Daraufhin hat er viel Unsinn gemacht und dann gab es eine Konferenz, dann hatte ich die Idee, wir holen ihn als Hausmeistergehilfe hier rüber.
1: Auch André hat es geschafft, in die freie Wirtschaft. Neben seiner Arbeit in der Werkstatt arbeitet er dreimal die Woche bei einem Supermarkt in Wiesbaden. Um den Job hat er sich selber gekümmert.
4: Und bin ich einfach mal hingegangen, habe nachgefragt und habe gesagt, ob man ein Praktikum machen könnte. Und haben gesagt, ja, sehr gerne. Bin ich hingegangen und habe da meinen Lebenslauf, mein Zeugnis hergebracht.
1: André hat Glück gehabt. Dabei sind Unternehmen eigentlich dazu verpflichtet, Menschen mit Behinderung einzustellen. Stattdessen kann aber auch eine Ausgleichszahlung geleistet werden. Immer mehr Unternehmen in Hessen zahlen das lieber. Der Landesbeauftragte für Behinderte, Andreas Winke, sieht Unternehmen in der Pflicht, Menschen mit Behinderung eine Chance zu geben.
5: Also die Lage für Menschen mit Behinderung auf dem Arbeitsmarkt ist nicht besonders gut im Moment. Das zeigt sich schon daran, dass die Arbeitslosenquote gerade unter Menschen mit Behinderung deutlich höher ist als bei Menschen ohne Behinderung. Für den Bund kann ich sagen, dort ist es in etwa so, dass die Quote der Menschen mit Behinderung etwa doppelt so hoch ist wie die Arbeitslosenquote bei Menschen ohne Behinderung. Das zeigt schon, hier gibt es dringenden Handlungsbedarf.
1: David hat zwar einen Job als Hausmeister, aber er weiß auch, wie wichtig die staatlichen Gelder sind, damit Menschen mit Behinderungen arbeiten können.

0: Ich wünsche mir, dass der Herr Merz auch uns Menschen mit Handicap auch ansieht und auch nicht da die Sachen streicht, dass wir auch ein Recht haben zu leben.
1: André und David zeigen, es kann funktionieren, aber nur, wenn sie von Arbeitgebern eine Chance bekommen.
2: Tag der Inklusion, zwei Beispiele aus Hessen, wo es klappt auf dem Arbeitsmarkt.
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Alessa hier in HR4. Schönen Dienstag, freue mich, dass Sie da sind. Hier sind jetzt die Gibson Brothers. Que sera, nie wieder.

0: Peter Maffay, es ist kurz nach 10:30.
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0: Vorsicht auf der A7 Kassel Richtung Fulda. Zwischen Homberg-Efze und Bad Hersfeld-West liegt ein Stützrad auf dem rechten Fahrstreifen. A6 Mannheim Richtung Heilbronn zwischen Mannheim-Sandhofen und Viernheimer Dreieck. 3 Kilometer Stau wegen einer Tagesbaustelle auf dem rechten Fahrstreifen. A7 Hannover Richtung Kassel zwischen Hannmünden-Lutterberg und Kassel-Ost. Streckenweise stockender Verkehr wegen einer Baustelle. A661 Egelsbach Richtung Oberursel zwischen Frankfurt-Friedberger Landstraße und Frankfurt-Eckenheim. 2 Kilometer Stau.
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0: Ich habe ja einen Golden Retriever und da entdecke ich sie ziemlich schnell im hellen Fell. Die dunklen Zecken, häufig auch bevor sie sich festbeißen. Ja, diese Mistviecher, ne? Oder? Kennen Sie auch, wenn Sie einen Hund haben? Braucht wirklich keiner, aber sie sind ja nun mal im Frühjahr da und das zu Genüge. Mittelchen gibt's auch viele, die Zecken abhalten sollen. Aber welche taugen wirklich was? Wir haben uns mal umgehört. Gleich mehr dazu.
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Was Wichtiges für die Autofahrer. Vorsicht auf der A5 Frankfurt-Darmstadt zwischen Langenmörfelden und Weiterstadt. Ist eine Entenfamilie auf der Fahrbahn. Fahren Sie dort bitte vorsichtig. Ja, jeder, der ein Kind hat, kennt das. Wenn es langsam flügge wird, dann möchte man gerne noch so ein paar Ratschläge mit auf den Weg geben. Jenny Jürgens war damals 17. Da hat ihr Papa das getan. Im gemeinsamen Duett Liebe ohne Leiden.

0: Die Bee Gees hier in HR4. Also Zecken sind ja gerade ganz aktiv. Mein Hund zieht die auch magisch an. Mittel gibt's auch viele. Aber was hilft wirklich? Also ich habe noch nicht das Mittel gegen diese Viecher gefunden. Lukas Wieler aus unserer Service-Redaktion hat mal mit Hundehaltern und einer Tierärztin gesprochen. Ja, was die sagen, was am besten hilft.
1: Im schlimmsten Fall kann ein Zeckenbiss mit dem Tode enden.
2: Sagt Tierärztin Kirsten Tönjes aus Hattersheim am Main. Umso wichtiger ist der passende Zeckenschutz. Da gibt es viele Möglichkeiten, erzählen uns Hundebesitzer in einem Freilaufgehege in Frankfurt.
3: Ich habe jetzt so Medaillons, habe ich mir besorgt gehabt. Und dadurch hat der Hund keine, oder meine beiden Hunde, keine einzige Zecke mehr.
4: Wir vertrauen auf hochwertige natürliche Produkte.
5: Gibt ja Gott sei Dank diese 3-Monats-Tabletten, finde ich sehr praktisch. Gibt man einmal, hat man 3 Monate Ruhe.
2: Im Angebot für Zeckenschutz finden Herrchen und Frauchen noch mehr Auswahl. Zeckenhalsbänder, Sprays für das Fell oder Hautpräparate zum Auftragen. Alles sinnvoll, sagt Tierärztin Tönjes. Denn der Zeckenschutz verhindert im Idealfall schwere Krankheiten.
1: Von den Nachweisen im Blut sehen wir eigentlich Antikörper auf Rickettsien am häufigsten, die bis zu einer Blutarmut führen können. Oder Erlichinen, die die Gerinnung hemmen. Und eigentlich am gefährlichsten sind Babesien, die die roten Blutkörperchen auflösen, ähnlich wie bei Malaria.
2: Aber welcher Zeckenschutz ist tierärztlich empfohlen und welcher nicht? Tierärztin Tönjes

0: rät von Zeckenhalsbändern ab, weil sie stetig neues Insektengift absondern.
1: Es wird permanent von der Oberfläche aus über den ganzen Hund dieses Gift abgegeben. Ich mag das nicht gerne, weil dadurch wird das Zeug auch die ganze Zeit in die Umgebung abgegeben. Zum Beispiel auch an mich als Mensch. Wenn ich den Hund so streichel, komme ich ja da dran.
0: Viele greifen auch zu sogenannten Spot-Ons. Flüssige Präparate, die man ins Fell auf den Nacken tropfen kann. Bis zu 4 Wochen Schutz sollen sie bieten. Davon ist Tierärztin Tönjes überzeugt.
1: Ich finde es eigentlich das beste, das angenehmste Verfahren von allen, so Dosiswirkung.
0: Die Spot-Ons also laut Tierärztin am schonendsten für die Vierbeiner, bei gleichzeitig gutem Schutz. Vorsicht, wie bei allen chemischen Produkten, gilt aber für den Hundebesitzer. Denn Hautkontakt sollte möglichst vermieden werden.
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1: 11 Uhr. Reiseveranstalter wollen Ticketpreise nicht nachträglich erhöhen. Unionsfraktion wählt Führungsspitze neu. Ermittlungen nach Mülltonnenbränden in Wiesbaden. Das Wetter Wolken, später auch Schauer, 16 bis 22 Grad. Die Nachrichten mit Katrin Austermann. Nicht nur Benzin und Diesel, auch Kerosin und für Flugzeuge ist teurer geworden. Die großen Reiseanbieter wollen die Ticketpreise deswegen aber nicht nachträglich erhöhen. Aus dem Nachrichtenteam Christine Schumann.
2: TUI, Altours und DerTour haben im Berliner Tagesspiegel zugesagt, keine höheren Preise für schon gebuchte Reisen. Eigentlich könnten sie das tun, müssten das dann aber genau begründen. Allerdings haben die Anbieter auch angekündigt, dass neue Buchungen teurer werden könnten, weil der Kerosinpreis steigt. Aber dass Urlaubsreisen abgesagt werden, weil der Flugzeugsprit knapp wird, schließen sie aus. Sie gehen davon aus, dass alle wie geplant in den Sommerurlaub starten können.
1: Eigentlich soll er nur 2 Monate gelten, der Tankrabatt. Bundesverkehrsminister Schnieder kann sich aber auch vorstellen, ihn zu verlängern. Es gibt allerdings auch Kritik, zum Beispiel von den Verbraucherzentralen. Die Chefin Popp sagt, der Tankrabatt ist der falsche Ansatz. Besser wären Direktzahlungen für die, die es brauchen. Vor einem Jahr ist Jens Spahn zum Vorsitzenden der Unionsfraktion im Deutschen Bundestag gewählt worden. Heute Nachmittag tritt er in Berlin zur Wiederwahl an. ARD-Hauptstadtkorrespondentin Dagmar Pepping.
3: Die Messlatte liegt hoch. Bei seiner Wahl vor genau einem Jahr erhielt Spahn etwas mehr als 91% der Stimmen. Ein sehr gutes Ergebnis. Es wird spannend, ob der 45-jährige ehemalige Bundesgesundheitsminister erneut so viel Zustimmung erhält. In Reihen von CDU und CSU wächst der Unmut über gemachte Kompromisse mit der SPD. Das hat Kanzler Merz in der ARD-Sendung Mioska bestätigt. Mit einem Gegenkandidaten muss Spahn nicht rechnen.
1: In Raunheim im Kreis Groß-Gerau geht die Auseinandersetzung um Provisionen an einen städtischen Mitarbeiter weiter. Eine Mehrheit im Stadtparlament unter der Führung von Wir sind Raunheim, WSR, will erreichen, dass Bürgermeister Rendl abgewählt wird. HR-Reporter Volker Siefert.
4: Trotz mehrfacher Beschlüsse hat Rendl sich bislang geweigert, von einem leitenden Angestellten 2 Millionen Euro Provision zurückzufordern. Das Vertrauensverhältnis zwischen Bürgermeister und Stadtverordnetenversammlung sei dadurch nachhaltig zerstört, so WSR in einer Pressemitteilung. Angesichts der drohenden Abwahl hat Rendl inzwischen reagiert. Er hat den Angestellten bis auf Weiteres freigestellt und mir mitgeteilt, dass er die Provision vor einem Arbeitsgericht von ihm zurückfordern wird.
1: In Wiesbaden ist die Polizei auf der Suche nach Brandstiftern. Sie hatten letzte Nacht mehrere Mülltonnen angezündet, in der Innenstadt, in Biebrich und im Bereich Gräselberg. Verletzt wurde niemand. Der Sachschaden beträgt rund 10.000 Euro. Wer etwas gesehen hat, soll sich bei der Polizei melden. Fast 40% der Mütter mit mindestens einem kleinen Kind unter 3 Jahren gehen arbeiten. Das zeigt eine neue Statistik vom Bundesamt. Ihr Anteil ist damit leicht gestiegen. Vor 10 Jahren waren es 36%. Bei den Vätern mit Kleinkindern sind allerdings mehr als doppelt so viele erwerbstätig. Hier liegt die Quote bei rund 89%. Die hat sich auch in den letzten 10 Jahren nicht verändert. Das waren die Nachrichten.
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5: Meist dichtere Wolken sind heute am Himmel. Erst ist es noch meist trocken, am Nachmittag und Abend entwickelt sich verbreitet Schauer oder Gewitter, örtlich begleitet von Starkregen. Höchstwerte 16 bis 22 Grad, Dodenhausen 17 Grad, Oppershofen 20, in Erbach 22 Grad. Morgen viele Wolken, bevorzugt in der Südhälfte zwischendurch mal Sonne, im Tagesverlauf gebietsweise Schauer und Gewitter, 10 bis 21 Grad. Und die Aussichten Donnerstag weiterhin unbeständig, 9 bis 17 Grad. Freitag wird es dann wieder freundlicher, dann bekommen wir einen Mix aus Sonne und Wolken und 15 bis 21 Grad.
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5: Der Blick auf die Straßen, 11:04. Vorsicht auf der A5 Frankfurt-Darmstadt zwischen Langenmörfelden und Weiterstadt. Ist eine Entenfamilie auf der Fahrbahn. Bitte dort aufpassen. A6 Mannheim Richtung Heilbronn zwischen Mannheim-Sandhofen und Viernheimer Dreieck. 2 Kilometer stockender Verkehr wegen einer Tagesbaustelle auf dem rechten Fahrstreifen. A7 Hannover Richtung Kassel zwischen Hannmünden-Lutterberg und Kassel-Ost. Streckenweise Stau und stockender Verkehr wegen einer Baustelle.
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5: Anpacken, für andere da sein, sich einbringen. All das tut man, wenn man in einem Verein ist. Ganz egal, um welchen es sich handelt, denn ohne Engagement geht's da einfach nicht. Wir stellen gleich einen vor, die Generationenhilfe Höchst im Odenwald. Und dieser Verein hilft Menschen in ihrem Alltag überall dort, wo Hilfe gebraucht wird.

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1: Die Generationenhilfe Höchst im Odenwald hilft vor allem älteren Menschen in ihrem Alltag, hat aber auch das Ziel, junge Menschen mit ins Boot zu holen. Wie der Verein das macht, darüber haben wir mit dem ersten Vorsitzenden Günther Bittner gesprochen und er hat uns erzählt, wie und wo der Verein unterstützt.
2: Wir fahren mit den Personen zu Ärzten, wir helfen ihnen bei Behördengängen, gehen mit ihnen auch mal spazieren, führen Gespräche, helfen mal im Garten, wir helfen auch mal im Haus bei kleinen Reparaturen, bei PC-Aufgaben, Senioren im Internet bieten wir Kurse an, aber auch gesetzliche Betreuung gehört zu unserem Aufgabengebiet oder Patientenverfügungen erstellen oder Schriftverkehr mit Behörden, Sozialamt, Krankenkassen und so weiter.
1: Also sehr umfangreich das Ganze. Um Hilfe zu bekommen, muss man Mitglied im Verein sein. 12 € kostet der Jahresbeitrag. Unter denen, die um Hilfe bitten, sind auch jüngere Menschen.
2: Zum Beispiel kommen Eltern zu uns und sagen, okay, ich habe nicht immer die Möglichkeit, mit meinen Kindern Hausaufgaben zu machen oder es liegen irgendwelche Schwierigkeiten in der Schule vor. Auch dann versuchen wir eben da zu vermitteln, ja, unser Know-how mit einzubringen.
1: Die Helfer im Generationenverein erleben oft auch emotionale Momente. Vor allem dann, sagt Günther Bittner, wenn zum Beispiel ein Mensch plötzlich auf Sozialhilfe angewiesen ist.
2: Wir haben wirklich viele Menschen, die hier völlig hilflos sind und mit einem Sozialamt noch nie etwas zu tun hatten und auch, ja, gewisse Angst haben, eben da überhaupt Kontakt aufzunehmen, weil das nie zu ihrem Umfeld gehört hat.
1: Die Generationenhilfe Höchst im Odenwald engagiert sich für ihre Mitmenschen in allen Bereichen des Lebens. Der Vorsitzende Günther Bittner hat uns erzählt, was das bedeutet.
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Smile und Pussycat hier in HR4. Ja, und wenn man älter wird, dann kann man schon mal eins finden. Ein graues Haar. Wenn Pur drüber singen, klingt's halb so schlimm.

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2: Kurz nach 11:30 A6 Mannheim Richtung Heilbronn. Zwischen Mannheim-Sandhofen und Fürnheimer Dreieck stockender Verkehr wegen einer Tagesbaustelle auf dem rechten Fahrstreifen. A7 Hannover Richtung Kassel zwischen Hannmünd-Nutterberg und Kassel-Ost. 8 Kilometer stockender Verkehr wegen einer Baustelle. Gute Fahrt wünsche ich.
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2: Ja, und gute Laune ist jetzt angesagt mit Rocky Sharp and the Replays. Ramalama Ding Dong.
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Wellenrauschen hat gleich immer so was Beruhigendes, oder? Und macht Lust auf Urlaub. Ich hoffe, Sie haben bislang einen angenehmen Vormittag an diesem Dienstag. Musik habe ich gleich von Mary Wells mit ihrem Hit aus den 60ern, My Guy. Direkt nach Relax.

0: Ein Heimplatz kostet viel Geld, das wissen die, die einen haben, und das wissen die Angehörigen. Ja, und es kann noch teurer werden, und das macht vielen Angst. Bundesgesundheitsministerin Wagen will Mitte Mai einen Gesetzentwurf für eine Pflegereform vorlegen, und dabei dürfte es um Milliardeneinsparungen gehen. Unser hr4-Reporter Lars Hofmann war in einem Altenheim in Nordhessen und hat mit Angehörigen über ihre Sorgen gesprochen.
1: Seit Mitte März lebt der Ehemann von Siglinde Novkovic im AWO-Altenzentrum im nordhessischen Fuldabrück.
2: Die Entscheidung war zwar die schwerste, die ich je gemacht habe, aber vom Heim her nicht sehr zufrieden.
1: Die schwerste Entscheidung ihres Lebens. Zum einen, weil sie und ihr Mann jetzt getrennt leben, aber auch wegen der Kosten.
2: Was man fürs Alter gespart hat, geht alles drauf. Meine Sorge ist jetzt, wenn ich aufs Sozialamt gehe, wie geht das weiter? Was bleibt mir noch übrig?
1: Siglinde Novkovic sitzt zusammen mit anderen Angehörigen an einem Tisch im Garten des AWO-Altenheims in Fuldabrück. Die Sparpläne der Bundesregierung, vor allem, dass der Eigenanteil steigen könnte, treibt sie alle um.
2: Unglaublich, da kriegt man ja Angst. Wer soll denn das noch finanzieren?
1: Ihr Gegenüber sitzt Ellen Philipp. Sie ist Vorsorgebevollmächtigte für eine 94-Jährige, die hier im Heim lebt.
3: Bei ihr handelt es sich um eine Person, die also gerade auch diese ganzen Diskussionen sehr wach noch verfolgt. Und ja, manchmal würde ich mir wünschen, sie würde eben keine Tagesschau gucken und würde eben diese Themen mitbekommen, weil sie das natürlich auch wirklich sehr stark verunsichert und auch verängstigt.
1: Dabei habe sie eine relativ gute Rente und ein finanzielles Polster. Aber bei einem Eigenanteil von monatlich 3.588 Euro schmelze das Geld wie Schnee in der Sonne.
3: Sie wollte jetzt gerne ein Sonnenhütchen und dann sagt sie, können wir uns das noch leisten? Ja, wir können jetzt schon ausrechnen, wann dieses Geld dann eben nicht mehr reicht. Und das macht ihr Angst, weil sie dann sagt, wie wird es dann weitergehen? Und dann kommen natürlich auch so Sätze, naja, vielleicht bin ich bis dahin auch tot. Und das finde ich eben schlimm, dass alte Menschen sowas sagen aus Angst, dass sie sich ihr Leben nicht mehr finanzieren können.
1: Auch Carola Schweizers Mutter lebt hier im AWO-Altenheim in Fuldabrück. Ihre eigene Rente reiche nicht aus, ihre Mutter finanziell zu unterstützen, sagt sie. Und ihr wird schon Angst und Bange, wenn sie daran denkt, einmal selbst in ein Heim gehen zu müssen.
4: Das Thema hatten wir gerade kurz. Ich möchte es mir nicht vorstellen. Es ist eher etwas Angstauslösendes, ne? Und deshalb schiebe ich das auch wirklich von mir weg.
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1: 12 Uhr. Reiseanbieter wollen Preise für Urlaube wohl nicht nachträglich erhöhen. Von der Leyen ruft Trump zur Einhaltung des Zollabkommens auf. Preis für Zivilcourage wird in Gießen verliehen. Das Wetter später kräftige Schauer oder Gewitter, 16 bis 22 Grad. Mein Name ist Markus Schuh. Nicht nur Benzin und Diesel, auch Kerosin für Flugzeuge ist teurer geworden. Die großen Reiseanbieter wollen die Ticketpreise deswegen aber wohl nicht nachträglich erhöhen. Aus der Nachrichtenredaktion Christine Schumann.
2: TUI, Altours und DerTour haben im Berliner Tagesspiegel zugesagt, keine höheren Preise für schon gebuchte Reisen. Eigentlich könnten sie das tun, müssten das dann aber genau begründen. Allerdings haben die Anbieter auch angekündigt, dass neue Buchungen teurer werden könnten, weil der Kerosinpreis steigt. Aber dass Urlaubsreisen abgesagt werden, weil der Flugzeugsprit knapp wird, schließen sie aus. Sie gehen davon aus, dass alle wie geplant in den Sommerurlaub starten können.
1: EU-Kommissionspräsidentin von der Leyen hat US-Präsident Trump aufgerufen, die Zollvereinbarung aus dem letzten Jahr einzuhalten und den Zollsatz auf Autos und Lkw auf 15% zu begrenzen. Trump hatte zuletzt dagegen angekündigt, die Zölle auf 25% zu erhöhen. Er wirft der EU vor, ihren Teil der Vereinbarung nicht einzuhalten, etwa Zölle auf US-Industrieprodukte abzuschaffen. In der armenischen Hauptstadt Erivan fand heute ein Treffen zwischen der EU und der armenischen Regierung statt. Beide einigten sich auf eine engere Zusammenarbeit beim Thema Verkehr und Sicherheit. Der Arbeitskreis Steuerschätzung beginnt heute seine Beratungen. Bis Donnerstag sprechen die Expertinnen und Experten darüber, mit welchen Steuereinnahmen der Staat in diesem Jahr und auch in den nächsten Jahren voraussichtlich rechnen kann. Aus Berlin Mario Kubina.
3: Auf dieser Grundlage arbeiten die Finanzminister in Bund und Ländern dann an ihren Haushaltsplänen. Deshalb wird der Bundesfinanzminister Lars Klingbeil übermorgen genau hinschauen. Dann stellen die Steuerschätzer ihre Ergebnisse vor. Die Bundesregierung hat gerade erst deutlich gemacht, dass sie wegen des Iran-Kriegs mit einem geringeren Wachstum rechnet als gedacht. Und das wird bei den Beratungen im Arbeitskreis sicher eine Rolle spielen.
1: Mit Kundgebungen, Demonstrationen und anderen Aktionen wird heute in ganz Europa auf die Situation von Menschen mit Behinderungen aufmerksam gemacht. Am Nachmittag gibt es zum Beispiel Demos in Darmstadt und Marburg. In Berlin wollen Demonstranten eine Petition an Abgeordnete des Bundestags übergeben. Sie richtet sich gegen die geplante Reform des Behindertengleichstellungsgesetzes, die übermorgen in den Bundestag kommt. 80.000 Menschen haben schon unterzeichnet und fordern, dass Barrierefreiheit gesetzlich zur Pflicht wird. Auszeichnung für Zivilcourage. Das Polizeipräsidium Mittelhessen ehrt am späten Nachmittag 6 Menschen, die mutig waren und anderen geholfen haben. Unter ihnen Hassan Alotmann aus Gießen. Einzelheiten von HR-Reporterin Eva Rössler.
4: Er stoppte im Dezember vergangenen Jahres einen Autofahrer, der in der Gießener Innenstadt mehrere Autos rammte und 5 Menschen dadurch teils schwer verletzte. Insgesamt ehrt das Polizeipräsidium heute 6 Menschen aus Mittelhessen für besondere Zivilcourage. Darunter auch einen Passanten, der ein Feuer an der Gießener Synagoge verhinderte, und 2 Taxifahrer, die Senioren vor Betrügern schützten.
1: Das waren die Nachrichten.
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5: Ja, und es ist meist dicht bewölkt. Gelegentlich gibt es noch Sonnenschein und es ist auch noch meist trocken. Allerdings ändert sich das am Nachmittag und Abend. Dann entwickelt sich verbreitet Schauer oder Gewitter, örtlich auch begleitet von Starkregen. Höchstwerte 16 Grad rund um Willingen, bis zu 22 Grad sind es rund um Michelstadt. Morgen viele Wolken, bevorzugt im Süden, zwischendurch Sonne, im Tagesverlauf aber auch gebietsweise Schauer und Gewitter, 10 bis 21 Grad. Donnerstag weiterhin unbeständig, 9 bis 17 Grad. Freitag wird es dann freundlicher mit einem Sonne-Wolken-Mix und 15 bis 21 Grad.
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5: Vorsicht auf der A66 Frankfurt Richtung Wiesbaden. In der Abfahrt Wiesbaden-Mainzer Straße liegt ein Spanngurt auf dem Verzögerungsstreifen. Vorsicht auf der A67 Darmstadt Richtung Mannheim zwischen Funkstadt und Gernsheim. Fahrzeugteile auf der Fahrbahn. A4 Erfurt Richtung Kirchheimer Dreieck zwischen Herleshausen und Wommen. 3 Kilometer stockender Verkehr wegen einer Tagesbaustelle auf dem linken Fahrstreifen. A6 Mannheim Richtung Heilbronn zwischen Mannheim-Schwetzingen und Schwetzingen-Hockenheim. 2 Kilometer Stau. Stau. A7 Hannover Richtung Kassel zwischen Hannmünden-Lutherberg und Kassel-Ost. 9 Kilometer stockender Verkehr wegen einer Baustelle.
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5: Ja, ich grüße Sie. Einen schönen Dienstag Ihnen allen. Was glauben Sie, wie viele Burgen es bei uns in Hessen gibt? Ja, es sind rund 900. Unglaublich, oder? Nicht von allen ist natürlich noch viel übrig, auch nicht von der Wallburg im Kreis Hersfeld-Rotenburg. Aber das soll sich ändern. Unser Reporter war da, erzählen wir Ihnen gleich.
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0: Ja, das ist schon eine Zahl. Über 900 Burgen gibt's bei uns in Hessen. Unglaublich. Von der Ronneburg im Main-Kinzig-Kreis über die Löwenburg in Kassel bis hin zur Burgruine Münzenberg oder aber die Burg Frankenstein und. Und in der Gemeinde Alheim im Kreis Hersfeld-Rotenburg hat's ebenfalls mal eine frühmittelalterliche Burg gegeben. Allerdings ist sie nur noch mit viel Fantasie auszumachen. Ein Förderverein, der will das jetzt ändern und bemüht sich darum, die Wallburg auf dem Heineberg wieder sichtbar zu machen. Aber das ist gar nicht so einfach. HR4-Reporter Michael Pörtner war dort.
1: Auf dem Bergsporn über Heinebach sind drei Wälle im Gelände verborgen. Zwei davon stehen kaum sichtbar in einer Wiese. Ein dritter ist im Wald, immerhin noch gut 1,50 Meter hoch. Richard Möller steht genau drauf.
2: Wo wir hier draufstehen, das ist der erste Wall. Der erste Wall, der erste Verteidigungswall. Der nächste Verteidigungswall ist dann ungefähr in 60 Meter Entfernung. Und der dritte Verteidigungswall ist eben auch nochmal so ungefähr 40 Meter vom nächsten Wall dann entfernt.
1: Vor mehr als 1000 Jahren dürfte genau hier eine Burg erbaut worden sein. Zur Zeit der Karolinger. Es gibt keine schriftlichen Quellen darüber, dass es die Burg überhaupt gab. Man darf sie sich auch nicht als gemauerte Ritterburg vorstellen, sondern Erdwälle mit Holzpalisaden.
2: Das heißt Erdaufschüttungen mit einem Graben dahinter und einer Palisadenwand. Das war so der Bereich dessen, wie man sich hat versucht zu schützen.
1: Die Wälle wurden irgendwann abgetragen. Vor 50 Jahren fanden zwar Ausgrabungen statt, aber seitdem hat sich wenig getan. Es gibt nur ein Hinweisschild. Richard Möller und Mitstreiter Manfred Eifert wünschen sich, dass die Geschichte besser dokumentiert wird.
3: Ich wünsche mir, dass nach so viel, ja, fast 50 Jahren endlich mal hier oben weitergeht und wir mehr erfahren, was mit dem Berg los war.
1: Sie haben letztes Jahr einen Förderverein zum Erhalt der Burg gegründet. Bei der Gemeinde Alheim stoßen sie mit ihrem Anliegen auf offene Ohren. Bürgermeister Andreas Brettschneider will eine überdachte Sitzgelegenheit aufstellen, um den Ort aufzuwerten. Außerdem kann man hier standesamtlich heiraten.
4: Der nächste Schritt wäre dann, dass wir eine Bodenuntersuchung machen wollen, um zu gucken, was hier wirklich war. Da haben wir auch mit dem Landesamt für Denkmalschutz schon Kontakt aufgenommen und sind mit denen im Austausch. Ja, und langfristig ist natürlich das Ziel, dass man die Grabungen hier fortsetzt.
1: Aber das kostet mindestens 5.000 Euro. Dass etwas passieren muss, darin sind sich alle einig. Richard Möller.
2: Dass man die Neugierde, die ich habe und die Neugierde, die wir im Verein haben und die Neugierde von allen anderen Interessierten, dass man die irgendwann stillen könnte. Das, was unser Ursprung ausmacht, dass man das einfach nochmal darstellen könnte.
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2: 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Es ist kurz nach 12:30.
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3: Die Amtszeit von Bürgermeister David Rendl in Raunheim endet möglicherweise vorzeitig. Eine Mehrheit im Stadtparlament unter der Führung von Wir sind Raunheim, kurz WSR, leitet ein Abwahlverfahren gegen den SPD-Politiker ein. Der Grund, die Provisionsaffäre. Trotz mehrfacher Beschlüsse hat Rendl sich bislang geweigert, von einem leitenden Angestellten 2 Millionen Euro Provision zurückzufordern. Das Vertrauensverhältnis zwischen Bürgermeister und Stadtverordnetenversammlung sei dadurch nachhaltig zerstört, so WSR in einer Pressemitteilung. Angesichts der drohenden Abwahl hat Rendl den Angestellten bis auf Weiteres freigestellt und mir mitgeteilt, dass er die Provision vor einem Arbeitsgericht von ihm zurückfordern wird. Volker Siefert, Raunheim.
4: In 99 Tagen steht in der Festhalle Frankfurt die Weltmeisterschaft in rhythmischer Sportgymnastik an. Und wer sich noch Karten besorgen möchte, sollte das schnell erledigen, denn die Tickets für die Finalwettkämpfe sind bereits ausverkauft. Bei dem Wettkampf sind die Besten der Besten dabei, zum Beispiel die deutschen Olympiateilnehmerinnen Daria Farfolomev, die in Paris Gold gewonnen hat, sowie Anastasia Simakova, die im vergangenen Jahr bei der WM Teamgold holt. Um ein bisschen auf den Wettbewerb einzustimmen, gibt es nun einen kleinen Countdown-Spot mit Anastasia Simakova, die sich darin mit Band, Ball und Reifen in ihrem Glitzerkostüm durch die Stadt tanzt. Saskia Klingelschmidt, Frankfurt.
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1: Vorsicht auf der B519 Rüsselsheim-Königstein. Zwischen Kelkheim-Münster und der B8 steht ein defektes Fahrzeug auf der Fahrbahn. A4 Erfurt Richtung Kirchheimer Dreieck zwischen Herleshausen und Wommen. 3 Kilometer stockender Verkehr wegen einer Tagesbaustelle auf dem linken Fahrstreifen. A6 Mannheim Richtung Heilbronn zwischen Mannheim-Schwetzingen und Schwetzingen-Hockenheim. 2 Kilometer Stau und stockender Verkehr. A7 Hannover Richtung Kassel zwischen Hannmünden-Lutherberg und Kassel-Ost. Streckenweise stockender Verkehr wegen einer Baustelle.
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1: Ach, und er hat einfach eine wunderbare Stimme. Mr. Soul, Barry White. Jetzt hier bei uns. Schöne Mittagszeit.

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Vorsicht auf der A661 Oberursel Richtung Egelsbach. Zwischen Frankfurt-Niedereschbach und Frankfurt-Heddernheim ist ein Fahrradfahrer auf der Fahrbahn. Dort bitte aufpassen.

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0: 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Ja, und es ist schon wieder passiert. Vor etwas mehr als 2 Wochen hatten Unbekannte in Darmstadt Tauben gestohlen. Zuchttiere waren das aus den Käfigen eines Kleintierzuchtvereins. Ja, und jetzt haben die Taubendiebe erneut zugeschlagen, und zwar in Bischofsheim. Im Kreis Groß-Gerau sind aus einem Kleintierzuchtverein 23 Tauben geklaut worden. HR4-Reporterin Helene Wilke. Helene, du hast mit der Polizei gesprochen. Was ist denn da genau passiert?
1: Ja, wer in den Taubenschlag da eingebrochen ist, das ist noch unklar. Aber es sind gezielt die Brieftauben geklaut worden und sonst nichts. Dabei ist dann für den Züchter ein Schaden von gut mehreren tausend Euro entstanden. Und in Darmstadt-Ahalgen haben sie ja auch schon Tauben geklaut. Ob da ein Zusammenhang besteht, das kann die Polizei noch nicht sagen. Aber auch da Schaden von mehreren hunderten Euro.
0: Also das ist ein enormer Schaden. Wie viel kostet denn so eine Taube? Was macht die so wertvoll?
1: Ja, es kommt so ein bisschen drauf an. Eine klassische Brieftaube, die kannst du kaufen schon ab 10 Euro bis 40 Euro. Wenn es aber spezielle Rassetauben sind mit schönen Federn oder so einem besonderen Aussehen und Farben, dann können die schon mal bis zu 1.500 Euro kosten. Und wenn davon dann einige geklaut werden, ja, dann ist natürlich der Schaden hoch.
0: Tauben sind ja bekannt für ihren guten Orientierungssinn. Ist es denn dann überhaupt sinnvoll, eine Brieftaube zu klauen? Die fliegt ja eh wieder zurück zu ihrem ursprünglichen Taubenschlag, oder?
1: Ja, das stimmt. Tauben können über mehrere hunderte Kilometer fliegen und dann ohne Probleme eigentlich wieder nach Hause finden. Aber man kann den Orientierungssinn auch neu einstellen. Dazu müssen die Tauben dann 6 Monate in einem neuen Taubenschlag eingeschlossen werden. Dann wird der Orientierungssinn sozusagen ja neu kalibriert. Und wer die Tauben geklaut hat, das weiß die Polizei, wie gesagt, noch nicht. Und ob es da einen Zusammenhang zwischen den beiden Einbrüchen in Darmstadt und Bischofsheim gibt, das ist auch noch nicht klar.
0: Schon wieder Taubenklau in Südhessen. Unbekannte haben 23 Brieftauben aus den Schlägen eines Kleintierzuchtvereins in Bischofsheim gestohlen. Infos waren das von unserer Reporterin Helene Wilke. Dankeschön.
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3: 13 Uhr. BioNTech kündigt Schließung von Standort in Marburg an. UniCredit legt offizielles Angebot für Commerzbank vor. Reiseanbieter wollen Preise für Urlaube wohl nicht nachträglich erhöhen. Das Wetter, teils kräftige Schauer oder Gewitter heute Nachmittag, 16 bis 22 Grad. Mein Name ist Markus Schuh. Der Pharmakonzern BioNTech zieht sich komplett aus Marburg zurück. Wie BioNTech mitteilte, sollen an dem Standort 540 Stellen wegfallen. HR-Reporter Jan-Christoph Scholz.
4: BioNTech hatte schon länger angekündigt, am Produktionsstandort in Marburg Stellen zu streichen. Dass jetzt der gesamte Standort geschlossen wird, ist aber neu. In Marburg hat BioNTech seit der Corona-Pandemie vor allem mRNA-Impfstoffe hergestellt und damit hohe Gewinne gemacht. Inzwischen schreibt der Konzern aber deutliche Verluste und begründet damit den Stellenabbau. BioNTech will deshalb auch weitere Standorte, etwa in Idar-Oberstein oder in Singapur, schließen. Bis Ende 2027 sollen weltweit bis zu 1.860 Arbeitsplätze wegfallen.
3: Die italienische Großbank UniCredit hat ihr Übernahmeangebot für die Frankfurter Commerzbank offiziell gestartet. Die Bank hält schon knapp 30% der Anteile. Bis Mitte Juni will sie sich weitere Aktien der Commerzbank sichern. Das Angebot gilt für alle noch ausstehenden Anteile. Eine Mehrheit erwartet die UniCredit aber erst einmal nicht. Nicht nur Benzin und Diesel, auch Kerosin für Flugzeuge ist teurer geworden. Die großen Reiseanbieter wollen die Ticketpreise deswegen aber wohl nicht nachträglich erhöhen. Aus der Nachrichtenredaktion Christine Schumann.
5: TUI, Altours und DerTour haben im Berliner Tagesspiegel zugesagt, keine höheren Preise für schon gebuchte Reisen. Eigentlich könnten sie das tun, müssten das dann aber genau begründen. Allerdings haben die Anbieter auch angekündigt, dass neue Buchungen teurer werden könnten, weil der Kerosinpreis steigt. Aber dass Urlaubsreisen abgesagt werden, weil der Flugzeugsprit knapp wird, schließen sie aus. Sie gehen davon aus, dass alle wie geplant in den Sommerurlaub starten können.
3: Nach neuen Spannungen zwischen den USA und dem Iran wächst die Sorge um die fragile Waffenruhe in der Region. Der Vermittlerstaat Pakistan ruft zur Zurückhaltung auf und verurteilte die iranischen Angriffe auf Ölanlagen der Vereinigten Arabischen Emirate. Auch Bundeskanzler Merz äußerte sich. ARD-Korrespondent Moritz Behrendt.
6: Unsere Solidarität gilt den Menschen in den Vereinigten Arabischen Emiraten und unseren Partnern in der Region, postete Merz auf der Plattform X. Teheran müsse aufhören, die Region und die Welt zur Geisel zu nehmen. Die Blockade der Straße von Hormus müsse enden. Am Abend veröffentlichte das Verteidigungsministerium der Vereinigten Arabischen Emirate eine Bilanz der jüngsten iranischen Angriffe. 3 Marschflugkörper, 12 ballistische Raketen und 4 Drohnen seien von der Luftabwehr abgefangen worden. Ein Drohnenangriff richtete jedoch Schaden an. 3 indische Arbeiter wurden verletzt.
3: Prozessauftakt um Millionendiebstahl aus Parkautomaten im Allgäu. Seit heute müssen sich ein 40-jähriger Mann und eine 39 Jahre alte Frau vor Gericht verantworten. Es geht laut Staatsanwaltschaft um einen Schaden in Höhe von 1,9 Millionen Euro. Das Geld sollen die beiden zwischen 2015 und 2020 erbeutet haben. Demnach war der Mann, ein städtischer Angestellter, für das Leeren der Parkscheinautomaten zuständig. Die Münzen soll das Paar dann auf private Konten eingezahlt und sich dafür Supermarktgutscheine geholt haben. Das waren die Nachrichten.
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7: Ja, heute Nachmittag machen sich wieder die Wolken breit, lassen der Sonne kaum Platz. Gegen Abend erwarten wir Schauer oder Gewitter, kennen wir schon und kann teilweise wieder kräftig schütten. Der Deutsche Wetterdienst warnt auch vor Starkregen. Bis zu 20 Liter pro Quadratmeter sind möglich. Temperaturen 16 bis 22 Grad heute. In Grebenstein haben wir 19, Gelnhausen 21 und Erbach im Odenwald 22 Grad. Auch über Nacht immer wieder Schauer und Gewitter möglich. Morgen am Mittwoch das gleiche Spiel. Wörtchen. Da haben wir im Süden erst noch Sonne und es bleibt trocken. Im Norden schon früh durchwachsen und später dann ähnlich wie heute. Müssen wir überall mit Schauern und Blitz und Donner rechnen bei 11 bis 21 Grad. Am Donnerstag bleibt es durchwachsen und am Freitag meistens trocken mit einer Mischung aus Wolken und Sonne bis 21 Grad.
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7: A4 Erfurt Richtung Kirchheimer Dreieck. Zwischen Herleshausen und Wommen stockt es auf 3 Kilometern wegen einer Tagesbaustelle auf dem linken Fahrstreifen. A6 Mannheim Richtung Heilbronn. Zwischen Mannheim-Schwetzingen und Schwetzingen-Hockenheim 2 Kilometer Stau. A7 Hannover Richtung Kassel. Zwischen Hanmünden-Lutterberg und Kassel-Ost 8 Kilometer stockender Verkehr wegen einer Baustelle. Und A661 Oberursel Richtung Egelsbach. Zwischen Preungesheimer Dreieck und Frankfurt-Ost 2 Kilometer Stau und stockender Verkehr.
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7: Willkommen bei uns. Wenn eine Wunschsendung mit einem Kinderlachen anfängt, dann kann's ja nur gut werden. Mit dem Babysitter-Boogie von Ralf Bendix gehen jetzt ganz liebe Grüße raus an Selina und Markus zur Geburt der Kleinen. Alles Gute von den Großeltern Doro und Andreas und den Urgroßeltern Regina und Karl-Heinz aus Nauheim.
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Mein Name ist Gerhard Loth, ich rufe hier aus Fritzlar an und ich wünsche mir das schöne Stück von Andrea Berg, Kilimandscharo, und möchte damit alle, die mich mögen und besonders meine Partnerin Christina Engelbrecht, grüßen.

Vorsicht, liebe Autofahrer, aktuelle Verkehrsmeldungen HR4 auf der A3 Frankfurt Richtung Würzburg. Zwischen Offenbacher Kreuz und Obertshausen ist eine Person auf der Fahrbahn. Fahren Sie da bitte vorsichtig. Was darf's denn für Sie sein? Ein aktueller Schlager, ein Oldie. Ja, wir erfüllen gerne Ihre Musikwünsche. Einfach mitmachen auf hr4.de oder mal kurz durchklingeln. 0800 4x7 224. 0800 4x7 224. Liebe Tante Gisela und lieber Onkel Heinz in Bad Camberg, alles Gute zum Hochzeitstag wünscht Ihnen Kim Heisel aus Dillenburg und hat La Vie en Rose von Dalida für Sie bestellt.

0: Und wieder eine aktuelle Verkehrsmeldung in HR4. Vorsicht auf der B45, Hanau Richtung Dieburg. Zwischen Rottgau-Dudenhofen und Rottgau-Niederroden ist ein Radfahrer auf der Fahrbahn. Der nächste Musikwunsch kommt von Helmut.
1: Von meinem Lieblingsradio HR4 wünsche ich mir das Lied von Tommy Steiner, Weil du alles bist. Damit grüße ich ganz besonders die liebe, nette Siegerländerin Jasmin Sänger. Mein Name ist Helmut Weyand aus Bad Berleburg. Auch einen besonderen Gruß an das HR4-Team. Dankeschön.

0: dir entdeckt.
1: Hallo Günther, herzlichen Glückwunsch zum 67. Geburtstag. Der Applaus ist schon für Sie. Ja, Steffi, Patrick, Sarah und Vierbeiner Maya aus Bad Homburg haben sich gemeldet, wünschen alles Liebe in HR4 mit Opus. Life is life.

Mein Name ist Hannelore Schulz. Ich wohne in Steffenberg, Oberhölln. Und ich gratuliere meiner Schwester Ellen ganz herzlich zu ihrem Geburtstag und grüße sie mit dem Lied Ein Glühwürmchen fliegt durch die Nacht.

HR4 wünscht dir was mit Grüßen von Thomas Zimmermann aus Riedstadt-Erfelden an Renate und Roland sowie Claudia und Werner und an alle Taxifahrerkollegen in Darmstadt. Der Musikwunsch von Thomas: Wo ist der Mann von Sissi Perlinger?

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3: Um 13:30 Vorsicht auf der A66 Wiesbaden Richtung Frankfurt. Zwischen Nordwestkreuz Frankfurt und Frankfurt-Ludwig-Landmann-Straße steht ein defektes Fahrzeug auf dem rechten Fahrstreifen. Nochmal Vorsicht auf der B45 Hanau Richtung Dieburg. Da ist nicht, nach wie vor der Radfahrer unterwegs zwischen Rottgau-Dudenhofen und Rottgau-Niederroden. Die A4 Erfurt Richtung Kirchheimer Dreieck zwischen Herleshausen und Wommen stockt auf 3 Kilometern wegen einer Tagesbaustelle auf dem linken Fahrstreifen. A6 Mannheim Richtung Heilbronn zwischen Mannheim-Schwetzingen und Schwetzingen-Hockenheim 2 Kilometer Stau. A7 Hannover Richtung Kassel zwischen Hannmünden-Hedemünden und Kassel-Ost 11 Kilometer Stau und stockender Verkehr, das liegt an der Baustelle. Und A661 Oberursel Richtung Egelsbach zwischen Frankfurt-Friedberger Landstraße und Frankfurt-Ost 2 Kilometer stockender Verkehr.
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3: Und mit Wunschmusik für Marius Wolter. Sie haben uns gemailt über hr4.de. Hier ist Norman Langen für Sie. 180 Grad.
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Meine Zwillingsschwester Rita und ich, Christa aus Niederfeld, wir wünschen uns die Flippers, drei Töne am Piano. Vielen Dank.

Liebe Belinda in Wetzlar, viel Spaß beim Geburtstagstorte essen und alles Liebe wünscht ihre Schulfreundin Margarete Altmann aus Burgsolms. Sie möchte sie überraschen mit Michelle. Nenn es Liebe oder Wahnsinn.

Ja, hallo, hier ist die Renate Stelzer aus Bernwald-Steinbach. Ich wünsche mir das Lied Eine Gitarre, tausend Illusionen und grüße damit Karin Konzig aus Bernwald-Steinbach.

In HR4 Wünscht dir was gratulieren wir jetzt Ihnen, liebe Ingrid, zum 86. Geburtstag. Bleib so, wie du bist, steht hier, und alles Gute wünschen Jörg, Heike, Philipp, Ute und Ralf. Sie haben die Gnocchis für Sie ausgesucht, wie Zucker und wie Salz.

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Hallo, hier ist die Waltraud aus Hechtsheim. Ich würde mich freuen, wenn ich einmal das Lied von Caterina Valente hören könnte. Komm ein bisschen mit nach Italien. Vielen Dank auch.

Vorsicht, liebe Autofahrer, auf der A3 Köln Richtung Frankfurt. Zwischen Kelsterbach und Frankfurter Kreuz liegen Fahrzeugteile auf dem rechten Fahrstreifen. Und nochmal Vorsicht auf der A5 Frankfurt Richtung Kassel zwischen Bad Nauheim und Butzbach. Ungesicherte Unfallstelle auf dem rechten Fahrstreifen. Ja, wenn Sie mögen, schicken Sie uns gerne Ihre Musikwünsche und Grüße, am besten über hr4.de. Liebe Petra, alles Gute zum Geburtstag wünscht Ihnen Uli Schimpf aus Butzbach mit Merci Chérie von Udo Jürgens.

Guten Tag, hier ist Andrea Frank aus Waghäusl-Kerlach. Ich wünsche mir ein Lied von Lou Hofner, das heißt, wenn du gehst. Ich würde mich freuen, dieses Lied mal wieder zu hören.

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3: 14 Uhr. BioNTech schließt Standort in Marburg. UniCredit legt offizielles Angebot für Commerzbank vor. Proteste gegen Stellenabbau bei Thermo Fisher in Langenselbold. Das Wetter am Nachmittag teils kräftige Schauer und Gewitter, 16 bis 22 Grad. Mein Name ist Daniel Skondo. Der Pharmakonzern BioNTech zieht sich komplett aus Marburg zurück. Wie BioNTech mitteilte, sollen an dem Standort 540 Stellen wegfallen. HR-Reporter Jan-Christoph Scholz.
4: BioNTech hatte schon länger angekündigt, am Produktionsstandort in Marburg Stellen zu streichen. Dass jetzt der gesamte Standort geschlossen wird, ist aber neu. In Marburg hat BioNTech seit der Corona-Pandemie vor allem mRNA-Impfstoffe hergestellt und damit hohe Gewinne gemacht. Inzwischen schreibt der Konzern aber deutliche Verluste und begründet damit den Stellenabbau. BioNTech will deshalb auch weitere Standorte etwa in Idar-Oberstein oder in Singapur schließen. Bis Ende 2027 sollen weltweit bis zu 1860 Arbeitsplätze wegfallen.
3: Im Ringen um die Commerzbank hat die UniCredit einen weiteren Schritt gemacht. Die italienische Großbank hat ihr offizielles Übernahmeangebot vorgelegt. Sie bietet Commerzbank-Aktionären eigene Aktien zum Tausch an. ARD-Korrespondentin Lisa Weiß.
5: Das Angebot ist für die Aktionäre jedenfalls auf den ersten Blick nicht sonderlich attraktiv. Allerdings sind dabei zum Beispiel mögliche Gewinnausschüttungen nicht mit eingerechnet. Der UniCredit geht es aber auch nicht vorrangig darum, möglichst viele Aktien zu bekommen. Der Bank reicht es, über 30% Anteile an der Commerzbank zu halten. Dann kann die UniCredit später weitere Aktien dazu kaufen. Das heißt, sie muss dann nicht allen Commerzbank-Aktionären anbieten, all ihre Aktien aufzukaufen. Die Commerzbank sträubt sich gegen die Übernahme. Auch die Bundesregierung lehnt diesen Plan entschieden ab.
3: Nach den jüngsten Spannungen zwischen den USA und dem Iran wächst die Sorge um die Lage im Nahen Osten. Der Vermittlerstaat Pakistan hat beide Seiten zur Zurückhaltung aufgerufen. Premierminister Sharif betonte, es sei essentiell, dass die Waffenruhe gewahrt und respektiert werde. Er verurteilte die iranischen Angriffe auf die Vereinigten Arabischen Emirate. Der Iran hatte unter anderem eine Ölanlage im Hafen von Fudschaira getroffen und in Brand gesetzt. Protest beim Medizintechnikhersteller Thermo Fisher in Langenselbold. Etwa 300 Beschäftigte haben sich heute vor dem Werkstor versammelt, weil Stellen wegfallen sollen. Laut IG Metall geht es um rund 60 Arbeitsplätze. HR-Reporter Roman Warschauer.
6: Gewerkschaft und Betriebsrat fürchten allerdings, dass der jetzt angekündigte Stellenabbau zu einem Dominoeffekt führen könnte und noch mehr Arbeitsplätze in der Folge wegfallen könnten. Derzeit arbeiten in dem Betrieb rund 630 Menschen. Die Arbeitnehmer werfen dem Unternehmen vor, mit den Plänen die Gewinne maximieren zu wollen. Thermo Fisher ist ein US-amerikanischer Konzern mit weltweit mehr als 120.000 Mitarbeitern.
3: Das Hunter-Virus auf dem Kreuzfahrtschiff Hondius ist wohl von Mensch zu Mensch übertragen worden. Das sagt die Weltgesundheitsorganisation WHO. Mittlerweile haben sich auch die Zahl der Betroffenen erhöht auf 7. 3 von ihnen sind tot. Ein Ehepaar aus den Niederlanden und ein deutscher Staatsbürger. In den meisten Fällen wird das Virus durch Nagetiere übertragen. Nur selten von Mensch zu Mensch. Das waren die Nachrichten.
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7: Das ist ein Nachmittag mit vielen Wolken und wenig Sonne. Gegen Abend sind überall mal Schauer und Gewitter möglich. Auch Starkregen kann runterkommen, muss aber nicht. Höchstwerte so zwischen 16 und 22 Grad. In Haina bis zu 17, Rockenberg 20, Geisenheim am Rhein 21 Grad. Die Nacht wird auch regnerisch und gewittrig. Morgen Vormittag im Norden Wolken und Regen. Im Süden zunächst noch sonnig und trocken, später dann überall wechselhaft bei 11 bis 21 Grad. Am Donnerstag geht's genauso weiter und am Freitag dann mehr Lichtblicke und oft trocken, nur noch ab und zu paar kurze Schauer bis zu 21 Grad.
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7: Vorsicht auf der A3 Köln Richtung Frankfurt. Zwischen Kelsterbach und Frankfurter Kreuz liegen mehrere Fahrzeugteile auf dem rechten Fahrstreifen. A4 Erfurt Richtung Kirchheimer Dreieck. Zwischen Herleshausen und Wommen stockt's auf 3 Kilometern. Liegt an der Tagesbaustelle auf dem linken Fahrstreifen. A5 Frankfurt Richtung Kassel. Zwischen Bad Nauheim und Butzbach stockt's auch 2 Kilometer nach einem Unfall auf dem rechten Fahrstreifen. A6 Mannheim Richtung Heilbronn. Zwischen Mannheim-Schwetzingen und Schwetzingen-Hockenheim 3 Kilometer Stau. Und die A7 noch Hannover Richtung Kassel. Zwischen Hahnmünden-Lutterberg und Kassel-Ost 10 Kilometer Stau und stockender Verkehr wegen einer Baustelle.
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7: Ja, Tag zusammen. Am Trapez oder am Tuch durch die Lüfte schweben. Da wird mir schon schwindelig, wenn ich nur dran denke. Diesen Kindheitstraum hat sich Pascal Freitag aus Großkotzenburg im Zirkus erfüllt. Nach 3 Hits hören wir mal, wie es dazu gekommen ist und warum er sich in schwindelerregender Höhe so wohlfühlt.
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0: Also, den einen wird ja auf der Leiter am Kirschbaum schon schwindlig, mir zum Beispiel. Und andere schwingen sich da lässig hoch oben am Trapez und am Zirkusdach hin und her. Wir wollen heute Nachmittag in HR4 hoch hinaus, Sie merken es schon. Pascal Freitag aus Großkrotzenburg in Main-Kinzig-Kreis ist 20 Jahre jung und Luftakrobat im Zirkus Baros. Davon hat er schon als Kind geträumt. Unsere Reporterin Olga Eisenmann hat mit dem jungen Mann über seine große Leidenschaft gesprochen.
1: Pascal schwebt an einem roten langen Tuch über der Manege des Zirkus Baros. Es sieht aus, als würde er in der Luft tanzen. Mit eleganten Bewegungen wickelt er sich um das Tuch, das ihn hoch in die Luft und wieder auf den Boden gleiten lässt. Endlich lebt er den Traum, den er schon seit Kindertagen hatte.
2: Also es hat eigentlich angefangen, als ich klein war. Mit 5 sind meine Großeltern das erste Mal zum Hanauer Weihnachtszirkus mit mir gegangen. Und da war ich schon direkt von klein auf begeistert für die Luftnummern. Und irgendwann hatte ich dann die Lust, das mal selber auszuprobieren.
1: Pascal bringt sich alles selber bei. Bald schon schwebt er 7 Meter über dem Boden im Garten seiner Familie. Und trotzdem bleibt Pascal mit seinen Träumen zunächst auf dem Boden der Tatsachen.
2: Also ich habe erstmal eine Hotelfachausbildung gemacht. Es war mir einfach wichtig, weil ja Luftakrobat kein jetzt sicherer Beruf ist, was man vielleicht ein Leben lang machen kann.
1: Dass er dann doch im Zirkus anfängt, war reiner Zufall. Aus Pascal Freitag wird Pascal Francori.
2: Also das war ganz verrückt eigentlich. Also ich war beim Weihnachtszirkus und hatte in meiner Story ein Video von der Luftakrobatin gepostet. Und daraufhin hat die Luftakrobatin, also die Alice bei uns, gesehen und ist auf meinen Instagram-Account gegangen und hat gesehen, was ich so mache, war total begeistert und hat mich dann zu einem Training zusammen eingeladen. Und bei meinem ersten Auftritt war der Marco sofort begeistert, dass er mich sofort engagieren wollte.
1: Marco Giovanni Varus ist der Zirkusdirektor. Im echten Leben heißt er Marco Frank. Als er Pascal zum ersten Mal sieht, kann er es kaum glauben.
3: Die Darbietung oder Tricks, die er macht, die waren sehr korrekt und sauber. Und wir haben uns selber erschrocken, hatten erst gedacht, er hatte bestimmt eine Artistenschule besucht, aber das war nicht so. Ich befürchte, dass er irgendwann entdeckt wird, dass er dann vielleicht die Engagements von größeren Zirkussen annimmt. Aber wir hoffen, dass er dann auch hin und wieder auch den Weg zu Hause findet.
1: Pascal ist jetzt Teil der Familie, sagt Marco. Er wohnt in einem Wohnwagen und tourt mit dem Zirkus Varus durch die Städte. Ein außergewöhnliches Leben, doch Pascal weiß, wofür er das macht.
2: Es ist ein schönes Gefühl. Man kann es gar nicht richtig beschreiben, aber es ist so ein Moment der Freiheit, wenn man über den Leuten fliegt. Es ist einfach wunderschön.
1: Pascal ist einer, der seinen Kindheitstraum wirklich wahrgemacht hat.
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Die Sonne versteckt sich ja heute an vielen Ecken. Ich gucke mal kurz für Sie in die hr4-Wetterkameras. Ja, mit so ein bisschen Fantasie erkennt man die Sonne hinter den grauen Wolken über dem Ettelsberg in Willingen. Ganz ähnlich ist es auch bei den Segelfliegern auf der Wasserkuppe. Und über dem Kurs in Wiesbaden, ja, da tröppelt es gerade so ein bisschen. Unsere Wetterkameras mit Regenradar finden Sie auf hr4.de. Das hier sind aber SOS.

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5: Inkubatoren oder medizinische Werkbänke. Medizintechnik, die von 630 Beschäftigten der Firma Thermo Fisher hier in Langenselbold im Main-Kinzig-Kreis entwickelt und produziert werden. Doch der US-Konzern will rund 60 Arbeitsplätze am Standort abbauen. Dagegen haben heute rund 300 Beschäftigte vor dem Werkstor protestiert, denn sie befürchten eine Art Domino-Effekt, der zu weiterem Stellenabbau führen könnte. Schon in den vergangenen Jahren seien rund 100 Stellen weggefallen. Dabei gäbe es gar keinen Grund für die Pläne, sagen Betriebsrat und Gewerkschaft. Sie werfen der Geschäftsführung vor, nur die Gewinne maximieren zu wollen. Roman Warschauer aus Langenselbold.
6: Seit mehr als 2,5 Jahren beschweren sich Anwohner über die rumpelnde Tina-Straßenbahn in Darmstadt. Scheppernde Duschtüren, tiefe Brummtöne und klirrende Gläser im Schrank. Der Hersteller Stadler hatte versprochen, durch verschiedene Umbauten Verbesserungen zu erreichen. Bis Ende 2025 sollten Lösungen gefunden. Im ersten Quartal 2026 sollten alle Bahnen umgerüstet sein. Diese Fristen sind verstrichen. Jetzt meldet sich die Bürgerinitiative Tina so nicht. Allmählich glauben wir nicht mehr an eine Lösung. Wir spüren keine Fortschritte. Im Jahresbericht des Unternehmens gäbe es keine Hinweise auf die Probleme, geschweige denn auf Lösungen oder einen Zeitplan. Petra Demand aus Darmstadt.
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3: Die Sonne hat sich verzogen, die Wolken haben wieder das Kommando, teilweise schüttet es ordentlich. Martin Gutt hat die Aussichten.
7: In den nächsten Stunden wird es hier in Rhein-Main noch zunehmend nass und örtlich fallen die Gewitterschauer auch mal ein bisschen kräftiger aus, zum Beispiel im Taunus oder aber auch im Spessart. Auch in der Nacht folgt noch etwas Regen nach, so bei etwa 12 Grad. Morgen geht's durchwachsen weiter. Im Laufe des Tages entwickeln sich erneut Gewitterschauer, punktuell wieder kräftig und dazu gibt es bis zu 22 Grad. Auch Donnerstag sind noch Schauer unterwegs, am Freitag aber scheint dann wieder mehr die Sonne.
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3: Vorsicht auf der A44, Kassel Richtung Eisenach. Zwischen Hesse-Schlichtenau-West und Hesse-Schlichtenau-Mitte steht ein defektes Fahrzeug auf dem rechten Fahrstreifen. A3, Köln Richtung Würzburg, zwischen Frankfurter Kreuz und Offenbacher Kreuz, 6 Kilometer Stau nach einem Unfall auf dem mittleren Fahrstreifen. A4, Erfurt Richtung Kirchheimer Dreieck. Zwischen Herleshausen und Wommen stockt's auf 3 Kilometern wegen einer Tagesbaustelle auf dem linken Fahrstreifen. A6, Mannheim Richtung Heilbronn. Zwischen Mannheim-Schwetzingen und Schwetzingen-Hockenheim 2 Kilometer Stau. A7, Hannover Richtung Kassel. Der Stau wird immer länger. Zwischen Hannmünden-Hedemünden und Kassel-Ost stehen sie 12 Kilometer im Stau inzwischen wegen einer Baustelle. A485 Langgöns Richtung Gießener Nordkreuz, zwischen Gießener Südkreuz und Dreieck Bergwerkswald 2 Kilometer Stau. Und die A643 Wiesbaden Richtung Mainz, zwischen Schiersteiner Kreuz und Mainz-Gonsenheim staut es sich auf 2 Kilometern.
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3: Hallo zusammen. Ein Hoch aufs Ehrenamt, auf alle, die sich freiwillig engagieren. Bei Mein Verein in HR4 sind wir heute zu Gast bei der Generationenhilfe in Höchst im Odenwald. In 15 Minuten

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Der Volksrock'n'Roller ist wieder da. Nach einem halben Jahr Auszeit hat sich Andreas Gabalier ja vor kurzem zurückgemeldet. Er war fleißig im Studio. Unter anderem hat er in Nashville Country-Legende Dolly Parton getroffen. Jetzt arbeitet er gerade an einem Unplugged-Album, also Musik pur, ne? Ohne Technik, ohne Verstärker, ohne Gedöns. Und im Herbst steht dann die nächste große Tour an. Andreas Gabalier, jetzt bei uns in HR4. Superstar. Na?

0: Vorsicht Autofahrer auf der A49 Gießen Richtung Kassel. Zwischen Kassel-Niederzweren und Aue-Stadion liegt ein Gullideckel auf dem linken Fahrstreifen.
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0: Da sind wir heute zu Gast in Höchst im Odenwald bei der Generationenhilfe. Das ist ein Verein, der in allen Lebenslagen hilft. Fahrten zum Arzt zum Beispiel, Hausaufgabenhilfe für Schüler, Unterstützung bei Behördengängen. Günther Bittner ist der erste Vorsitzende und Gründungsmitglied und für ihn ist der Verein eine Herzenssache.
2: Ich habe einfach gesehen, es gibt sehr viele ältere Menschen, die nicht mehr selbstständig irgendwo ihr Leben bestreiten können. Sie brauchen Hilfe. Die Kinder sind häufig aus dem Haus oder im Beruf aktiv und gerade da war es eben notwendig, dass hier jemand eingesprungen ist und deswegen war es ganz wichtig, dass sich hier Vereine gefunden haben und willige Menschen, die versuchen hier eben älteren Menschen zu helfen, aber natürlich auch Jungen, sei es in der Schule oder bei sonstigen Dingen des täglichen Lebens.
0: 330 Mitglieder hat die Generationenhilfe Höchst. Über 300 Menschen nehmen also auch die Hilfe des Vereins in Anspruch, sagt Günther Bittner.
2: Das ist natürlich eine ganze Menge und deswegen sind wir auch sehr eben auf weitere Helfer angewiesen. Zumal wir beispielsweise monatlich einen Stammtisch haben, wir machen Ausflüge, wir haben ein Repair-Café und jetzt vor kurzem ein ganz neues Projekt angestoßen, Kaffee mittendrin, direkt in der Gemeinde in Höchst. Wir haben einfach vor, dass hier die Menschen wieder einen sozialen Kontakt wahrnehmen können. Wir bieten Kaffee und Kuchen kostenlos an und werden dort auch immer wieder Vorträge halten, wo einfach Dinge des täglichen Lebens angesprochen werden.
0: Also sehr engagiert. Die Generationenhilfe Höchst im Odenwald hilft in allen Lebenslagen und braucht für die vielfältigen Projekte weiter Menschen, die mit anpacken.
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1: 15 Uhr. SPD verspricht Reformen statt Polarisierung. BioNTech schließt Standorte in Marburg. Frankfurt schließt 2025 mit Defizit ab. Das Wetter, teils kräftige Schauer und Gewitter, 16 bis 22 Grad. Mein Name ist Daniel Skondo. Fast genau ein Jahr ist die schwarz-rote Koalition unter Kanzler Merz im Amt. Die Zustimmung in Umfragen ist gesunken. Und auch die Opposition stellt der Regierung ein schlechtes Zeugnis aus. Die SPD sieht die Regierung trotzdem auf dem richtigen Weg. Parteichef Klingbeil sagte am Mittag in Berlin:
2: Das Vertrauen in Politik ist weniger geworden. Der Streit und auch gerade die überhitzte Debatte der letzten Wochen hat uns auch geschadet, insgesamt als Koalition, als Regierung. Aber ich kann für mich, für uns nur sagen, die Messlatte der Sozialdemokratie ist, dass wir ambitioniert Reformen angehen, dass wir aber sehr klar darauf achten werden, dass das Reformpaket gerecht ist in diesem Land.
1: Jetzt sei statt Polarisierung eine gute Performance gefragt. BioNTech zieht sich aus Hessen zurück. Wie der Mainzer Pharmakonzern mitteilte, soll das Werk in Marburg bis Ende des nächsten Jahres geschlossen werden. Der Standort war während der Corona-Pandemie aufgebaut worden. BioNTech hatte vor allem mit Impfstoffen Milliardengewinne gemacht. Inzwischen verzeichnet der Konzern hohe Verluste. Außer dem Standort in Marburg sollen auch Werke in Rheinland-Pfalz, Baden-Württemberg und Singapur geschlossen werden. Weltweit fallen damit knapp 1.900 Stellen weg. Die Commerzbank hat mit Zurückhaltung auf das Übernahmeangebot der italienischen UniCredit reagiert. Commerzbank-Vorstand und Aufsichtsrat wollen das Angebot erst einmal prüfen. HR-Reporterin Ursula Mayer.
3: Am Freitag will die Commerzbank außerdem ihre überarbeitete Strategie vorstellen, wie sie eine Übernahme verhindern will. Eine Sprecherin des Bundesfinanzministeriums sagte, eine feindliche Übernahme sei nicht akzeptabel. Der Bund unterstütze die Commerzbank in ihrer Eigenständigkeit. Die italienische UniCredit hatte am Vormittag ihr freiwilliges Übernahmeangebot zur Commerzbank vorgelegt. Sie bietet deren Anlegern kein Bargeld, sondern eigene Aktien.
1: Nach der Amokfahrt in Leipzig sagt der Deutsche Städte- und Gemeindebund, dass sich solche Taten nie ganz verhindern lassen. Betonblöcke oder Poller würden zwar helfen, man könne Städte aber nicht zu Festungen ausbauen. Der mutmaßliche Täter von Leipzig soll heute einem Haftrichter vorgeführt werden. Er hatte gestern mit seinem Auto zwei Menschen getötet und weitere teils schwer verletzt. Über das Motiv des 33-jährigen Deutschen ist noch nichts bekannt. Die Stadt Frankfurt schließt das vergangene Jahr mit einem Defizit von fast 400 Millionen Euro ab. Um das auszugleichen, sinken die Rücklagen der Stadt auf knapp 700 Millionen Euro. HR-Reporter Frank Angermund.
4: Das Problem der Stadt Frankfurt sind nicht die Einnahmen, sondern die Ausgaben. Frankfurt hat auch im letzten Jahr mehr als 3,1 Milliarden Euro Gewerbesteuern eingenommen. Kämmerer Bergerhoff sagte, zum einen seien die unplanbaren Ausgaben für Soziales und Rücklagen für die Beamtenbesoldung gestiegen. Der Grünen-Politiker kritisierte aber vor allem die Budgetüberschreitungen einiger Dezernate. Vor allem in den Bereichen Bildung, Kultur und Sport sei mehr Geld ausgegeben worden als geplant.
1: Knapp zwei Jahre nach seinem freiwilligen Abschied beim Fußball-Bundesligisten Borussia Dortmund hat Edin Terzic einen neuen Job. Der 43-Jährige wird Leiter des spanischen Clubs Athletic Bilbao. Laut Verein mit Vertrag bis Juni 2028. Das waren die Nachrichten.
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5: Heute Nachmittag machen sich die Wolken breit, lassen der Sonne kaum Platz. Ein paar Regenspritzer hier und da haben wir schon. Und da kommt noch mehr. Gegen Abend erwarten wir Schauer oder Gewitter. Teilweise kann das auch heftig werden. Bis zu 20 Liter pro Quadratmeter sind möglich. Temperaturen 16 bis maximal 22 Grad. In Grebenstein haben wir 19 Grad, in Gelnhausen 21 und Erbach im Odenwald 22 Grad. Auch über Nacht immer wieder Schauer und Gewitter. Morgen am Mittwoch im Süden erst noch sonnig und trocken, im Norden durchwachsen. Später gleiches Spielchen wie heute, also wieder Schauer mit Blitz und Donner bei 11 bis 21 Grad. Am Donnerstag machen wir genauso durchwachsen weiter und am Freitag dann öfter mal trocken bis 21 Grad mit Wolken und Sonne.
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5: Vorsicht auf der A49 Gießen Richtung Kassel. Zwischen Kassel-Niederzweren und Aue-Stadion liegt immer noch der Gullideckel auf dem linken Fahrstreifen. A3 Frankfurt Richtung Köln. Zwischen Kelsterbach und Mönchhof-Dreieck stockt es auf 4 Kilometern. A3 Köln Richtung Würzburg, zwischen Frankfurter Kreuz und Offenbacher Kreuz 4 Kilometer Stau nach einem Unfall auf dem Standstreifen. A4 Erfurt Richtung Kirchheimer Dreieck, zwischen Herleshausen und Wommen 3 Kilometer stockender Verkehr wegen einer Tagesbaustelle auf dem linken Fahrstreifen. A6 Mannheim Richtung Heilbronn, zwischen Mannheim-Schwetzingen und Schwetzingen-Hockenheim 4 Kilometer Stau und stockender Verkehr. A7 Hannover Richtung Kassel, zwischen Hanmünden-Hedemünden und Kassel-Ost 13 Kilometer Stau und stockender Verkehr, das liegt an der Baustelle. Und A643 Wiesbaden Richtung Mainz, zwischen Schiersteiner Kreuz und Mainz-Mombach 2 Kilometer Stau. Dadurch auch 3 Kilometer stockender Verkehr auf der A66 zwischen Wiesbaden-Mainzer Straße und Schiersteiner Kreuz.
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5: Hallo Hessen! Kuschelig und ein bisschen schüchtern sind sie, unsere beiden Vierbeiner, die wir Ihnen gleich vorstellen. Ja, zwei Katzen aus dem Tierheim Bad Soden-Sulzbach suchen ein neues Zuhause. In 10 Minuten schnorren wir mal vorbei. Jetzt gönnen wir uns die Hymne auf die Lebensfreude von Vicky Leandros.
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1: Milky und Savage sind zwei schüchterne Katzen, die im Tierheim Bad Soden-Sulzbach gestrandet sind. Die beiden möchten wir Ihnen gerne heute ans Herz legen. Und mit ein bisschen Geduld bekommt man ganz viel zurück von den beiden, hat HR4-Reporterin Monika Borg festgestellt.
2: Nur ein kleines, leises Miau. Denn Milky und Savage aus dem Tierheim Bad Soden-Sulzbach sind noch ziemlich vorsichtig. Die europäischen Kurzhaarkatzen sind etwa 2 Jahre alt und schon seit über einem Jahr im Tierheim. Wie sie dorthin kamen, erzählt Tierpflegerin Melanie Eckel.
3: Die Katzen wurden in Eschborn gefangen. Milky war auf einer Baustelle und Savage in einem Hochhauskeller. Und beide waren herrenlos und somit wurden die dann zu uns gebracht.
2: Milky, die ganz schwarze Katze, hat noch so ihre Schwierigkeiten aufzutauen.
3: Milky ist im Augenblick noch sehr scheu und zurückhaltend Menschen gegenüber. Sie mag es noch nicht so gerne, angefasst zu werden. Sie spielt aber gern mit ihrem Bällchen und auch mit der Spielerangel, wenn das Spielangebot von ihrem Bezugsmenschen kommt.
2: Und sie ist bestechlich mit Leberwurstpaste.
3: Die schlägt sie auch vom Finger und so haben wir die ersten Annäherungen geübt und das klappt inzwischen auch schon ganz gut.
2: Dass aber mehr in ihr steckt, zeigt sich oft erst, wenn Ruhe einkehrt.
3: Wir haben hier zeitweise auch eine Kamera drin stehen und da ist auch zu sehen, dass wenn hier abends Ruhe einkehrt, dass die Milky dann mit ihrem Bällchen spielt und hier auch wirklich sich frei bewegt und doch ganz schön aus sich rauskommt.
2: Ganz anders Savage, der komplett weiße Kater. Als er ins Tierheim kam, war er verängstigt und angriffslustig.
3: Also hier muss man davon ausgehen, dass der misshandelt wurde. Er hatte wahnsinnige Angst vor Händen. Und ja, mit viel Liebe und Geduld ist aus dem einstigen Kampfkater ein Kampfschmuser geworden. Aber eben von seinen Bezugsmenschen.
2: Und Savage vertraut auch Milky. Zu ihr hat er eine sehr freundschaftliche Verbindung aufgebaut. Die beiden verstehen sich gut und deshalb wäre ein gemeinsames Zuhause ideal.
3: Die beiden sollen in reine Wohnungshaltung mit einem schönen

0: Einen abgesicherten Balkon zu ruhigen, geduldigen, katzenerfahrenen Menschen ohne Kinder, ja, die den beiden einfach die Zeit geben, die sie brauchen.
1: Ansonsten sind beide Katzen gechippt, geimpft und kastriert und bereit für einen Neuanfang.
2: Die Katzen Milky und Savage aus dem Tierheim Bad Soden-Sulzbach suchen ein neues Zuhause. 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

0: Gute Laune Popschlager von Eloy de Jong im Radio. Da läuft bei Ihnen natürlich HR4, ist ja logisch, Ihr Lieblingsradio. Schönen Nachmittag. Ich drücke die Daumen, dass die Regentonnen ordentlich voll werden heute und der trockene Rasen wieder gut weiter wächst. Schön, dass Sie bei uns sind.
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2: Bei Ihnen um die Ecke ist heute einiges los. Glauben Sie nicht, unsere HR4-Reporter bringen Sie auf den aktuellen Stand, jetzt um 3:30.
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3: In Frankfurt ist ein Mitbegründer der legendären Butch Cup, Ralf Schäffler, gestorben. Ein Rückblick auf seine Geschichte. Vor genau 50 Jahren gründet er den Musikclub mit Freunden aus der linken Szene in Eschersheim. Ab den 80er Jahren macht er die Butch Cup zum angesagten Veranstaltungsort für New Wave, Punk und Indie-Rock. Hier spielen Nirvana, R.E.M., Robbie Williams und andere Top-Bands. Ralf Schäffler schafft es mit seinem Team, die Butch Cup über mehrere Generationen als Treffpunkt der Musikfans aus der gesamten Rhein-Main-Region und noch darüber hinaus zu etablieren. Jetzt ist Schäffler im Alter von 77 Jahren gestorben. Nina Michalk, Frankfurt.
4: Ist das eine verfahrene Situation im Frankfurter Römer? Die Wahlen sind fast 2 Monate her und es gibt immer noch keine neue Koalition. Deshalb appelliert die CDU jetzt an die Grünen, zurück an den Verhandlungstisch zu kommen. CDU-Chef Nils Kössler sagt als Wahlsieger, wir wollen mit den Grünen und der SPD koalieren. Es gäbe auch schon konkrete Einigungen in den wichtigen Punkten Verkehr, Sicherheit und Wohnen. Doch die Grünen wollen nur koalieren, wenn auch Volt mitmachen darf. Da sagt die CDU, das geht nicht. Eine weitere Partei sorgt nur für weitere Probleme. Mal abwarten, ob der Appell Wirkung zeigt oder ob Frankfurt eine Minderheitsregierung bekommt. Frank Angermund, Frankfurt.
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5: Ja, von Sonne bis zu starken Regenschauern. Heute am Dienstag ist hessenweit alles drin. Und was das für Ihre Region heißt, weiß Martin Gutt.
6: Die örtlichen Gewitterschauer werden hier in Rhein-Main bis zum Abend noch häufiger und punktuell schüttet es auch ganz ordentlich. Damit geht's bei uns in die Nacht hinein. Die kühlt sich langsam auf 12 Grad ab. Morgen am Mittwoch bleibt uns das wechselhafte Wetter erhalten. Im Laufe des Tages entwickelt sich erneut teils starke Gewitterschauer. Wir bekommen dazu zwischen 16 Grad im Hochtaunus und 22 in und um Frankfurt. Auch Donnerstag wird es örtlich noch nass. Mehr Sonnenschein gibt es dann wieder am Freitag.
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5: A3 Frankfurt Richtung Köln. Zwischen Kelsterbach und Mönchhof-Dreieck 3 Kilometer stockender Verkehr. A3 Köln Richtung Würzburg. Ich habe noch was mit einem Krümel im Hals, Entschuldigung. Köln Richtung Würzburg, zwischen Frankfurter Kreuz und Offenbacher Kreuz. 4 Kilometer Stau nach einem Unfall auf dem Standstreifen. A7 Hannover Richtung Kassel, zwischen Hannmünden-Hedemünden und Kassel-Ost. 14 Kilometer Stau und stockender Verkehr wegen einer Baustelle. A60 Rüsselsheim Richtung Bingen, zwischen Mainz-Weisenau und Dreieck Mainz streckenweise stockender Verkehr. A643 Wiesbaden Richtung Mainz, zwischen Schiersteiner Kreuz und Mainz-Mombach 2 Kilometer Stau und dadurch 3 Kilometer stockender Verkehr auf der A66 zwischen Wiesbaden-Mainzer Straße und Schiersteiner Kreuz. A661 Oberursel Richtung Egelsbach, zwischen Frankfurt-Ost und Offenbach-Kaiserlei ein Unfall auf dem rechten Fahrstreifen. Und Werra-Meißner-Kreis, die B27, ist zwischen der B7 und Wichmannshausen nach einem Unfall in beiden Richtungen gesperrt. Bitte fahren Sie weiträumig drumherum.
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5: So, ich muss jetzt mal gerade ein Schlückchen trinken. Moment. So, schönen Dienstag. Wir haben Musik für Sie ausgesucht von Isabel Varell. Ihre neue Single Einfach Dankeschön gibt's direkt nach Carly Simon und Bernhard Brink.
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1: Ach, sein Name klingt ja irgendwie himmlisch. Götterbaum. Aber wer ein bisschen Ahnung hat, weiß, der ist im Garten eher nervig und macht sich überall breit. Also eine sogenannte invasive Art. Wächst in den kleinsten Ritzen, macht Gehwege und Straßen kaputt, dieser Götterbaum und seine Ableger, und verdrängt heimische Arten. Besonders betroffen vom Götterbaum ist Darmstadt. Dort sollen jetzt alle mithelfen, diesen lästigen Baum loszuwerden. HR4-Reporterin Zoe Bünning hat sich mal angeschaut, was sie dort vorhaben.
2: So hört sich das an, wenn es dem Götterbaum an den Kragen geht. Es wird geringelt. So heißt das, wenn die Baumrinde abgeschabt wird.
3: Das Grüne muss weg.
2: Brigitte Martin vom BUND ringelt hier einen jungen Götterbaum, der an einer Hauswand wild aufgegangen ist.
3: Wenn man den Baum jetzt einfach abschneiden würde, würde er Ausläufer treiben und 10 Meter weiter würde genauso ein Trieb wieder aus der Erde kommen. Und wenn man ihn ringelt, da unterbricht man den Nährstoffversorgung des Baumes. Der Baum denkt, er muss jetzt doch ein bisschen Rinde nachproduzieren, aber er schafft es

0: nicht.
1: Sobald der Götterbaum über 2 Meter groß ist, hilft nur noch das Ringeln, um ihn loszuwerden. Und das kann schnell passieren, denn wachsen kann der Götterbaum gut. Daher auch der Name, er wächst bis zu den Göttern im Himmel. Und giftig ist er auch noch. Sein Pflanzensaft kann allergische Reaktionen hervorrufen. Also doch eher Teufelszeug als Götterbaum?
0: Die großen Götterbäume, das sind Bäume, die zum Teil wirklich bei uns angepflanzt wurden als Zierbäume. Die haben tatsächlich auch einen klimatischen Wert, also sie fördern gute Luft, aber auch Abkühlung in der Stadt.
1: Erklärt Karin Lübbe vom Darmstädter Umweltamt. Deshalb sollen auch nur junge Götterbäume entfernt werden, aber die sind gar nicht so leicht zu erkennen, denn sie sehen dem Walnussbaum zum Verwechseln ähnlich. Helfen kann der Geruchstest.
0: Der Walnuss riecht aromatisch. Also da hat man gleich ein angenehmes Gefühl mit verbunden, während der Götterbaum eher so stinkt. Wenn man es einmal gerochen hat, weiß man, was ich meine.
1: Wer im Garten also einen verdächtigen Baum entdeckt, Blatt abreißen, zwischen den Fingern reiben, riecht es streng, dann könnte es ein Götterbaum sein. Jetzt im Frühjahr ist übrigens die beste Zeit, um den Baum zu schwächen. Wer sich unsicher ist, wie das geht oder ob der Baum überhaupt entfernt werden darf, bekommt Hilfe beim Umweltamt oder beim NABU.

0: Die Jana Steffens ist jetzt gleich für uns da in HR4.
1: Hallo Jürgen, grüß dich. Was machen eigentlich deine Bienchen?
0: Ja, ich habe ja Erdbienen im Garten, habe ich gestern erzählt, ne? Überlegt, ja, eigentlich wollte ich ja da Gurken hinpflanzen, aber die waren halt schneller, als ich die Gurken pflanzen konnte. Ich habe gestern nicht geguckt, weil es so matschig ist im Garten nach dem Regen. Ich weiß nicht, ob sie es überlebt haben.
1: Ja, es regnet heute ja nochmal richtig, es schüttet
0: ja, soll
1: gleich.
0: Richtig schütten, ja.
1: Können
0: wobei,
1: die eigentlich ertrinken
0: ich
1: hab, oder überleben?
0: Ich habe gelesen, also ertrinken können die wohl leider schon, aber die sind wohl clever und bauen ihre Gänge so, dass ihnen so ein bisschen Regen nichts anhaben kann. Ist halt die Frage, wie viel die aushalten.
1: Siehst also, du mal, was Bienen alles können? Die ja, lässt du mal clever. Schön da drin.
0: Ja, ja, um Gottes Willen. Die sind streng geschützt. Ich werde den Teufel tun da irgendwie, ne?
1: Sehr gut.
0: Nicht
1: wie
0: mit dem
1: Löwenzahn, ne?
0: Ich muss halt mal den Gurken irgendwo hinpflanzen. Was soll ich machen? Schauen wir mal. Viel Spaß mit Diane. Jürgen Scholle wünscht einen schönen, bienenreichen Nachmittag. Wobei, die werden ja auch nass. Die verziehen sich lieber. Wir hören uns.

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5: 16 Uhr. Union und SPD kündigen weitere Reformen an. Defekt war Ursache für Feuer in Forschungseinrichtung in Darmstadt. BioNTech schließt Standort in Marburg. Das Wetter, teils kräftige Schauer und Gewitter, 16 bis 22 Grad. Mein Name ist Daniel Skondo. Die Spitzen von Union und SPD

0: haben nach einem Jahr Zusammenarbeit in der Bundesregierung eine durchwachsene Bilanz gezogen. Der SPD-Vorsitzende Klingbeil räumte ein, der Streit der vergangenen Wochen habe der Koalition geschadet. SPD-Co-Chefin Baas sagte, man wolle weiterarbeiten, um das Vertrauen Schritt für Schritt zurückzugewinnen. Unionsfraktionschef Spahn sagte, man habe viel erreicht, das reiche aber noch nicht.
1: Wir wollen miteinander gemeinsam Entscheidungen treffen, sie gemeinsam nach außen vertreten, dadurch zu Wachstum kommen, zu Zuversicht, zu mehr Zustimmung. Und dann, wenn uns das gelungen ist, glaube ich, werden wir in einigen Wochen und Monaten auch noch mal anders auf diese Zeit schauen können.
0: Spahn stellt sich jetzt als Fraktionsvorsitzender von CDU und CSU im Bundestag zur Wiederwahl. Die Ursache für den Brand beim GSI Helmholtz-Zentrum für Schwerionenforschung in Darmstadt Anfang Februar steht fest. Laut Landeskriminalamt ist jetzt sicher, dass ein technischer Defekt das Feuer verursacht hat. HR-Reporterin Petra Demand.
2: 3 Monate haben die Ermittler gebraucht, um den Anfangsverdacht zu bestätigen. Ein technischer Defekt innerhalb eines Schaltschranks der Hochspannungsversorgung. Um die Brandstelle begutachten zu können, mussten Dach- und Gebäudeteile entfernt werden, aber auch beschädigte technische Einrichtungen. Bis der betroffene Linearbeschleuniger Unilag wieder arbeiten kann, wird es noch dauern. Deshalb entwickelt die GSI zurzeit Alternativen, um den Forschungsbetrieb aufrechterhalten zu können.
0: BioNTech zieht sich aus Hessen zurück. Der Mainzer Pharmakonzern schließt das Werk in Marburg bis Ende nächsten Jahres. BioNTech hatte mit Impfstoffen Milliardengewinne gemacht. Jetzt verzeichnet der Konzern hohe Verluste. Deshalb sollen neben Marburg auch Werke in Rheinland-Pfalz, Baden-Württemberg und Singapur geschlossen werden. Weltweit fallen damit knapp 1.900 Stellen weg. Die italienische Großbank UniCredit hat ihr Übernahmeangebot für die Frankfurter Commerzbank offiziell gestartet. Sie bietet kein Geld, sondern UniCredit-Anteile. Die italienische Bank hält schon knapp 30% der Commerzbank-Anteile. Bis Mitte Juni will sie sich weitere Aktien sichern. Die Commerzbank will das Angebot prüfen. Sie sollen 1,9 Millionen Euro aus Parkscheinautomaten in Kempten im Allgäu unterschlagen haben. Ein 40-jähriger Angestellter der Stadt und seine Frau haben vor Gericht heute gestanden. ARD-Reporterin Katharina Reichardt.
3: Als Mitarbeiter des Bauhofs sei er zuständig für die Wartung und Leerung der Automaten gewesen. Anfangs habe er nur steckengebliebene Münzen entnommen. Das habe sich allerdings rasch gesteigert, bis zur Entnahme ganzer Geldkassetten. Zu Hause habe seine Frau das Geld in Empfang genommen und zum Beispiel in Wertmarken bei Supermärkten umgetauscht, wie sie vor Gericht einräumte.
0: Deutschland hat weitere 4,6 Milliarden Euro bekommen aus dem Corona-Förderprogramm der EU. Nach Angaben der Kommission soll das Geld unter anderem in Gebäudesanierung, eine digitalere Verwaltung und in Elektromobilität fließen. Konkret zum Beispiel in den Ausbau des Ladesäulennetzes. Der Fonds war 2021 geschaffen worden, um die wirtschaftlichen Schäden durch die Pandemie zu bewältigen. Das waren die Nachrichten.
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5: Schauer, Gewitter und kräftiger Regen erwarten uns. Bis zu 20 Liter Regen pro Quadratmeter können heute Abend runterkommen, im Extremfall auch um die 40 Liter. Dann in der Nacht geht das ähnlich weiter, immer noch kräftige Schauer und Gewitter, viel Regen im Norden, örtlich dann 30 bis 60 Liter pro Quadratmeter, also bitte Vorsicht. Das kann zu Überflutungen kommen. Im Süden sind es 5 bis 20 Liter. Die Temperaturen gehen dann in der Nacht zurück auf 12 bis 8 Grad. Morgen beginnen wir im Norden mit Regen, der zieht aber bald ab. Ansonsten dichte Wolken und Sonnenschein im Wechsel, aber im Tagesverlauf ändert sich das dann wieder. Da gibt es wieder Schauer, Gewitter, Starkregen, dann so 20 bis 30 Liter pro Quadratmeter und die Höchstwerte morgen 9 bis 21 Grad. Der Donnerstag noch. Wolken, Regen, Schauer, vereinzelt auch Gewitter, 9 bis 17 Grad.
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5: Da haben wir die A3, Frankfurt Richtung Köln, zwischen Kelsterbach und Mönchhof-Dreieck, 3 Kilometer stockender Verkehr. A3 Köln Richtung Würzburg, zwischen Frankfurter Kreuz und Offenbacher Kreuz, 7 Kilometer stockend nach einem Unfall auf dem Standstreifen. A7 Hannover Richtung Kassel zwischen Hanmünden, Hedemünden und Kassel Ost, 14 Kilometer Stau und stockender Verkehr. Wegen einer Baustelle, Verkehrsteilnehmer, die Kassel Nord oder Kassel Ost abfahren möchten, werden gebeten, sich frühzeitig auf dem rechten Fahrstreifen einzuordnen. Die A45 Gießen Richtung Aschaffenburg zwischen Hanauer Kreuz und Alzenau Nord, 2 Kilometer Stau wegen einer Tagesbaustelle auf dem rechten Fahrstreifen.

0: A60 Rüsselsheim Richtung Bingen zwischen Mainz-Weisenau und dem Dreieck Mainz 8 Kilometer stockender Verkehr. A643 Wiesbaden Richtung Mainz zwischen Schiersteiner Kreuz und Mainz-Mombach 2 Kilometer Stau, dadurch auch 3 Kilometer stockender Verkehr auf der A66 zwischen Wiesbaden-Mainzer Straße und Schiersteiner Kreuz. Und die A5 Darmstadt Richtung Kassel zwischen Frankfurter Kreuz und Nordwestkreuz Frankfurt streckenweise stockender Verkehr.
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0: Ja, was für nasse Aussichten sind das? Da kommt örtlich richtig was runter. Wer kann also am besten schön zu Hause bleiben? Und wir bringen Sie sicher und mit schöner Musik durch diesen Nachmittag. Zum Beispiel mit Brotherhood of Man.
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0: Akina Klee sitzt im Rollstuhl und scheitert an etwas, was eigentlich selbstverständlich sein sollte, nämlich ein Termin beim Frauenarzt. Treppen, ungeeignete Untersuchungsstühle, fehlende Erfahrung im Umgang mit Patientinnen mit Behinderung. Viele Praxen sind für sie einfach nicht zugänglich. Und in ganz Hessen gibt es nur eine spezialisierte Anlaufstelle. HFI-Reporterin Lara Trezzino hat Akina auf dem langen Weg von Mainz nach Frankfurt zu ihrer Ärztin begleitet.
1: Es ist 10 Uhr morgens am Mainzer Hauptbahnhof. Akina Klee sitzt im Rollstuhl am Gleis und wartet auf ihren Zug. Ihr Ziel? Eine Frauenarztpraxis in Frankfurt. Eine von nur 6 in Deutschland, die wirklich barrierefrei ist. Doch schon der Start wird zum Problem.
2: Aufgrund einer Streckensperrung ist der Zugverkehr derzeit eingestellt.
3: Sowas ist stressig.
1: Dann das nächste Hindernis. Der Aufzug ist kaputt. Akina sitzt fest.
4: Ansonsten muss ich mit der Treppe mich hochtragen lassen. Ich schreibe mal eine Person an und frage mal, ob sie mir hilft.
1: Am Ende hilft das Filmteam. Keine Ausnahme für die 35-Jährige, sondern ihr Alltag.
4: Behinderung entsteht für mich immer durch strukturelle Abhängigkeit. Weil wäre alles barrierefrei, dann wäre meine körperliche Behinderung faktisch beseitigt.
1: Nach fast 2 Stunden kommt Akina endlich in Frankfurt an.
5: Herzlich willkommen. Ja, ebenso.
1: In der Nähe des Palmgartens liegt eine der wenigen barrierefreien gynäkologischen Sprechstunden in Deutschland. Hier arbeitet Frauenärztin Julia Heffner.
5: Ich glaube, es ist rein menschlich einfach, dass man einen Ansprechpartner haben möchte, wenn es um Thema Frauengesundheit geht und dass dieser Zugang einfach nicht da ist. Ich glaube, das Problem liegt eher in der Gesellschaft, dass da wenig Bewusstsein davon ist, was die Barrieren sind.
1: Barrierefreiheit bedeutet hier mehr als ein Aufzug. Breite Türen, Platz für den Rollstuhl und auch ein Lifter.
5: Mit Unterstützung auf den Stuhl ist der Lifter wirklich ein Segen.
1: In Hessen leben rund 300.000 Frauen mit Behinderung. Alexandra Habdank von der Hessischen Koordinationsstelle für Frauen mit Behinderung kennt die Versorgungslücken aus der täglichen Beratung.
6: Was wir aber eigentlich brauchen, ist, dass Frauen mit Behinderung einfach zu jedem Gynäkologen und jeder Gynäkologin hingehen können, weil das ist echte Inklusion.
1: Vor allem außerhalb der Städte fehlt es an Angeboten. Für Akina endet der Termin aber immerhin anders als der Weg dorthin.
4: Man hat mit mir gesprochen und nicht über mich hinweg. Und ich wünsche mir, dass das in die Regelversorgung Einzug halten wird.
1: Gynäkologische Versorgung ist ein Grundrecht. Doch für Akina bleibt sie ein Kraftakt.
0: Tja, was für ein beschwerlicher langer Weg, nur um zum Frauenarzt zu kommen. Darüber denkt man leider viel zu wenig nach.

gibt eine aktuelle Verkehrsmeldung in HR4. Bitte Vorsicht auf der A6 Heilbronn Richtung Mannheim im Firnheimer Dreieck. Eine ungesicherte Unfallstelle auf dem linken Fahrstreifen.

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3: Baustellentermin in Rüdesheim. Hier wird gerade ein neuer Bahnhof gebaut. Heute ist die Presse eingeladen, sich ein Bild zu machen. Eindrucksvoll die riesigen Bohrgeräte, die dicht an dicht 500 tiefe Löcher bohren, in die Gründungspfähle gegossen werden. Gleichzeitig rollen in engem Takt die Güterzüge dran vorbei. Der neue Bahnhof ist Teil einer Herkulesaufgabe, wie es ein Bahnverantwortlicher gerade gesagt hat. Der Generalsanierung der rechten Rheintalstrecke von Wiesbaden Richtung Koblenz. In diesem Zusammenhang werden auch sämtliche Bahnhöfe modernisiert oder erneuert. Von Juli bis Dezember wird die Strecke dafür stillgelegt. Birgitta Söhling aus Rüdesheim.
4: Inkubatoren oder medizinische Werkbänke. Medizintechnik, die von 630 Beschäftigten der Firma Thermo Fisher hier in Langenselbold im Main-Kinzig-Kreis entwickelt und produziert werden. Doch der US-Konzern will rund 60 Arbeitsplätze am Standort abbauen. Dagegen haben heute rund 300 Beschäftigte vor dem Werkstor protestiert, denn sie befürchten eine Art Domino-Effekt, der zu weiterem Stellenabbau führen könnte. Schon in den vergangenen Jahren seien rund 100 Stellen weggefallen. Dabei gäbe es gar keinen Grund für die Pläne, sagen Betriebsrat und Gewerkschaft. Sie werfen der Geschäftsführung vor, nur die Gewinne maximieren zu wollen. Roman Warschauer aus Langenselbold.
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2: Ja, heute Vormittag gab es ja noch ein bisschen Sonnenschein, aber jetzt werden die Wolken immer dichter und es sind auch schon kräftige Regenschauer unterwegs. Wie geht's denn weiter, sagt uns jetzt Martin Gutt.
5: In den nächsten Stunden wird es hier in Rhein-Main noch zunehmend nass und örtlich fallen die Gewitterschauer auch mal ein bisschen kräftiger aus, zum Beispiel im Taunus oder aber auch im Spessart. Auch in der Nacht folgt noch etwas Regen nach, so bei etwa 12 Grad. Morgen geht's durchwachsen weiter. Im Laufe des Tages entwickeln sich erneut Gewitterschauer, punktuell wieder kräftig. Und dazu gibt es bis zu 22 Grad. Auch Donnerstag sind noch Schauer unterwegs. Am Freitag aber scheint dann wieder mehr die Sonne.
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2: Um 16.33 Uhr bitte Vorsicht auf der A5 Darmstadt Richtung Heidelberg zwischen Weiterstadt und Darmstädter Kreuz. Steht ein defektes Fahrzeug auf dem linken Fahrstreifen. Vorsicht auch auf der A6 Heilbronn Richtung Mannheim zwischen Firnheimer Dreieck, eine ungesicherte Unfallstelle auf dem linken Fahrstreifen. Und Vorsicht auf der A67 Mannheim Richtung Darmstadt zwischen Firnheimer Dreieck und Lorsch, eine ungesicherte Unfallstelle. Dann die A3 Frankfurt Richtung Köln zwischen Frankfurt Flughafen und Mönchhof Dreieck, 5 Kilometer stockender Verkehr. A3 Köln Richtung Würzburg zwischen Frankfurter Kreuz und Offenbacher Kreuz, 5 Kilometer stockend an einer geräumten Unfallstelle. A5 Darmstadt Richtung Kassel zwischen Frankfurter Kreuz und Nordwestkreuz Frankfurt streckenweise stockender Verkehr. Die A7 Hannover Richtung Kassel zwischen Hannmünden-Hedemünden und Kassel-Ost, 13 Kilometer Stau und stockender Verkehr. Wegen einer Baustelle, Verkehrsteilnehmer, die Kassel-Nord oder Kassel-Ost abfahren möchten, werden gebeten, sich frühzeitig auf dem rechten Fahrstreifen einzuordnen. Und die A643 Wiesbaden Richtung Mainz zwischen Wiesbaden-Dotzheim und Mainz-Mombach, 3 Kilometer Stau, dadurch auch 4 Kilometer stockender Verkehr auf der A66 zwischen Wiesbaden-Mainzer Straße und Schiersteiner Kreuz.
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2: Ja, und jetzt gibt's Ärger, aber sowas von bei Fantasy, denn ein anderer Duft, einer, der da nicht hingehört.
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0: Bei der Verkehrsmeldung in HR4 bitte Vorsicht auf der A3 Köln Richtung Frankfurt zwischen Bad Camberg und Idstein befinden sich Personen im Bereich der Fahrbahn.
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0: Die Generalsanierung der rechten Rheinstrecke der Bahn von Wiesbaden bis Unkel bei Bonn steht in den Startlöchern. Von Mitte Juli bis Dezember wird die Strecke dann komplett gesperrt und die Vorarbeiten, die laufen schon. Modernisiert werden dann aber nicht nur die Gleise, Weichen und Brücken, sondern auch sämtliche Bahnhöfe. Und Rüdesheim bekommt sogar einen ganz neuen Bahnhof. HFI-Reporterin Birgitta Söhling hat sich heute die Baustelle angesehen.
1: In Rüdesheim rollen noch die Bagger, aber Benjamin Schmidt vom Bahnhofsmanagement der Deutschen Bahn sieht den neuen Bahnsteig quasi schon vor sich.
2: Da vorne sehen wir eine Signalbrücke und die Züge werden von Frankfurt kommend ungefähr auf der Signalbrücke halten. Und die Leute können dann runtergehen mit einer kurzen Rampe und sind dann 1,5 Minuten später schon am Rhein.
1: Zwischen Altstadt und Rhein entsteht hier ein neuer Verkehrspunkt, wie es im Bahnjargon jetzt heißt. Er soll den historischen Bahnhof ersetzen, erklärt Stefan Schwinn, Leiter des Regionalbereichs Mitte der DB InfraGo.
3: Die alte Anlage war am Ortsrand sehr ungünstig gelegen, auch mit einem Bahnübergang. Und wir setzen jetzt eine neue Lage in der Ortsmitte um, viel zentraler für die Bürgerinnen und Bürger, barrierefrei.
1: Damit man später die 200 Meter langen Bahnsteige stufenfrei erreichen kann, braucht es solide Gründungspfähle. Eindrucksvoll die großen Bohrgeräte. Bis zum Sommer sind sie im Dauereinsatz, versichert Benjamin Schmidt.
2: Wir müssen hier auf beiden Seiten rund 250 Bohrpfähle setzen. Und Sie müssen sich vorstellen, das ist eine Maschine, die bohrt Löcher, die 18 Meter tief sind.
1: Der Neubau ist Teil der Generalsanierung des Rhein-Korridors. Die Bahnstrecke zwischen Wiesbaden und Unkel bei Bonn wird dafür von Mitte Juli bis Dezember stillgelegt. Nicht nur 80 Kilometer Gleise, Weichen, Brücken und Stützwände werden dabei modernisiert und erneuert, sondern auch sämtliche Bahnhöfe. Eine Herkulesaufgabe, so Stefan Schwinn, und verspricht,
3: dass der Nahverkehr nach der Sanierung stabiler läuft, dass wir auch schauen, wo wir Lärmschutzkomponenten ergänzen können, und drittens, wir hinterlassen überall einen modernisierten Bahnhof.
1: Der neue Bahnhof in Rüdesheim soll ein Drehkreuz werden zwischen Bahn, Bus, Schiffen und Individualverkehr. Ein Quantensprung für die Stadt. Für Anwohner wie Touristen freut sich Bürgermeister Dirk Stuckert.
4: Es gibt immer mal kleine Hürden, die wir überwinden müssen. Aber wir versuchen, die Belastung so gering wie möglich zu halten. Und was besonders wichtig ist, auch so gut wie möglich zu informieren, dass man sich ein Stück weit darauf einstellen kann.
1: Am 11. Juli wird die Strecke stillgelegt und die Generalsanierung geht mit großer Schlagzahl los. Bahnreisende und Pendler müssen sich dann auf Schienenersatz Verkehr einrichten.
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3: 17 Uhr. Kritik an BioNTech wegen Werksschließung in Marburg. Jens Spahn als Unionsfraktionschef wieder gewählt. Batschkap-Mitbegründer Schäffler gestorben. Das Wetter teils kräftiger Regen, morgen wieder trockener. In der Nacht um die 10 Grad, morgen 9 bis 21 Grad. Mein Name ist Daniel Skondo. Nach der Ankündigung des BioNTech-Konzerns, sich aus Hessen zurückzuziehen, gibt es Kritik. BioNTech hatte heute angekündigt, sein Werk in Marburg bis Ende 2027 zu schließen und damit dort 540 Stellen zu streichen. HR-Reporter Jan-Christoph Scholz.
4: Der Betriebsrat von BioNTech spricht von einem massiven Schlag für die Region. Man sei fassungslos und für viele Mitarbeiter sei der Arbeitsplatzverlust eine existenzielle Bedrohung. Auch die Gewerkschaft IGBCE kündigt Widerstand an. Man wolle die Entscheidung nicht hinnehmen. In Marburg hat BioNTech seit der Corona-Pandemie vor allem mRNA-Impfstoffe hergestellt und damit hohe Gewinne gemacht. Inzwischen schreibt der Konzern aber deutliche Verluste und begründet damit den Abbau von weltweit 1860 Arbeitsplätzen.
3: Jens Spahn ist nach Medienberichten als Chef der Unionsfraktion im Bundestag wiedergewählt worden. Demnach bekam er 86,5% der Stimmen. Das sind knapp 5 Prozentpunkte weniger als bei seinem Amtsantritt vor einem Jahr. Die Union wählt anders als andere Bundestagsfraktionen ihre Führung schon nach einem Jahr neu und nicht erst zur Mitte der Wahlperiode. Die Commerzbank hat mit Zurückhaltung auf das Übernahmeangebot der italienischen UniCredit reagiert. Commerzbank-Vorstand und Aufsichtsrat wollen das Angebot erst einmal prüfen. HR-Reporterin Ursula Mayer.
5: Am Freitag will die Commerzbank außerdem ihre überarbeitete Strategie vorstellen, wie sie eine Übernahme verhindern will. Eine Sprecherin des Bundesfinanzministeriums sagte, eine feindliche Übernahme sei nicht akzeptabel. Der Bund unterstütze die Commerzbank in ihrer Eigenständigkeit. Die italienische UniCredit hatte am Vormittag ihr freiwilliges Übernahmeangebot zur Commerzbank vorgelegt. Sie bietet deren Anlegern kein Bargeld, sondern eigene Aktien.
3: Nach der Amokfahrt in Leipzig sagt der Deutsche Städte- und Gemeindebund, dass sich solche Taten nie ganz verhindern lassen. Betonblöcke oder Poller würden zwar helfen, man könne Städte aber nicht zu Festungen ausbauen. Der mutmaßliche Täter von Leipzig soll heute einem Haftrichter vorgeführt werden. Er hatte gestern mit seinem Auto 2 Menschen getötet und weitere teils schwer verletzt. Über das Motiv des 33-Jährigen ist noch nichts bekannt. Fast 50 Jahre hat er den legendären Frankfurter Club Batschkap geleitet. Jetzt ist Ralf Schäffler im Alter von 77 Jahren gestorben. Das hat sein Team mitgeteilt. Schäffler machte die Batschkap zu einem der bekanntesten Live-Musikclubs in Deutschland. Unter anderem durch Auftritte von Bands wie Nirvana, Pearl Jam oder den Ärzten, bevor sie berühmt wurden. Die Bauarbeiten für den neuen Rüdesheimer Bahnhof kommen voran. Zurzeit werden mehr als 500 Gründungspfähle für das Fundament gesetzt. HR-Reporterin Birgitta Söhling.
6: Bis Mitte Dezember entsteht in der Nähe der Schiffsanleger in Rüdesheim ein neuer Bahnhof, der den bisherigen am Ortsrand ersetzt. Er soll eine Schnittstelle bilden zwischen Bahn, Bus, Schiffen und Individualverkehr. Der Neubau ist Teil der Generalsanierung der rechten Rheintalstrecke. Die Bahnstrecke zwischen Wiesbaden und Unkel bei Bonn wird dafür von Mitte Juli bis Dezember stillgelegt. Nicht nur Gleise, Weichen, Brücken und Stützwände werden dabei modernisiert und erneuert, sondern auch sämtliche Bahnhöfe.
3: Das waren die Nachrichten.
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7: Schauer, Gewitter und kräftiger Regen heute Abend bei uns in Hessen. Und genauso geht es in die Nacht. Immer noch kräftige Schauer und Gewitter. Viel Regen, vor allen Dingen im Norden. Da können örtlich 30 bis 60 Liter Regen pro Quadratmeter runterkommen. Also bitte Vorsicht, das kann zu Überflutungen führen. Im Süden 5 bis 20 Liter pro Quadratmeter. Die Temperaturen gehen zurück in der Nacht auf 12 Grad am Main und bis auf 8 Grad im Upland. Morgen beginnen wir den Tag im Norden mit Regen. Ansonsten zieht der Regen bald ab. Dichte Wolken und Sonnenschein im Wechsel. Aber im Tagesverlauf brodelt es dann wieder. Schauer gibt es, Gewitter, Starkregen und da sind auch wieder 20 bis 30 Liter pro Quadratmeter drin. Die Höchstwerte morgen 9 bis 21 Grad und dann noch der Donnerstag. Wolken, Regen, Schauer, vereinzelt Gewitter 9 bis 17 Grad.
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7: Bitte Vorsicht auf der A5 Frankfurt Richtung Kassel zwischen Homberg-Ohm und dem Ohmtal-Dreieck, denn dort liegt eine Schaufel auf dem mittleren Fahrstreifen. A3 Frankfurt Richtung Köln zwischen Frankfurt Flughafen und Mönchhof-Dreieck, 6 Kilometer stockender Verkehr. A3 Köln Richtung Würzburg zwischen Frankfurt Flughafen und Frankfurt Süd, 4 Kilometer stockend. A5 Darmstadt Richtung Kassel zwischen Frankfurter Kreuz und Nordwestkreuz Frankfurt streckenweise stockender Verkehr. A5 Frankfurt Richtung Kassel zwischen Obermörlen und Butzbach 5 Kilometer stockender Verkehr wegen Reinigungsarbeiten auf dem rechten Fahrstreifen. Die A7 Hannover Richtung Kassel zwischen Hanmünden, Hedemünden und Kassel Ost 13 Kilometer Stau und stockender Verkehr. Wegen einer Baustelle, Verkehrsteilnehmer, die Kassel Nord oder Kassel Ost abfahren möchten, werden gebeten, sich frühzeitig auf dem rechten Fahrstreifen einzuordnen. Die A60 Rüsselsheim Richtung Bingen zwischen Mainz-Weisenau und Mainz-Finden, 6 Kilometer stockender Verkehr. Und die A643 Wiesbaden Richtung Mainz zwischen Wiesbaden-Dotzheim und Mainz-Gonsenheim, 4 Kilometer Stau. Dadurch auch 4 Kilometer Stau auf der A66 zwischen Wiesbaden-Erbenheim und Schiersteiner Kreuz.
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7: BioNTech will das Werk in Marburg bis Ende 2027 schließen. Ja, und das bedeutet, etwa 540 Stellen werden gestrichen, haben wir ja gerade auch in den HR4-Nachrichten gehört. Was ist da der Stand der Dinge? Fragen wir gleich nach in ein paar Minuten hier in HR4.

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1: Sie haben Impfstoffe produziert, die weltweit Leben gerettet haben und jetzt bangen viele um ihre Jobs. Das Mainzer Unternehmen BioNTech will das Werk in Marburg bis Ende 2027 schließen. Etwa 540 Stellen sollen dann gestrichen werden. Der Marburger Oberbürgermeister Thomas Spieß von der SPD ist fassungslos.
2: Also ich finde diese Entscheidung ungeheuerlich. Ein Unternehmen, das groß geworden ist, weil Unsummen von Steuergeldern in die Entwicklung gesteckt wurden. Das bedeutet auch ein Stück weit öffentliche Verantwortung. Und jetzt so mit den Leuten umzugehen, die hier am Standort sich Tag und Nacht, auf Deutsch gesagt, den Hintern aufgerissen haben, ich finde das ungeheuerlich.
1: BioNTech hat in der Corona-Pandemie den weltweit ersten Impfstoff entwickelt. Dann wird das Werk in Marburg eröffnet. Rund um die Uhr und 7 Tage die Woche wird ab Februar 2021 in Marburg produziert. Aber mit dem Ende der Pandemie geht es relativ schnell bergab für BioNTech. Im März diesen Jahres haben dann auch noch die beiden Firmengründer angekündigt, das Unternehmen zu verlassen. Jetzt also zieht die Geschäftsleitung die Notbremse. BioNTech ändert die Richtung und will jetzt in der Krebsmedizin Erfolge erzielen. Erstmal werden aber rote Zahlen geschrieben. HR4-Reporter Jan-Christoph Scholz.
3: BioNTech sagt, das liegt auch daran, weil man gerade viel Geld in Forschung investiert. Man will sich jetzt verkleinern und sich vor allem auf dem Hauptstandort in Mainz konzentrieren. BioNTech hat mir gesagt, dass man verschiedene Alternativen abgewogen hat, aber keine wirklich praktikabel war. Deshalb jetzt die Entscheidung, Marburg und weitere Standorte, etwa in Idar-Oberstein, werden dicht gemacht.
1: Insgesamt geht es da um knapp 1.900 Jobs. In Marburg soll es ohne betriebsbedingte Kündigungen gehen, sagt BioNTech. Im Hintergrund laufen Gespräche über Abfindungen für die Mitarbeiter. Marburgs Oberbürgermeister Thomas Spieß.
2: Für die Menschen in der Region, für alle, die da arbeiten, die hier wohnen, die hier ein Häuschen gebaut haben, deren Kinder hier zur Schule gehen, deren Lebenspartner hier ja auch irgendwo arbeiten, ja, für die ist das natürlich eine Katastrophe. Und früher war es so, am Standort bekam man, wenn man das eine Unternehmen verließ, im nächsten Unternehmen immer einen Job. Das ist in der gegenwärtigen Lage natürlich nicht so.
1: BioNTech verlässt also Marburg. Bis Ende 2027 soll das Werk dort geschlossen werden.
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Gibt eine aktuelle Verkehrsmeldung in HF4. Bitte Vorsicht auf der A3 Frankfurt Richtung Würzburg am Offenbacher Kreuz. Eine ungesicherte Unfallstelle in der Verbindung zur A661 Richtung Darmstadt.

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4: In Frankfurt ist ein Mitbegründer der legendären Butch Cup, Ralf Scheffler, gestorben. Ein Rückblick auf seine Geschichte. Vor genau 50 Jahren gründet er den Musikclub mit Freunden aus der linken Szene in Eschersheim. Ab den 80er Jahren macht er die Butch Cup zum angesagten Veranstaltungsort für New Wave, Punk und Indie-Rock. Hier spielen Nirvana, R.E.M., Robbie Williams und andere Top-Bands. Ralf Scheffler schafft es mit seinem Team, die Butch Cup über mehrere Generationen als Treffpunkt der Musikfans aus der gesamten Rhein-Main-Region und noch darüber hinaus zu etablieren. Jetzt ist Scheffler im Alter von 77 Jahren gestorben. Nina Michalk, Frankfurt.
5: Baustellentermin in Rüdesheim. Hier wird gerade ein neuer Bahnhof gebaut. Heute ist die Presse eingeladen, sich ein Bild zu machen. Eindrucksvoll die riesigen Bohrgeräte, die dicht an dicht 500 tiefe Löcher bohren, in die die Gründungspfähle gegossen werden. Gleichzeitig rollen in engem Takt die Güterzüge dran vorbei. Der neue Bahnhof ist Teil einer Herkulesaufgabe, wie es ein Bahnverantwortlicher gerade gesagt hat. Der Generalsanierung der rechten Rheintalstrecke von Wiesbaden Richtung Koblenz. In diesem Zusammenhang werden auch sämtliche Bahnhöfe modernisiert oder erneuert. Von Juli bis Dezember wird die Strecke dafür stillgelegt. Birgitta Söhling aus Rüdesheim.
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3: Tja, erst Sonnenschein, dann kräftige Regenschauer. Wie geht's weiter mit dem Wetter, weiß jetzt Martin Gutt.
6: Die örtlichen Gewitterschauer werden hier in Rhein-Main bis zum Abend noch häufiger und punktuell schüttet es auch ganz ordentlich. Damit geht's bei uns in die Nacht hinein, die kühlt sich langsam auf 12 Grad ab. Morgen am Mittwoch bleibt uns das wechselhafte Wetter erhalten. Im Laufe des Tages entwickelt sich erneut teils starke Gewitterschauer. Wir bekommen dazu zwischen 16 Grad im Hochtaunus und 22 in und um Frankfurt. Auch Donnerstag wird's örtlich noch nass, mehr Sonnenschein gibt es dann wieder am Freitag.
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3: Um 17.33 Uhr bitte Vorsicht auf der A3 Frankfurt Richtung Würzburg am Offenbacher Kreuz. Eine ungesicherte Unfallstelle in der Verbindung zur A661 Richtung Darmstadt. Und Vorsicht auf der A66 Wiesbaden Richtung Frankfurt zwischen Frankfurt-Ludwig-Landmann-Straße und Frankfurt-Miequel-Allee. Denn dort fährt ein Fahrradfahrer auf der Fahrbahn. Fahren Sie da bitte vorsichtig. A3 Frankfurt Richtung Köln zwischen Frankfurt Flughafen und Mönchhof-Dreieck 6 Kilometer stockender Verkehr. A3 Köln Richtung Würzburg zwischen Frankfurt Flughafen und Offenbacher Kreuz 8 Kilometer stockend. A5 Frankfurt Richtung Kassel zwischen Friedberg und Butzbach 8 Kilometer Stau wegen Reinigungsarbeiten auf dem rechten Fahrstreifen. A7 Hannover Richtung Kassel zwischen Hannmünden-Hedemünden und Kassel-Ost 11 Kilometer Stau wegen einer Baustelle. Verkehrsteilnehmer, die Kassel-Nord oder Kassel-Ost abfahren möchten, werden gebeten, sich frühzeitig auf dem rechten Fahrstreifen einzuordnen. A643 Wiesbaden Richtung Mainz zwischen Wiesbaden-Dotzheim und Mainz-Mombach 3 Kilometer Stau, dadurch auch 4 Kilometer Stau auf der A66 zwischen Wiesbaden-Erbenheim und Schiersteiner Kreuz. Und die A661 Oberursel Richtung Egelsbach zwischen Frankfurt, Friedberger Landstraße und Offenbach-Taunusring in beiden Richtungen etwa 5 Kilometer stockender Verkehr.
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3: Der Dienstagnachmittag in HR4 und jetzt gibt's hier die Beatles. Close your

0: Es ist nicht mehr lange hin bis zum Hessentag in Fulda, 12. Juni, da geht es los und wir holen selbstverständlich wieder jede Menge Stars auf die Bühne. 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
1: Wenn im Publikum junge Leute da sind, die neu hinzukommen, das ist einfach toll. Dann hat man das Gefühl, dass man sich nach vorne bewegt. Aber wenn dann so eine 80-jährige Oma unten steht und die Arme schwingt, dann ist das ein Geschenk, dann ist das eine Auszeichnung. Oder kleine Kinder, ich meine, es ist genau dasselbe. Ja. Wenn so ein kleiner Knopf dann 2 Stunden stillhält und sich so ein Konzert reinzieht, dann ist das schon sehr charmant. Ja.
0: Also auch Peter Maffay ist beim Hessentag in Fulda mit dabei. Und hier ist er mit Du.
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0: Im Spielzeugladen, da werden ja viele wieder zum Kind. Und solche Momente tun gut. Im Leben und im Glauben, findet auch Johanna Fröhlich aus Gießen von der Evangelischen Kirche.
1: Ich war mal wieder in einem Lieblingsladen. Ein großes Spielzeuggeschäft, das ich seit meiner Kindheit kenne. Auch jetzt, längst erwachsen, bestaune ich noch die faszinierende Spielzeugwelt. Ich suche nach Puzzeln. Obwohl ich weiß, wo sie stehen, schlendere ich durch die Regale. Ich schaue mir die Kartenspiele an, die Plüschtiere mit den großen Augen, die neuesten Brettspiele. Vieles erinnert mich an früher und weckt den Wunsch, wieder ein bisschen Kind zu sein. Im Laden sehe ich ein kleines Mädchen mit ihrer Mutter. Sie staunt und zeigt auf alles, was sie entdeckt. Dann sagt sie: Mama, lass uns noch eins höher gehen, da sind noch schönere Sachen. Sie kennt den Laden wohl und ahnt, da gibt es noch mehr. Ich lasse mich von ihrer Neugier anstecken und gehe auch auf die zweite Ebene. Wieder höre ich das Mädchen: Mama, können wir noch eins höher gehen? Ich muss schmunzeln. Der Laden hat nur zwei Etagen. Für sie wirkt er wohl unendlich groß. In meinem Erwachsenenleben stoße ich oft an Grenzen. Da merke ich, weiter geht's nicht. Und manchmal wünsche ich mir dann diesen Kinderglauben. Da muss doch noch mehr sein. In meinem Glauben an Gott erlebe ich genau das: Hoffnung auf mehr, auf eine nächste Ebene, auf Unvorstellbares, das größer ist als das, was ich jetzt sehe. Das Mädchen erinnert mich daran, an ein Leben voller Möglichkeiten, eine dritte Etage voller Wunder. Jesus sagt: Werdet wie die Kinder, dann werdet ihr ins Himmelreich kommen. Das wünsche ich mir, den kindlichen Blick, offen für mehr, als ich gerade sehe. Der Spielzeugladen hat Grenzen, vieles im Leben auch. Aber dieses Gefühl bleibt. Es gibt noch mehr zu entdecken. Und so finde ich bei meinem Bummel nicht nur ein Puzzle, sondern auch Neugier und Hoffnung auf mehr.
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3: 18 Uhr. Kritik an BioNTech wegen Werksschließung in Marburg. Jens Spahn als Unionsfraktionschef wiedergewählt. Lebenslange Haft für 82-Jährigen aus Oberursel. Das Wetter teils kräftiger Regen, morgen wieder trockener, in der Nacht um die 10, morgen 9 bis 21 Grad. Mein Name ist Marcel Sommer. Nach der Ankündigung des BioNTech-Konzerns, sich aus Hessen zurückzuziehen, gibt es Kritik. BioNTech hatte heute angekündigt, sein Werk in Marburg bis Ende 2027 zu schließen und damit dort 540 Stellen zu streichen. HR-Reporter Jan-Christoph Scholz.
4: Der Betriebsrat von BioNTech spricht von einem massiven Schlag für die Region. Man sei fassungslos und für viele Mitarbeiter sei der Arbeitsplatzverlust eine existenzielle Bedrohung. Auch die Gewerkschaft IGBCE kündigt Widerstand an. Man wolle die Entscheidung nicht hinnehmen. In Marburg hat BioNTech seit der Corona-Pandemie vor allem mRNA-Impfstoffe hergestellt und damit hohe Gewinne gemacht. Inzwischen schreibt der Konzern aber deutliche Verluste und begründet damit den Abbau von weltweit 1860 Arbeitsplätzen.
3: Die Unionsfraktion im Bundestag hat Jens Spahn wieder zum Fraktionschef gewählt. Er bekam rund 87% der abgegebenen Stimmen. Aus dem ARD-Hauptstadtstudio Ruth Kirchner.
5: Gegenkandidaten gab es nicht. Vor einem Jahr hatte Spahn über 91% der Stimmen bekommen. CSU-Landesgruppenchef Alexander Hoffmann sagte kurz vor der Fraktionssitzung, Spahn habe gezeigt, dass er die Fraktion der 208 Abgeordneten durch schwierigste Herausforderungen führen kann. Doch es gibt auch Unmut in der Union über Kompromisse mit dem Koalitionspartner SPD.
3: Das Frankfurter Landgericht hat einen 82-jährigen Mann wegen Mordes und Totschlags zu lebenslanger Haft verurteilt. Das Gericht sah es als erwiesen an, dass er im März letzten Jahres in Oberursel seine Ehefrau und seinen behinderten Sohn getötet hatte. HR-Gerichtsreporterin Heike Borufka.
6: Allerdings entschied das Gericht, Habgier als Motiv für die Tötung der vermögenden Ehefrau sei nicht nachweisbar.

0: Die Version des Angeklagten, es habe einen Streit gegeben, sei nicht widerlegbar. Bei der Tötung des behinderten Sohns handle es sich dagegen um Mord. Er habe ein starkes Psychopharmakon bekommen und sei deshalb arg und wehrlos gewesen, als ihn sein Vater mit einem Plastikstück erstickt habe.
1: Ursache für den Brand beim GSI Helmholtz-Zentrum für Schwerionenforschung in Darmstadt war ein technischer Defekt. Das hat das Landeskriminalamt mitgeteilt und damit die ersten Vermutungen bestätigt. Das Feuer war Anfang Februar ausgebrochen. Auf dem Gelände entsteht seit einigen Jahren eine Anlage mit Teilchenbeschleunigern, mit der zur Entwicklung des Universums geforscht wird. Der Frankfurter Goethe-Preis geht in diesem Jahr an den Schriftsteller Uwe Timm. Das teilte der Magistrat der Stadt mit, hr-Kulturredakteur Rainer Dachselt.
2: Bekannte Werke sind Die Entdeckung der Currywurst, Der Freund und der Fremde und das Kinderbuch Rennschwein Rudi Rüssel. Der mit 50.000 Euro dotierte Goethe-Preis wird alle 3 Jahre verliehen. Von einem Kuratorium unter dem Vorsitz des Frankfurter Oberbürgermeisters Mike Josef. Josef nennt Uwe Timm einen großen literarischen Chronisten der Bundesrepublik Deutschland. Josef wird Uwe Timm den Goethe-Preis an Goethes Geburtstag am 28. August in der Paulskirche überreichen.
1: Das waren die Nachrichten.
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4: Schauer, Gewitter und kräftiger Regen, bis zu 20 Liter Regen pro Quadratmeter können heute Abend runterkommen, im Extremfall auch um die 40 Liter. Und dazu gibt es auch noch starke bis stürmische Böen. Dann in der Nacht geht's ähnlich weiter. Kräftige Schauer und Gewitter, viel Regen vor allen Dingen im Norden, örtlich 30 bis 60 Liter Regen pro Quadratmeter. Also bitte vorsichtig sein, das kann zu Überflutungen kommen. Im Süden sind es 5 bis 20 Liter. Die Temperaturen gehen zurück auf 12 bis 8 Grad in der Nacht. Morgen beginnen wir den Tag im Norden mit Regen. Der zieht aber bald ab. Ansonsten gibt's dichte Wolken und Sonnenschein im Wechsel. Aber das ändert sich dann wieder im Tagesverlauf. Kommen nämlich wieder neue Schauer, Gewitter und Starkregen. Da sind dann so 20 bis 30 Liter pro Quadratmeter drin. Die Höchstwerte 9 bis 21 Grad. Der Donnerstag Wolken, Regen, Schauer, vereinzelt Gewitter bis 17 Grad. Und der Freitag Sonne, Wolken, nur noch einzelne Schauer, 15 bis 21 Grad.
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4: Bitte Vorsicht auf der A7 Kassel Richtung Würzburg zwischen Fulda-Mitte und Fulda-Dreieck, denn dort liegen Reifenteile auf der Fahrbahn. Dann die A3 Köln Richtung Würzburg zwischen Frankfurt Flughafen und Offenbacher Kreuz, 8 Kilometer stockender Verkehr. A3 Frankfurt Richtung Würzburg zwischen Offenbacher Kreuz und Obertshausen steht ein defekter Pkw auf dem rechten Fahrstreifen, dadurch 4 Kilometer stockender Verkehr. A7 Würzburg Richtung Fulda zwischen Bad Kissingen, Obertulba und Bad Brückenau-Wildflecken wird nach einem Unfall der Verkehr über den Standstreifen geleitet. Dadurch gibt es 2 Kilometer Stau. A7 Hannover Richtung Kassel zwischen Hannmünden-Lutherberg und Kassel-Ost 10 Kilometer Stau wegen einer Baustelle. Verkehrsteilnehmer, die Kassel-Nord oder Kassel-Ost abfahren möchten, werden gebeten, sich frühzeitig auf dem rechten Fahrstreifen einzuordnen. Die A643 Mainz Richtung Wiesbaden zwischen Dreieck Mainz und Schiersteiner Kreuz, 5 Kilometer stockender Verkehr. A643 Wiesbaden Richtung Mainz zwischen Wiesbaden-Mainzer Straße und Mainz-Mombach, 3 Kilometer Stau. Dadurch auch 3 Kilometer Stau auf der A66 zwischen Wiesbaden-Erbenheim und Schiersteiner Kreuz. Und die A661 Oberursel-Egelsbach zwischen Frankfurt-Friedberger Landstraße und Offenbach-Taunus-Ring. In beiden Richtungen etwa 5 Kilometer stockender Verkehr.
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4: Schönen guten Abend. Ja, das wird eine unruhige Zeit. Gewitter, Starkregen, stürmische Böen. Da bringen wir doch jetzt wenigstens musikalisch ein bisschen Ruhe rein. One Way Wind, die Cats.

0: In Schwalmstadt Ziegenhain, da geht es bald wieder um den Salat. Ziegenhain ist ja berühmt für die Salatkirmes und Mitte Juni ist es wieder soweit. Und wer neu in Ziegenhain ist, für den gibt es dort ein ganz besonderes Willkommensritual, das Lattchen. Für diese Tradition werden übrigens noch Kandidaten gesucht. Franziska Gonter ist von der Stadt und erklärt uns jetzt erstmal, was Lattchen ist.
1: Lattchen ist von dem Wort Latsch abgeleitet und der Latsch ist der Salat in der Schwalm.
0: Also immer montags werden dann die Neuen auf der Kirmes begrüßt bzw. gelatscht.
1: Dieser Tag ist so ein Zeichen der Feuerwehr, wo der Brauch auch herkommt. Und an diesem Tag werden die neu zugezogenen Bürger oder jemand, der ein Geschäft neu eröffnet hat oder ein neues Amt in Ziegenhain innehat, gelatscht. Dabei werden den Bürgern und Bürgerinnen ein Salatkopf an den Oberarm gebunden und sie werden dann dreimal hoch in die Luft geworfen.
0: Ja, dafür braucht es dann wirklich kräftige Feuerwehrmänner und Frauen, die dann die Gelatschten in die Mitte nehmen und hochwerfen. Wer das mal erleben möchte, melden Sie sich einfach bei der Stadt Ziegenhain. Bis Ende Mai geht das.

0: Was hatte diese Frau für eine Stimme? Whitney Houston und I Will Always Love You.
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0: Schauer gibt es heute Abend, Gewitter und immer wieder kräftigen Regen. Da ist auch Starkregen dabei. Bis zu 20 Liter können das pro Quadratmeter werden. Im Extremfall sind heute Abend auch 40 Liter drin. Und bei Schauer und Gewitter gibt es dazu auch noch starke bis stürmische Böen. Ähnlich geht es dann in der Nacht weiter. Immer noch kräftige Schauer und Gewitter und auch noch viel Regen im Norden. Vor allen Dingen örtlich bis 30 bis 60 Liter Regen pro Quadratmeter. Das kann also zu Überflutungen führen. Im Süden sind es 5 bis 20 Liter pro Quadratmeter. Die Temperaturen dazu, die gehen zurück auf 12 Grad am Main in der Nacht und 8 Grad werden es im Upland. Morgen beginnt dann im Norden Hessens der Tag auch schon mit Regen. Der zieht dann aber so langsam ab. Ansonsten gibt es dichte Wolken und Sonnenschein im Wechsel. Aber dann kommt das alles wieder, nämlich Schauer, Gewitter, Starkregen. Morgen sind dann so 20 bis 30 Liter pro Quadratmeter drin und die Temperaturen dazu 9 bis 21 Grad.
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0: Um 18 Uhr und 30 Minuten. Bitte Vorsicht auf der A66 Frankfurt Richtung Fulda in der Auffahrt Schlüchtern Süd. Steht ein defektes Fahrzeug auf dem Beschleunigungsstreifen. Vorsicht auch auf der B43 in der Querspange Kelsterbach. In der A3 Auffahrt Kelsterbach eine ungesicherte Unfallstelle auf dem mittleren Fahrstreifen. Dann die A3 Köln Richtung Würzburg zwischen Frankfurter Kreuz und Offenbacher Kreuz. 8 Kilometer Stau wegen eines defekten Pkw auf dem mittleren Fahrstreifen. Die A3 Frankfurt Richtung Würzburg zwischen Frankfurt Süd und Offenbacher Kreuz. 5 Kilometer stockender Verkehr. A7 Hannover Richtung Kassel zwischen Hannmünden-Lutherberg und Kassel-Ost. 10 Kilometer Stau wegen einer Baustelle. Verkehrsteilnehmer, die Kassel-Nord oder Kassel-Ost abfahren möchten, werden gebeten, sich frühzeitig auf dem rechten Fahrstreifen einzuordnen. Und die A643 Wiesbaden Richtung Mainz zwischen Wiesbaden-Mainzer Straße und Mainz-Mombach 2 Kilometer Stau.
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0: Schönen guten Abend und jetzt mit Juliane Werding. Stimmen im Wind

0: weiße Fliederbüsche, einen fliederfarbenen und einen Flieder mit dunkellila Blüten im Garten. Und im Moment kann ich da nicht dran vorbeigehen, ohne dran zu riechen. So gut, dieser Duft. Oh, und das ist was ganz Besonderes, weiß jetzt Vera John aus dem HR4-Team.
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2: An diesen Ohrwurm muss ich jedes Mal denken, wenn ich einen Flieder blühen sehe. Auch wenn der oft in den Gärten lila ist. Noch besser als sein Aussehen ist aber sein Duft. Super intensiv und nur in der Natur zu haben. Denn anders als bei Rosen und Lavendel lässt sich der Fliederduft nur sehr schwer extrahieren. Im Parfum ist er deswegen meist künstlich. Wer einen Strauß Flieder verschenkt, der kann damit ganz subtil sagen, ich finde dich toll. Flieder steht nämlich für Liebe auf den ersten Blick. Es sollte aber violetter Flieder sein. Weißer steht nämlich für Unschuld. Flieder blüht bei uns erst seit dem 16. Jahrhundert. Ursprünglich kommt der Strauch aus dem Orient. Der Sage nach soll der Gott Pan seine erste Flöte aus Fliederholz geschnitzt haben. Und wer eine Melodie aus so einer Fliederholzflöte hört, der soll sie nie vergessen.
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3: 19 Uhr. Kritik an BioNTech wegen Werksschließung in Marburg. Jens Spahn als Chef der Unionsfraktion wiedergewählt. Amokfahrer von Leipzig wird in Psychiatrie eingewiesen. Das Wetter in der Nacht regnerisch, morgen trockener bei bis zu 21 Grad. Mein Name ist Marcel Sommer. Die angekündigte Schließung des BioNTech-Standorts in Marburg hat Kritik ausgelöst. Der Betriebsrat spricht von einem massiven Schlag für die Region. Für viele Beschäftigte sei der Arbeitsplatzverlust eine existenzielle Bedrohung. Die Gewerkschaft IGBCE kündigte Widerstand gegen die Pläne an. Der Medizinkonzern BioNTech will das Werk in Marburg bis Ende 2027 schließen und dort 540 Stellen streichen. Weltweit sollen fast 1.900 Arbeitsplätze wegfallen. Die Unionsfraktion im Bundestag hat Jens Spahn wieder zum Fraktionschef gewählt. Er bekam rund 87% der abgegebenen Stimmen. Aus dem ARD-Hauptstadtstudio Ruth Kirchner.
4: Gegenkandidaten gab es nicht. Vor einem Jahr hatte Spahn über 91% der Stimmen bekommen. CSU-Landesgruppenchef Alexander Hoffmann sagte kurz vor der Fraktionssitzung, Spahn habe gezeigt, dass er die Fraktion der 208 Abgeordneten durch schwierigste Herausforderungen führen kann. Doch es gibt auch Unmut in der Union über Kompromisse mit dem Koalitionspartner SPD.
3: Der Amokfahrer von Leipzig kommt in die Psychiatrie. Laut Staatsanwaltschaft gibt es Hinweise, dass der 33-Jährige die Tat im Zustand erheblich verminderter Schuldfähigkeit begangen hat. Der Mann war gestern mit einem Auto durch die Leipziger Innenstadt gerast und hatte mehrere Menschen erfasst. Zwei von ihnen kamen ums Leben. Heute haben in der Leipziger Nikolaikirche mehrere hundert Menschen der Opfer gedacht. Der mutmaßliche Erpresser des Babynahrungsherstellers Hipp bleibt in Untersuchungshaft. Der 39-Jährige war am Samstag festgenommen worden. Er bestreitet die Erpressung. Laut Ermittlern deuten aber viele Spuren auf den Mann hin. Aus dem ARD-Studio Wien, David Freches.
5: Der Verdächtige soll 6 Gläser mit Babybrei manipuliert haben. In einem wurde Rattengift sichergestellt. In Österreich, Tschechien und der Slowakei waren insgesamt 5 manipulierte Gläser sichergestellt worden. Nach einem weiteren, möglicherweise vergifteten Glas wird immer noch gesucht. Über Geschädigte ist nichts bekannt. Das deutsche Sortiment war laut Hipp nicht betroffen.
3: Im Fall des Hunter-Virus auf einem Kreuzfahrtschiff geht die Weltgesundheitsorganisation davon aus, dass der Erreger von Mensch zu Mensch übertragen worden ist. Ein deutscher Passagier und ein niederländisches Ehepaar waren an dem Virus gestorben. ARD-Korrespondentin Marie-Christine Werner.
6: Das niederländische Ehepaar sei in Argentinien an Bord des Kreuzfahrtschiffes gegangen. Angesichts der Inkubationszeit des Hunter-Virus, die zwischen 1 und 6 Wochen liegen kann, geht die WHO aktuell davon aus, dass eine Person sich außerhalb des Schiffes mit dem Hunter-Virus infiziert hat. Die anderen Personen hätten sich dann vermutlich auf dem Schiff angesteckt. Da sich die Kapverden weigern, die Passagiere an Land zu lassen, soll das Schiff voraussichtlich zu den Kanarischen Inseln fahren, um den Vorfall zu untersuchen und das Schiff zu desinfizieren.
3: Fast 50 Jahre hat er den legendären Frankfurter Club Butch Cup geleitet. Jetzt ist Ralf Schäffler im Alter von 77 Jahren gestorben. Das hat sein Team mitgeteilt. Schäffler hatte die Butch Cup zu einem der bekanntesten Live-Musikclubs in Deutschland gemacht. Das waren die Nachrichten.
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7: Heute Abend und auch in der Nacht immer wieder kräftige Schauer und Gewitter. Viel Regen gibt's im Norden, da sind örtlich in der Nacht 30 bis 60 Liter Regen pro Quadratmeter möglich. Es kann dort also zu Überflutungen kommen. Im Süden sind es 5 bis 20 Liter. Die Temperaturen gehen zurück in Rauenheim auf 12 Grad, Altenstadt in der Nacht 11, Driedorf 10, Ziegenhagen 9 und Diemelstadt 8 Grad. Morgen Beginnt der Tag im Norden mit Regen, aber der zieht bald ab. Ansonsten wechseln sich Sonne und Wolken ab morgen Vormittag. Aber im Tagesverlauf ändert sich das wieder. Da kommen wieder neue Schauer und Gewitter und Starkregen zu uns. Die Höchstwerte 9 bis 21 Grad. Der Donnerstag Wolken, Regen, Schauer, vereinzelt auch am Donnerstag Gewitter 9 bis 17 Grad. Und der Freitag Sonne, Wolken und nur noch einzelne Schauer 15 bis 21 Grad.
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7: Die A3, Frankfurt Richtung Würzburg. Zwischen Frankfurt Süd und Obertshausen 9 Kilometer Stau wegen eines defekten Pkw auf dem mittleren Fahrstreifen. A7, Hannover Richtung Kassel zwischen Anmünden-Lutherberg und Kassel-Ost. 8 Kilometer Stau und stockender Verkehr wegen einer Baustelle. Die Verkehrsteilnehmer, die Kassel-Nord oder Kassel-Ost abfahren möchten, werden gebeten, sich frühzeitig auf dem rechten Fahrstreifen einzuordnen. A44 Kassel Richtung Dortmund zwischen Marsberg und Kreuz Wünnenberg-Haaren 4 Kilometer Stau und die A643 Mainz Richtung Wiesbaden zwischen Mainz-Gonsenheim und Mainz-Mombach 1 Kilometer Stau.
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7: Schönen guten Abend und jetzt machen wir wettertechnisch mal so ein bisschen Themenmusik. Die Cascades mit Rhythm of the Rain.

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0: Gilbert O'Sullivan und Alone Again, das ist doch wirklich ein wunderschönes Lied, oder? Und was ist denn eigentlich so ein Lied, so ein wunderschönes, das Sie gerne mal wieder hören möchten hier in HR4? Fällt Ihnen da was ein? Dafür haben wir ja unsere Sendung Wünscht dir was. Also nehmen Sie jetzt einfach den Telefonhörer oder das Handy in die Hand und rufen Sie uns an. Das geht rund um die Uhr, die 0800 4 mal die 7 22 4 0800 4 mal die 7 22 4 und nennen Sie uns einfach Ihren Musikwunsch oder Sie gehen auf unsere Internetseite. 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Und angerufen hat uns auch die Anne und hat sich was gewünscht. Und diesen Wunsch erfüllen wir sehr gerne.
1: Hallo, hier spricht Anne Quittmann aus Hageln. Ich wünsche mir das Lied Kleines Haus am Meer. Für das ganze Team alles Gute und liebe Grüße. Danke.

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1: Um 19.31 Uhr, da haben wir die A3 Frankfurt Richtung Würzburg zwischen Frankfurt Süd und Obertshausen. 4 Kilometer Stau und stockender Verkehr wegen eines defekten Pkw auf dem rechten Fahrstreifen. Die A7 Hannover Richtung Kassel zwischen Hannmünden-Lutherberg und Kassel-Ost. 5 Kilometer Stau und stockender Verkehr. Wegen einer Baustelle, Verkehrsteilnehmer, die Kassel-Nord oder Kassel-Ost abfahren möchten, werden gebeten, sich frühzeitig auf dem rechten Fahrstreifen einzuordnen. Und die A44 Kassel Richtung Dortmund zwischen Marsberg und Kreuz Wünnenberg-Haaren 3 Kilometer Stau.
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1: Schönen guten Abend und jetzt mit Udo Jürgens. Abends.

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Musik liegt in der Luft, gleich hier in HR4 nach 20 Uhr. Ich wünsche Ihnen einen wunderschönen Abend. Lassen Sie es sich gut gehen.

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1: Um 20 Uhr mit Marcel Sommer. In Marburg hat die angekündigte Schließung des BioNTech-Standorts Kritik ausgelöst. Oberbürgermeister Spieß sagte:
2: Also ich finde diese Entscheidung ungeheuerlich. Ein Unternehmen, das groß geworden ist, weil Unsummen von Steuergeldern in die Entwicklung gesteckt wurden. Das bedeutet auch ein Stück weit öffentliche Verantwortung. Und jetzt so mit den Leuten umzugehen, die hier am Standort sich Tag und Nacht, auf Deutsch gesagt, den Hintern aufgerissen haben, ich finde das ungeheuerlich.
1: Der BioNTech-Betriebsrat und die Gewerkschaft IGBCE reagierten ebenfalls mit Kritik. Der Medizinkonzern will im Zuge seiner weltweiten Sparpläne das Werk in Marburg bis Ende 2027 schließen. Damit sollen dort 540 Stellen wegfallen. Der Amokfahrer von Leipzig kommt in die Psychiatrie. Laut Staatsanwaltschaft gibt es Hinweise, dass der 33-Jährige die Tat im Zustand erheblich verminderter Schuldfähigkeit begangen hat. Der Mann war gestern mit einem Auto durch die Leipziger Innenstadt gerast und hatte mehrere Menschen erfasst. Zwei von ihnen kamen ums Leben. Heute haben in der Leipziger Nikolaikirche mehrere hundert Menschen der Opfer gedacht. Im Ringen um die Commerzbank hat die UniCredit einen weiteren Schritt gemacht. Die italienische Großbank hat ihr offizielles Übernahmeangebot vorgelegt. Sie bietet Commerzbank-Aktionären eigene Aktien zum Tausch an. ARD-Korrespondentin Lisa Weiß.
3: Das Angebot ist für die Aktionäre jedenfalls auf den ersten Blick nicht sonderlich attraktiv. Allerdings sind dabei zum Beispiel mögliche Gewinnausschüttungen nicht mit eingerechnet. Der UniCredit geht es aber auch nicht vorrangig darum, möglichst viele Aktien zu bekommen. Der Bank reicht es, über 30% Anteile an der Commerzbank zu halten. Dann kann die UniCredit später weitere Aktien dazu kaufen. Das heißt, sie muss dann nicht allen Commerzbank-Aktionären anbieten, all ihre Aktien aufzukaufen. Die Commerzbank sträubt sich gegen die Übernahme. Auch die Bundesregierung lehnt diesen Plan entschieden ab.
1: Außenminister Wadefuhl hat noch einmal betont, dass Europa bereit ist, die Straße von Hormus nach dem Irankrieg mit abzusichern. Er sagte in Berlin, ein Minensuchboot sei auf dem Weg ins Mittelmeer. Der Iran müsse seine Politik der Brandstiftung in der Region beenden. Jens Spahn ist als Chef der Unionsfraktion im Bundestag wiedergewählt worden. Er bekam 86,5% der Stimmen. Das sind knapp 5 Prozentpunkte weniger als bei seinem Amtsantritt vor einem Jahr. Gegenkandidaten gab es nicht. Das waren die Nachrichten. Das Wetter. In der Nacht gibt es weiter teils starken Regen, vor allem in Nordhessen, und zum Teil auch Gewitter. Die Temperaturen sinken auf 12 bis 8 Grad. Morgen ist es zuerst oft trocken, später regnet es dann wieder bei 9 bis 21 Grad. Am Donnerstag noch Gewitter bis 17 Grad, am Freitag bis 21 Grad. Die Zeit 20.03 Uhr.
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1: Vorsicht bitte auf der A7, Fulda Richtung Kassel. Zwischen Melsungen und Guxhagen liegen Fahrzeugteile auf der Fahrbahn. A7 Hannover Richtung Kassel, zwischen Hannmünden-Lutherberg und Kassel-Ost 5 Kilometer Stau und stockender Verkehr wegen einer Baustelle. A44 Kassel Richtung Dortmund, zwischen Marsberg und dem Kreuz Wünnenberg-Haaren 3 Kilometer Stau. Die B40 Mainz Richtung Hofheim, da gibt es einen Unfall auf der Theodor-Heuss-Brücke und dadurch auch einen Rückstau auf der B455 in Mainz-Kastell. Bitte umfahren Sie diesen Bereich möglichst weiträumig. Und eine Suchmeldung der Polizei. Seit heute Nachmittag wird der 5-jährige Sami Sadran aus Hanau vermisst. Sami ist etwa 1,20 Meter groß, etwas kräftig und hat kurze schwarze Haare. Er trägt eine kurze grüne Hose, ein neongrünes T-Shirt und schwarze Sneaker. Hinweise bitte an die Polizei in Hanau oder an jede andere Polizeidienststelle.
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1: Um 21 Uhr mit Marcel Sommer. Nach der tödlichen Amokfahrt in Leipzig gestern ist der Fahrer in die Psychiatrie eingewiesen worden. Ein Ermittlungsrichter hat angeordnet, dass der 33-jährige Deutsche dort erst einmal untergebracht wird. Aus Leipzig Arndt Groß.
2: Wie die Staatsanwaltschaft Leipzig mitteilte, liegen dringende Gründe vor, dass er die Tat mit 2 Toten und 6 Verletzten in einem Zustand der erheblich verminderten Schuldfähigkeit begangen hat. Laut Unterbringungsbefehl hat er mit dem Ziel gehandelt, möglichst viele Menschen zu töten bzw. zu verletzen. Nach Angaben des Sozialministeriums in Sachsen ist der mutmaßliche Täter Polizei bekannt. Er befand sich bis wenige Tage vor der Tat zur Behandlung freiwillig in einem psychiatrischen Krankenhaus.
1: Die angekündigte Schließung des BioNTech-Standorts in Marburg hat Kritik ausgelöst. Der Betriebsrat spricht von einem massiven Schlag für die Region. Für viele Beschäftigte sei der Arbeitsplatzverlust eine existenzielle Bedrohung. Die Gewerkschaft IGBCE kündigte Widerstand gegen die Pläne an. Der Medizinkonzern BioNTech will das Werk in Marburg bis Ende 2027 schließen und dort 540 Stellen streichen. Bei Facebook, Instagram und Threads soll eine künstliche Intelligenz in Zukunft den Jugendschutz überwachen. Der Mutterkonzern Meta erklärt, dass das Programm Text, Bilder und Videos analysiert. So soll sie Nutzer finden, die unter 13 Jahre alt sind. Das ist das Mindestalter der Plattformen. Hintergrund: Die EU-Kommission wirft Meta vor, zu wenig für den Jugendschutz zu tun. Urteil nach dem gewaltsamen Tod eines Rentners in Biblis im Februar 2025. Das Landgericht Darmstadt verhängte gegen einen Mann eine lebenslange Haftstrafe. Gegen das Urteil ist noch Revision möglich. HR-Reporter Henning Middeldorf.
3: Der 35-Jährige war aus Nordmazedonien nach Biblis gekommen. Da soll er mit seinen beiden Mittätern ein Zimmer des Rentners angemietet haben. Laut dem Urteil haben sie den 81-Jährigen dann gefesselt und geknebelt. Daran sei er einige Stunden später gestorben. Danach hätten sie ihm Bargeld und Schmuck gestohlen im Wert von mehreren tausend Euro. An die anderen beiden Tatverdächtigen kommt das Gericht nicht ran, die sind nämlich ins Ausland geflüchtet.
1: Jens Spahn ist als Chef der Unionsfraktion im Bundestag wiedergewählt worden. Er bekam 86,5% der Stimmen, das sind knapp 5 Prozentpunkte weniger als bei seinem Amtsantritt vor einem Jahr. Gegenkandidaten gab es nicht. Das waren die Nachrichten. Das Wetter. In der Nacht gibt es weiter teils starken Regen, vor allem in Nordhessen, und zum Teil auch Gewitter. Die Temperaturen sinken auf 12 bis 8 Grad. Morgen ist es dann zuerst oft trocken, später regnet es wieder bei 9 bis 21 Grad. Die weiteren Aussichten: Am Donnerstag gibt es immer noch Gewitter bis 17 Grad, am Freitag freundlicher bis 21 Grad, am Samstag Sonne, Wolken und einzelne Schauer bis 25 Grad. Es ist jetzt 21.03 Uhr.
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1: Die A7 Kassel Richtung Fulda ist zwischen Niederaula und Hünfeld-Schlitz nach einem Unfall gesperrt, dadurch 1 Kilometer Stau. Es ist auch ein Rettungshubschrauber im Einsatz. Es gibt eine Umleitungsempfehlung ab Niederaula über die U84. Und die A66 Frankfurt Richtung Wiesbaden. Dort ist die Abfahrt Wiesbaden-Mainzer Straße wegen Bergungsarbeiten nach einem Unfall vorübergehend gesperrt. Allen unterwegs gute und sichere Fahrt.

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1: Um 22 Uhr mit Marcel Sommer. Nach der tödlichen Amokfahrt in Leipzig gestern ist der Fahrer in die Psychiatrie eingewiesen worden. Ein Ermittlungsrichter hat angeordnet, dass der 33-jährige Deutsche dort erst einmal untergebracht wird. Aus Leipzig Arndt Groß.
2: Wie die Staatsanwaltschaft Leipzig mitteilte, liegen dringende Gründe vor, dass er die Tat mit 2 Toten und 6 Verletzten in einem Zustand der erheblich verminderten Schuldfähigkeit begangen hat. Unterbringungsbefehl hat er mit dem Ziel gehandelt, möglichst viele Menschen zu töten bzw. zu verletzen. Nach Angaben des Sozialministeriums in Sachsen ist der mutmaßliche Täter Polizei bekannt. Er befand sich bis wenige Tage vor der Tat zur Behandlung freiwillig in einem psychiatrischen Krankenhaus.
1: Bundesinnenminister Dobrindt will erreichen, dass es mehr Abschiebungen gibt. Ein neues Gesetz soll die Verfahren beschleunigen. Aus dem ARD-Hauptstadtstudio Dietrich Karl Meurer.
3: Hintergrund ist die Entwicklung der vergangenen Monate. Behörden weisen mehr Menschen direkt an den Grenzen ab und verhindern so die Einreise. Zugleich stagniert die Zahl der Abschiebungen von Personen ohne Aufenthaltsrecht. Hier sieht Dobrindt Handlungsbedarf. Er betont, es liege im Sicherheitsinteresse Deutschlands, Straftäter in ihre Herkunftsländer zurückzuführen, auch nach Afghanistan und Syrien.
1: Jens Spahn ist als Chef der Unionsfraktion im Bundestag wiedergewählt worden. Er bekam 86,5% der Stimmen. Das ist etwas weniger als bei seinem Amtsantritt vor einem Jahr. Gegenkandidaten gab es nicht. Das Ketteler Krankenhaus in Offenbach bleibt erhalten. Das Deutsche Rote Kreuz hat mitgeteilt, dass es die Klinik als Träger übernimmt. Damit seien die Arbeitsplätze der 900 Beschäftigten gesichert. Außerdem blieben alle medizinischen Abteilungen erhalten, bis auf die Geburtshilfe, die Ende Juni schließt. Das Ketteler Krankenhaus hatte vergangenen Herbst Insolvenz angemeldet und ein Sanierungsverfahren begonnen. In Hanau hat es am Abend eine große Suchaktion der Polizei gegeben, denn im Stadtteil Lamboy war ein 5-jähriger Junge verschwunden. Er ist aber inzwischen wohlbehalten wieder aufgetaucht. HR-Reporterin Gabi Beck.
4: Offenbar hat sich Sami eine Fahrt mit dem Zug gegönnt. Die Bundespolizei hat ihn erkannt, nachdem Kollegen in Hanau sein Foto bei allen Behörden verbreitet hatten. Die Bundespolizisten haben den Ausreißer dann schließlich zu seiner Familie zurück nach Hanau begleitet. Im Stadtteil Lamboy hatte die Polizei mit Hubschrauber, Suchhunden, Drohnen nach ihm gesucht.
1: Das waren die Nachrichten. Das Wetter. In der Nacht gibt es weiter teils starken Regen, vor allem in Nordhessen, und zum Teil auch Gewitter. Die Temperaturen sinken auf 12 bis 8 Grad. Morgen ist es zuerst oft trocken, später regnet es dann wieder bei 9 bis 21 Grad. Die weiteren Aussichten: am Donnerstag noch Gewitter bis 17 Grad, am Freitag freundlicher bis 21 Grad. Die Zeit gleich 22.03 Uhr.
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1: Die A7 Kassel Richtung Fulda ist zwischen Niederaula und Hünfeld-Schlitz nach einem Unfall gesperrt. Dadurch gibt es 3 Kilometer Stau. Es gibt auch eine Umleitungsempfehlung, und zwar ab Niederaula über die U84. Allen unterwegs gute und sichere Fahrt.
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1: Um 23 Uhr mit Marcel Sommer. Nach der tödlichen Amokfahrt in Leipzig gestern ist der Fahrer in die Psychiatrie eingewiesen worden. Ein Ermittlungsrichter hat angeordnet, dass der 33-jährige Deutsche dort erst einmal untergebracht wird. Aus Leipzig Arndt Groß.
2: Wie die Staatsanwaltschaft Leipzig mitteilte, liegen dringende Gründe vor, dass er die Tat mit 2 Toten und 6 Verletzten in einem Zustand der erheblich verminderten Schuldfähigkeit begangen hat. Laut Unterbringungsbefehl hat er mit dem Ziel gehandelt, möglichst viele Menschen zu töten bzw. zu verletzen. Nach Angaben des Sozialministeriums in Sachsen ist der mutmaßliche Täter Polizei bekannt. Er befand sich bis wenige Tage vor der Tat zur Behandlung freiwillig in einem psychiatrischen Krankenhaus.
1: Bundeskanzler Merz hat den Iran aufgefordert, an den Verhandlungstisch zurückzukehren. Das Land müsse aufhören, auf Zeit zu spielen. Aus Berlin, Nicole Markwald.
3: Der Bundeskanzler drängte darauf, den Druck auf den Iran hochzuhalten. Nach Angriffen der USA und Israels blockiert der Iran weiterhin die für Energietransporte wichtige Straße von Hormus. Zwar ist vor rund einem Monat eine Waffenruhe in Kraft getreten, doch die Spannungen zwischen den USA und dem Iran haben zuletzt wieder zugenommen.
1: Die angekündigte Schließung des BioNTech-Standorts in Marburg hat Kritik ausgelöst. Der Betriebsrat spricht von einem massiven Schlag für die Region. Für viele Beschäftigte sei der Arbeitsplatzverlust eine existenzielle Bedrohung. Die Gewerkschaft IGBCE kündigte Widerstand gegen die Pläne an. Der Medizinkonzern BioNTech will das Werk in Marburg bis Ende 2027 schließen und dort 540 Stellen streichen. Das Ketteler Krankenhaus in Offenbach bleibt erhalten. Das Deutsche Rote Kreuz hat mitgeteilt, dass es die Klinik als Träger übernimmt. Damit seien die Arbeitsplätze der 900 Beschäftigten gesichert. Außerdem blieben alle medizinischen Abteilungen erhalten, bis auf die Geburtshilfe, die Ende Juni schließt. Das Ketteler Krankenhaus hatte vergangenen Herbst Insolvenz angemeldet und ein Sanierungsverfahren begonnen. In der Fußball-Champions League hat der FC Arsenal Atletico Madrid besiegt. Arsenal gewann das Halbfinal-Rückspiel mit 1:0 und steht damit im Finale. In der Handball-European League zieht die MT Melsungen ins Halbfinale ein. Das Team hat zwar das Viertelfinal-Rückspiel beim FC Porto verloren mit 19:23. Das Hinspiel hatte Melsungen aber mit 5 Toren Vorsprung gewonnen und hat damit insgesamt das bessere Torverhältnis. Das waren die Nachrichten. Das Wetter. In der Nacht gibt es weiter teils starken Regen, vor allem in Nordhessen, und zum Teil auch Gewitter. Die Temperaturen sinken auf 12 bis 8 Grad. Morgen ist es zuerst oft trocken, später regnet es dann wieder bei 9 bis 21 Grad. Die weiteren Aussichten: am Donnerstag wieder Gewitter bis 17 Grad. Die Zeit, es ist 23.03 Uhr.
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1: Vorsicht bitte auf der A7 Kassel in Richtung Hannover. Zwischen Lutherberg und der Werratalbrücke befindet sich eine ungesicherte Unfallstelle und es gibt Aquaplaning-Gefahr. A7 Kassel Richtung Fulda zwischen Niederaula und Hünfeld-Schlitz 5 Kilometer Stau nach einem Unfall. Und die A67 Mannheim in Richtung Darmstadt ist zwischen Firnheimer Dreieck und Lorsch nach einem Unfall gesperrt. Dadurch gibt es 2 Kilometer Stau. Allen unterwegs gute und sichere Fahrt.
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0: dass der 33-Jährige die Tat im Zustand erheblich verminderter Schuldfähigkeit begangen hat. Der Mann war gestern mit einem Auto durch die Leipziger Innenstadt gerast und hatte mehrere Menschen erfasst. Zwei von ihnen kamen ums Leben. Heute haben in der Leipziger Nikolaikirche mehrere hundert Menschen der Opfer gedacht. Sachsens Landesregierung hat Trauerbeflaggung angeordnet. Wirtschaftsministerin Reiche legt ein neues Heizungsgesetz vor. Der Entwurf liegt dem ARD-Hauptstadtstudio vor. Darin ist vorgesehen, dass auch nach 2045 noch Öl- und Gasheizungen eingebaut werden dürfen. Ursprünglich war das nicht vorgesehen. ARD-Korrespondentin Nicole Markwald.
1: Eigentlich wollte Deutschland da schon klimaneutral sein. Kritik kommt von den Grünen. Sie werfen Bundeswirtschaftsministerin Reiche, CDU, vor, die Abhängigkeit von Öl und Gas zu befördern. Der Entwurf des Bundeswirtschaftsministeriums muss nun mit anderen Ministerien abgestimmt werden. Danach beschäftigt sich der Bundestag damit.
0: In Hanau hat es am Abend eine große Suchaktion der Polizei gegeben, denn im Stadtteil Lamboy war ein 5-jähriger Junge verschwunden. Er ist aber inzwischen wohlbehalten wieder aufgetaucht. HR-Reporterin Gabi Beck.
2: Offenbar hat sich Sami eine Fahrt mit dem Zug gegönnt. Die Bundespolizei hat ihn erkannt, nachdem Kollegen in Hanau sein Foto bei allen Behörden verbreitet hatten. Die Bundespolizisten haben den Ausreißer dann schließlich zu seiner Familie zurück nach Hanau begleitet. Im Stadtteil Lamboy hatte die Polizei mit Hubschrauber, Suchhunden, Drohnen nach ihm gesucht.
0: In der Handball-European League zieht die MT Melsungen ins Halbfinale ein. Das Team hat zwar das Viertelfinal-Rückspiel beim FC Porto verloren mit 19:23. Das Hinspiel hatte Melsungen aber mit 5 Toren Vorsprung gewonnen und hat damit insgesamt das bessere Torverhältnis. In der Fußball-Champions League hat der FC Arsenal Atletico Madrid besiegt. Arsenal gewann das Halbfinal-Rückspiel mit 1:0 und steht damit im Finale. Aus London ARD-Sportreporter Luca Benincasa.
3: Erst kurz vor der Halbzeit hat Arsenal-Stürmer Trossard Platz im Strafraum. Seinen Schuss konnte Atletico-Torwart Oblak nur nach vorne klären. Den Abpraller drückte dann Bukayo Saka zur 1:0 Pausenführung über die Linie. Im Finale geht es dann entweder gegen Bayern München oder Paris Saint-Germain.
0: Das waren die Nachrichten. Das Wetter. In der Nacht gibt es weiter teils starken Regen, vor allem in Nordhessen, und zum Teil auch Gewitter. Die Temperaturen gehen runter auf 12 bis 8 Grad. Der Tag startet an vielen Orten trocken, später regnet es dann wieder bei 9 bis 21 Grad. Die weiteren Aussichten am Donnerstag immer noch Gewitter bis 17 Grad. Die Zeit, es ist 0:03 Uhr.
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1: Um 1 Uhr mit Olaf Knapp. Das Bundeswirtschaftsministerium plant, dass Öl- und Gasheizungen auch nach 2045 eingebaut werden dürfen. Das geht aus einem Entwurf für ein neues Heizungsgesetz von Wirtschaftsministerin Reiche hervor, der dem ARD-Hauptstadtstudio vorliegt. Aus Berlin Nicole Markwald.
2: Der neue Entwurf aus dem Bundeswirtschaftsministerium für das Gebäudemodernisierungsgesetz sieht keine Verbote mehr vor. Es fehlen aber auch klare Aussagen zum Abschied von fossilen Brennstoffen.

0: Schritten. Weiterhin geplant bleibt die sogenannte Biotreppe. Sie sieht die Einführung von einer Mindestquote von Grüngas und Grünheizöl vor. Dieser nachhaltige Anteil soll dann stufenweise heraufgesetzt werden. Von 10% ab 2029 bis 60% im Jahr 2040.
1: Zahlreiche Internetseiten mit dem Adressende .de sind in der Nacht zeitweise nicht erreichbar gewesen. Die Registrierungsstelle DENIC verwies auf eine Störung in dem DNS-Service zur Auflösung von Domainnamen. DNS-Dienste sind so etwas wie ein Adressbuch für das Internet und sorgen dafür, dass Seiten im Netz mit der Eingabe von Webadressen erreichbar sind. DENIC zufolge konnte es Probleme geben, wenn man eine Internetseite aufruft. Nach der Ursache des Problems wird demnach gesucht. Der mutmaßliche Amokfahrer von Leipzig ist in einer Psychiatrie untergebracht worden. Diesen Schritt hat ein Ermittlungsrichter angeordnet. Der 33-Jährige war am Montag durch eine Fußgängerzone gefahren. Zwei Menschen kamen ums Leben. Aus Leipzig, Arndt Groß.
2: Laut Unterbringungsbefehl hat er mit dem Ziel gehandelt, möglichst viele Menschen zu töten bzw. zu verletzen. Aufschlüsse erhoffen sich die Ermittler von einer forensisch psychiatrischen Begutachtung des Beschuldigten. In Leipzig haben am Nachmittag hunderte Menschen der Opfer der Amokfahrt gedacht. Nach Angaben des Sozialministeriums in Sachsen ist der mutmaßliche Täter Polizei bekannt. Er befand sich bis wenige Tage vor der Tat zur Behandlung freiwillig in einem psychiatrischen Krankenhaus. Es hätten aber keine medizinischen Gründe vorgelegen, ihn gegen seinen Willen festzuhalten.
1: In der Fußball Champions League hat der FC Arsenal aus England das Finale erreicht. Der Club aus London gewann das Halbfinalrückspiel gegen Atletico Madrid mit 1:0. Das Hinspiel war 1:1 ausgegangen. Heute Abend möchte auch der FC Bayern ins Finale einziehen. Die Münchner müssen ein 4:5 aus dem Hinspiel bei Paris Saint-Germain wettmachen. Das Wetter in Deutschland. Nachts im Norden trocken, über der Mitte Regen, im Süden nachlassende Schauer bei Tiefstwerten von 12 bis 3 Grad. Am Tage teils kräftige Schauer und Gewitter, an Nord- und Ostsee trocken bei maximal 10 Grad an der Nordsee bis 23 Grad in Niederbayern. Es ist gleich 1:03 Uhr.
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1: Um 2 Uhr mit Olaf Knapp. Öl- und Gasheizungen könnten in Deutschland auch nach 2045 eingebaut werden. Das sieht der Entwurf für ein neues Heizungsgesetz aus dem Bundeswirtschaftsministerium vor, der dem ARD-Hauptstadtstudio vorliegt. Jan Busche aus der Nachrichtenredaktion.
2: Ein zentrales Element des alten Heizungsgesetzes der Ampelregierung soll mit dem Entwurf gekippt werden. Ein Verbot von neuen Öl- und Gasheizungen ab 2045. Von einem Verbot ist in dem neuen Entwurf jetzt keine Rede mehr. Es bleibt aber dabei, dass künftig mehr klimafreundlicheres Gas und Heizöl beigemischt werden muss. Grüngas oder Grünheizöl genannt, mit zum Beispiel Biomasse oder Fetten. Entschieden ist noch nichts. Der Entwurf aus dem Haus von Wirtschaftsministerin Reiche muss noch innerhalb der Regierung abgestimmt werden, bevor er in den Bundestag kommt.
1: Das US-Militär pausiert seinen laufenden Einsatz zur Sicherung der Straße von Hormuz. Das hat US-Präsident Trump auf seiner Plattform Truth Social bekannt gegeben. Demnach würden zunächst keine Frachtschiffe mehr vom US-Militär durch die